0: Wenn die roten Lichter der 10 Windkrafträder bei Wülfershausen im Takt über Kilometer blinken.
1: Und am einzigen Leuchtturm Bayerns in Lindau alle 3 Sekunden ein Blitzfeuer den...
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0: Antenne Bayern Verkehrszentrum. Wir wollen, dass ihr gut ankommt. Im Moment liegen uns keine Meldungen vor. Gute Fahrt. Die neuesten Blitzer bayernweit nur bei uns. Einer steht an der A95 bei Eschenlohe, dann gibt's einen Blitzer an der B85 bei Kollenburg und ein Blitzer steht an der B286 bei Schweinfurt. Wenn ihr noch was habt, Staus oder Blitzer, meldet es uns immer gerne kostenlos unter der 0800 994 9000.
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2: Das Antenne Bayern Wetter. In Schwaben und im Allgäu sowie im westlichen Oberbayern breiten sich Regen und Gewitter aus. Die Tiefstwerte 22 bis 15 Grad. Es bleibt jetzt erstmal ähnlich wie zuletzt. Tagsüber gibt es Sonne mit Temperaturen um und über 30 Grad. Nachts Schauer und Gewitter. An den Temperaturen ändert sich wenig.
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2: Mit Florian Klaus. Grüß Gott. Das EU-Parlament hat im Eilverfahren die sogenannte Chat-Kontrolle beschlossen. Stimmen die Mitgliedstaaten zu, dürfen Anbieter zum Beispiel E-Mails anlasslos durchleuchten. Befürworter begründen das mit dem Kampf gegen Kindesmissbrauch. Kritiker sprechen von einer anlasslosen Massenüberwachung. Bayerns Digitalminister Mehring ist skeptisch.
4: Für mich ist klar, private Kommunikation muss privat bleiben. Wenn Bürgerinnen und Bürger sich Post schicken, dann hat der Staat darin nicht das Geringste verloren, weder im analogen noch im digitalen Raum.
2: Verschlüsselte Messenger wie WhatsApp sind im Moment von der Chatkontrolle nicht betroffen. Wenn ein Elternteil für Kinder keinen Unterhalt zahlt, können Alleinerziehende vom Staat einen Vorschuss beantragen. Dass Bundesfamilienministerin Prien den nur noch bis zum 16. Geburtstag der Kinder zahlen lassen will, hat der CDU-Politikerin auch aus der SPD Kritik eingebracht. Mecklenburg-Vorpommerns Ministerpräsidentin Schwesig hat gesagt, dass dadurch Alleinerziehende und deren Kinder bestraft würden. Das sei falsch. In bayerischen Pflegeheimen zu wohnen, wird immer teurer. Der Eigenanteil an den Kosten liegt im ersten Aufenthaltsjahr jetzt bei im Schnitt 3.270 Euro im Monat. Damit liegt Bayern etwas unter dem Bundesschnitt. In den vergangenen Jahren sind die Kosten für Pflegeheimbewohner überall in Deutschland stark gestiegen. Im Januar 2020 hatte der Eigenanteil noch unter 2.000 Euro im Monat gelegen, ein Unterschied von rund 1.300 Euro. Die geplante internationale Schutztruppe für die Ukraine soll schon bald erstmals Militärmanöver in den Nachbarstaaten des Landes abhalten. Das hat Frankreichs Präsident Macron nach einem Treffen der sogenannten Koalition der Willigen angekündigt. Auch Kanzler Merz war dort. Er hat gesagt:
5: Wir haben denselben Kompass. Er ist auf Frieden für die Ukraine und Sicherheit für Europa ausgerichtet. Die Ukraine ist bereit, den Krieg zu beenden. Sie war es immer. Auch wir sind offen für Friedensverhandlungen zwischen der Ukraine und Russland mit der Unterstützung Europas und der Vereinigten Staaten. Es liegt einzig und allein jetzt an Präsident Putin, diese Chance zu ergreifen.
2: Zu den geplanten Manövern sagte Merz nichts. Die humanitäre Lage im Gazastreifen ist immer noch katastrophal. Deutschland sowie andere Länder und Organisationen haben darum knapp 900 Millionen Euro für den Wiederaufbau zugesagt. Dabei geht es unter anderem um die Grundversorgung der Zivilbevölkerung mit Wasser- und Sanitäranlagen und die Beseitigung von Trümmern des Kriegs. Das findet gerade online. Die große Rückkehr von Kampfsportstar Conor McGregor ist komplett daneben gegangen. Nach 5 Jahren Zwangspause wagte sich der Ire in Las Vegas gegen Max Holloway wieder ins Oktagon, aber nach einer Minute war schon Schluss. Direkt beim ersten Kick verletzte er sich am rechten Knie. Jetzt wird der Kampf als technische Niederlage wegen Verletzung gewertet. Weg war McGregor so lange, weil er sich 2021 im Kampf das Bein gebrochen hatte und danach durch Dopingsperren sowie Vorwürfe unter anderem sexueller Gewalt immer wieder ausgebremst wurde. Das Antenne Bayern Verkehrszentrum. Wir wollen, dass ihr gut ankommt. Im Moment liegen uns keine Meldungen vor. Gute Fahrt. Die neuesten Blitzer bayernweit nur bei uns. Einer steht an der A8 bei Raubling, dann gibt's einen Blitzer an der B12 bei Simbach und ein Blitzer steht an der B26 bei Lohr am Main. Wenn ihr noch was habt, Staus oder Blitzer, meldet es uns immer gerne kostenlos unter der 0800 994 9000.
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3: Das Antenne Bayern Verkehrszentrum. Wir wollen, dass ihr gut ankommt. Im Moment liegen uns keine Meldungen vor. Gute Fahrt. Die neuesten Blitzer bayernweit nur bei uns. Einer steht an der A8 bei Raubling, dann gibt es einen Blitzer an der B2 bei Treuchtlingen und ein Blitzer steht an der B14 bei Heißbronn. Wenn ihr noch was habt, Staus oder Blitzer, meldet es uns immer gerne kostenlos unter der 0800 994 9000.

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0: Festantenne Bayern Wetter. In Alpenel kann es noch etwas gewittern, abseits davon scheint länger die Sonne. Am Nachmittag bilden sich aber von Nordwesten her wieder teils kräftige Schauer und Gewitter. Das Thermometer steigt voraussichtlich bis auf maximal 26 bis 32 Grad. Morgen kommen nach einem sonnigen Anfang wieder Schauer und Gewitter. Die Temperaturen ändern sich wenig.
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0: Mit Florian Klaus. Grüß Gott. In Würzburg strahlt die Festung Marienberg in einem neuen Licht. Und das stromsparend. Bayern-Reporterin Birgit Behringer in Unterfranken.
2: In den letzten Wochen wurde die Beleuchtung nach und nach ausgetauscht. Die ganze Anlage wurde modernisiert und auf energiesparende LED-Strahler umgestellt. Bisher waren es Natrium-Dampfscheinwerfer. Die Umstellung senkt den Stromverbrauch jetzt um rund 86%, so Energieversorger WVV. Und die Fassade der Festung soll trotzdem hell über Würzburg zu sehen sein.
0: Für Bewohnerinnen und Bewohner in Pflegeheimen steigen die Kosten immer weiter. Im ersten Jahr im Heim werden im bundesweiten Schnitt 3.364 Euro pro Monat aus eigener Tasche fällig. Der Eigenanteil ist damit innerhalb eines Jahres um mehr als 250 Euro gestiegen. Dabei gibt es regional aber große Unterschiede. Am teuersten ist die Pflege in Bremen und im Saarland. Am günstigsten kommen Pflegeheimbewohner noch in Sachsen-Anhalt weg. US-Präsident Trump will künftig Geld für die USA kassieren, wenn Schiffe durch die Straße von Hormuz fahren. 20% des Frachtwerts soll es künftig kosten, aus Fairnessgründen für die Sicherung des Seewegs, so Trump. Außerdem hat Trump angekündigt, dass die USA ihre Seeblockade iranischer Häfen wieder aufnehmen werden und das US-Militär hat die dritte Nacht in Folge Angriffe auf den Iran gestartet. Die Jahrhundertflut im Ahrtal jährt sich heute zum fünften Mal. Bei der Flutkatastrophe waren in Rheinland-Pfalz und NRW insgesamt 185 Menschen gestorben. Jonas Mikolajczak berichtet.
3: 5 Jahre nach der Flut scheint sich das Ahrtal so langsam erholen zu können. Laut dem Eifelkreis Bitburg-Prüm sind rund 90% der Flutschäden mittlerweile behoben. Dabei flossen insgesamt über 100 Millionen Euro in verschiedenste Maßnahmen. Zudem wurde auch die Hochwasserprävention verbessert. In Rheinland-Pfalz läuft seit letztem Jahr ein neues Pegelmesssystem. Dieses sammelt viertelstündig die Daten von 32 Messstellen im ganzen Bundesland in einer Datenbank.
0: Die Bundeswehr bleibt im oberbayerischen Fürstenfeldbruck. Die Luftwaffe soll dort künftig wieder Soldatinnen und Soldaten ausbilden, wie Verteidigungsminister Pistorius nach Angaben seines Hauses angekündigt hat. Weil mehr Rekrutinnen und Rekruten dazukommen, steigt auch der Bedarf an Ausbildungskapazitäten, heißt es. Ursprünglich sollte der Standort Ende 2030 aufgegeben werden. Das handelt gerade online. König Charles und Camilla im Zoo. Das britische Königspaar war am Wochenende auf tierischer Erkundungstour. Anlass war das 200-jährige Bestehen der Zoological Society of London. Im Mittelpunkt stand dabei ein rührender Moment am Penguin Beach. Im Gehege der Humboldt-Pinguine wurde es plötzlich ganz still und der König hat einen kleinen Pinguin mit einem Stethoskop abgehört. Das Antenne Bayern Verkehrszentrum. Wir wollen, dass ihr gut ankommt. Im Moment liegen uns keine Meldungen vor. Gute Fahrt. Die neuesten Blitzer bayernweit nur bei uns. Einer steht an der A95 bei Eschenlohe, dann gibt's einen Blitzer an der B20 bei Falkenberg und ein Blitzer steht an der B286 bei Schweinfurt. Wenn ihr noch was habt, Staus oder Blitzer, meldet es uns immer gerne kostenlos unter der 0800 994 9000.
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0: Das Antenne Bayern Verkehrszentrum. Wir wollen, dass ihr gut ankommt. Auf der A9 Nürnberg Richtung Berlin zwischen Bad Lobenstein und Schleiz bitte aufpassen, da liegen Reifenteile auf der Fahrbahn. Allen unterwegs eine gute Fahrt. Die neuesten Blitzer bayernweit nur bei uns. Einer steht an der A8 bei Raubling, dann gibt's einen Blitzer an der B26 bei Lohr am Main und ein Blitzer steht an der B85 bei Königstein. Wenn ihr noch was habt, Staus oder Blitzer, meldet es uns immer gerne kostenlos unter der 0800 994 9000.
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5: So, 5 Uhr, wir bringen die Stars an eure Schule. Wetterstar ist schon hier. Selby, wie sieht's gerade aus?
6: Guten Morgen. Ja, wir starten heute teils sonnig und teils dicht bewölkt in den Tag. Jetzt am Morgen kommt ihr zwar noch trocken in die Arbeit, mittags, da geht's dann aber los mit dem Regen. Erst so in Oberfranken, dann in der Oberpfalz und zum Feierabend hin dann auch noch im Süden, also in Augsburg, Schwaben und auch so unterhalb von Weilheim in Oberbayern. Da ziehen dann auch mal ein paar echt sehr, sehr kräftige Gewitter durch. Temperaturtechnisch wird's schwül, auch heute, da knacken wir die 30 Grad. Am wärmsten dann zum Beispiel in Würzburg bei bis zu 34 Grad.
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7: Um 5 Uhr mit Sophia Reis. Schönen guten Morgen. Pflegeheimplätze bei uns in Bayern werden immer teurer. Das zeigt eine aktuelle Auswertung des Verbands der Ersatzkassen. Demnach müssen Bewohner im ersten Aufenthaltsjahr im Schnitt 3.270 Euro pro Monat aus eigener Tasche zahlen. Bundesweit sieht's ganz ähnlich aus. Grund sind unter anderem die gestiegenen Personalkosten. Allein in den letzten 6 Jahren ist der Eigenanteil damit um mehr als 1.300 Euro gestiegen. Die dritte Nacht in Folge hat das US-Militär Ziele im Iran angegriffen. Örtliche Medien berichten von Explosionen an der Südküste des Landes. US-Präsident Trump hatte die Angriffe zuvor angekündigt und gesagt, man werde hart zuschlagen, der Iran könne nichts dagegen tun. Der Iran reagiert wiederum mit Vergeltungsangriffen, etwa auf Golfstaaten, in denen die USA wichtige Militärstützpunkte haben. Morgen sollen endlich wieder alle Straßenbahnen in Nürnberg fahren, nach fast 2 Wochen Ausfällen wegen der Hitzeschäden Ende Juni. Bayern-Reporterin Birgit Behringer in Mittelfranken. Wie geht es weiter, vor allem wenn es wieder heiß wird?
8: Erste Maßnahme, Früherkennung. Mitarbeiter sollen öfter Strecken ablaufen und auf Schäden checken. Sie können auch Sand oder Kalkmilch auf die Bitumenstreifen an den Schienen verteilen, damit die Füllmasse nicht so schnell weich wird und die Räder der Bahnen nicht wieder festkleben. An langfristigen Lösungen wird gearbeitet. Am kommenden Wochenende ist Straßenbahnfahren erstmal gratis als Wiedergutmachung.
7: Wer wird der erste Finalist bei der Fußball-WM in diesem Jahr? Das entscheidet sich heute Abend. Spanien spielt im ersten Halbfinale gegen Frankreich. Los geht's um 21 Uhr. Der zweite Finalist wird dann morgen ermittelt beim zweiten Halbfinale zwischen Argentinien und England. Und das trendet gerade online, das Video eines Bisons im Yellowstone-Nationalpark in den USA. Darauf zu sehen ist, wie das wild gewordene Tier über den Campingplatz stürmt, offensichtlich gestresst von den vielen Besuchern. Einen von denen schleudert das Tier dann sogar mit seinem bulligen Kopf meterhoch in die Luft. Der Mann war mit seinen beiden Enkelkindern im Yellowstone und wollte das Bison offenbar aus nächster Nähe fotografieren. Sein Besuch endete im Krankenhaus. Im Netz hält sich das Mitleid allerdings in Grenzen. Natürlich wünsche man dem Mann gute Besserung, aber Wildtiere solle man doch bitte schön in Ruhe lassen, heißt es in den Kommentaren.
5: Also ich bin eindeutig im Team Bison. Ja. Ich meine, das findet doch keiner cool, wenn plötzlich irgendein wildfremdes Wesen bei einem im Schlafzimmer steht und dann Selfies macht.
3: Ja, das stimmt. Das sind ja riesige Viecher, also mit denen rede ich sowieso nicht, Ulling. Ja.
5: Eindeutig im Team Basti sind alle, die jetzt schon unterwegs sind, das Antenne Bayern Verkehrszentrum.
3: Ja, ich möchte jetzt niemanden vorgreifen, aber danke dir gleich. Auf der A3 Frankfurt Richtung Würzburg zwischen Rohrbrunn und Markt Heidenfeld liegen Reifenteile von einem LKW auf der Straße. Und dann habe ich noch eine wichtige Info aus dem Antenne Bayern Frühwarnservice. Und zwar, diese Woche geht's los. Eine der größten Staufallen bei uns in Bayern wird beseitigt. Am Autobahnende auf der A95 bei Eschenlohe ging er ab so sofort die Sprengarbeiten für den neuen Umfahrungstunnel durch den Auerberg los. Und in 4 bis 5 Jahren soll er dann fertig sein. Dann soll es an der Stelle auch keine Ausflugs- und Reisestaus mehr geben. Also, so Gott will. Diese und nächste Woche gibt es bei Oberau und Eschenloh immer wieder kurze Sperrungen. Und die dauern aber bloß ein paar Minuten. Und es wird auch wieder geblitzt in Schweinfurt in Unterfranken auf der B286, auf der B20 bei Falkenberg in der Oberpfalz und in Neu-Ulm in der Ringstraße. Gute Fahrt!
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5: Besser als jeder Handyalarm, die Millennium Hits.
3: Und da müssen wir jetzt wieder zurückhalten. Beim 90er Flashback. Miss Love.
5: Ja, und ihr habt es schon gehört, eine war schneller als alle anderen Babys.

0: wach werden. Meatloaf um 5.13 Uhr.
1: Guten Morgen.
0: Antenne Bayern, es ist schon wieder Dienstag. Hey, Niederbayern rollen nachher die ersten Trucks auf dem Festplatz. Die Fahrgeschäfte fürs Gäubodenvolksfest werden aufgebaut. Gleichzeitig ist Unterfranken schon am Feiern. Das Keliani-Volksfest läuft und alle Feste haben was gemeinsam. Wer Tradition lebt, schmeißt sich in Tracht.
2: So schaut's aus. Und es gibt eine Dirndl-Verrückte bei uns in Bayern. Ja. Da haut's echt den Schaltern aus. Die Moni hat 200 Blusen, 249 Trachtenröcke und 300 Dirndl-Shirts.
0: Das ist wirklich... Frau, schaust, ne? Ja. Wir haben nicht nachgezählt, wir glauben sie einfach. Moni, Dirndl-Drang ist für dich Lebensgefühl, gell?
3: Und zwar zu jeder Gelegenheit. Also das ist wirklich ganz toll. Also ich ziehe es zum Beispiel auch in die Arbeit an und mein Mann zieht da mit. Also er zieht kein Dirndl an, gell?
2: Das schaut dann alle so zauberhaft aus.
0: Ja, ich fühle mich gerade ein bisschen untertrachtet. Ich habe nur zwei Lederhosen. Für Männer ist das ja eine Lebensanschaffung. Die Lederhose, die wächst mit. Aber beim Dirndl wird es da ein bisschen schwieriger, gell?
3: Das kann man enger und weiter machen. Also das ist jetzt nicht so das Problem.
0: Habt ihr einen Anbau am Haus?
3: Ich meine, wenn ich jetzt sage, dass ihr nur auf 50 Quadratmeter wohnen, dann könnt ihr euch vorstellen, und wir beide Bibliothekare sind und dann auch noch Bücher in Massen haben. Also bei uns schaut es nicht aus wie bei den Messis, gell? Aber es ist alles sehr eng gedrängt und ja, wie meine Schneiderin schon sagte, gell Moni, du bügelst gerne.
0: Moni, du bist die Frau vom Fach. Du kennst dich aus in Sachen Tracht wie keine andere. Und ich stelle dir nur die alles entscheidende Frage. Turnschuhe zum Dirndl, ja oder nein?
3: Für mich nein, für junge Mädels ja. Wie es jedem gefällt.
0: Okay, die Frage ist nur, kann das überhaupt jemand toppen? Hat jemand noch mehr Dirndl im Schrank als die Moni?
2: Nein, glaube ich nicht.
0: Du glaubst nicht?
2: Nein, glaube ich nicht.
0: Okay, bitte meldet euch 0800 994 1000 oder schreibt uns kurz eine WhatsApp. Und jetzt starten wir gemeinsam in den Dienstag, gleich mit einem Antenne Bayern Millennium Hit von Anastasia. Davor ein Song, der auch an jedem Breakdance und Topspin aus der Soundanlage donnert. Wach werden jetzt mit The Kid Laroi und Justin Bieber.

0: großartige Lady. Mega Stimme. Anastasia auf Antenne Bayern. Sick and Tired. 5.21 Uhr. Der Antenne Bayern Frühwarnservice schlägt an. Basti, eine der größten Staufallen bei uns in Bayern wird endlich beseitigt.
1: Ja, so schaut's aus. Am Autobahnende auf der A95 bei Eschenlohe gehen ab sofort die Sprengarbeiten für den neuen Umfahrungstunnel durch den Auerberg los. Weißt, in 4 bis 5 Jahren soll das Ganze fertig sein. Und dann soll es an dieser Stelle zumindest keine Ausflugs- oder Reisestaus mehr geben. Diese und nächste Woche gibt's deswegen bei Oberau und Eschenlohe immer wieder kurze Sperrungen, aber die dauern bloß ein paar Minuten.
0: Sprengarbeiten, sagst du? Hey, aufpassen, Hauptzeichen, Kaugummi aus dem Mund. 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
2: So, kurz vor 5:30, Antenne Bayern, Selby, jetzt wird's hell.
3: Ja, guten Morgen, die Sonne geht langsam auf im Freistaat. Leider kommen da aber ein paar Wolken und auch Regen dazwischen. Jetzt nach dem Hoch, das so die letzten Tage für ganz viel Sonne gesorgt hat, kommt jetzt also das Tief. Können wir uns so vorstellen wie so ein großer Staubsauger, der zieht die feuchte und warme Luft hoch, die kühlt dann dort im Himmel ab und dann entstehen eben Wolken und schließlich Regen. Es kann deshalb heute bayernweit vereinzelt zu Regen und Gewittern kommen. Los geht's heute Vormittag in Oberfranken, dann in der Oberpfalz und danach im Süden. Auf dem Weg in die Arbeit nehmt ihr am besten also heute noch einen Regenschirm mit. Temperaturtechnisch bleibt's heute aber warm und schwül bei 26 bis 34 Grad.
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2: Im Tarifstreit im bayerischen Handel sind die Fronten gerade verhärtet. Aktuell scheint keine Seite mehr bereit zu sein, irgendwelche Zugeständnisse zu machen, geliert Marischka aus der Antenne Bayern Nachrichtenredaktion.
5: Ja, guten Morgen. Da scheint gerade richtig der Wurm drin zu sein. Die Arbeitgeber haben die Tarifgespräche nächste Woche abgesagt, weil sie momentan keine Möglichkeit sehen, da zielführend miteinander zu verhandeln. Die Gewerkschaft Verdi fordert da jeweils teilweise 7% mehr Geld und das lehnen die Arbeitgeber rundweg ab. Und die Gewerkschaft hat für heute zu Warnstreiks aufgerufen. Dann wollen die Beschäftigten von mehreren Handelsketten in Erlangen und Umgebung heute auf die Straße gehen unter dem Motto, wir pfeifen auf euer Angebot.
2: Also,
5: das klingt momentan alles nicht wirklich nach einer guten Verhandlungsbasis.
4: Ja. 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
5: Im oberbayerischen Fürstenfeldbruck soll ein neues Ausbildungsbataillon der Luftwaffe stationiert werden. Das hat Verteidigungsminister Pistorius bekannt gegeben und damit für Freude bei der bayerischen Staatsregierung gesorgt. Ministerpräsident Söder sagte Antenne Bayern.
6: Jeder Soldat mehr, jede Investition der Bundeswehr ist gut für Bayern. Wir begrüßen es. Wir sind tatsächlich ein ganz bundeswehrfreundliches Land. Nochmal, unser Bundeswehrgesetz zeigt es, auch wir ebnen der Bundeswehr den Weg. Insofern ist jede Entscheidung dafür, freut uns sehr und ist positiv.
5: Eigentlich wollte die Bundeswehr den Standort Fürstenfeldbruck aufgeben, aber das ist jetzt vom Tisch. Ein umstrittenes Thema, die Zuckersteuer, also eine Sonderabgabe auf besonders zuckerhaltige Lebensmittel. Dadurch sollen die Hersteller ja dazu gebracht werden, weniger zum Beispiel in ihre Softdrinks zu tun. Jetzt hat sich der Discounter Aldi Süd dafür ausgesprochen. Die Bevölkerung müsse ihren Zuckerkonsum und das Süßempfinden schrittweise senken, heißt es in einem Positionspapier. Das Bundesfinanzministerium bereitet ja gerade schon einen Gesetzentwurf für so eine Zuckersteuer vor. Wie genau die dann aussehen wird, das ist aber noch unklar. In den vergangenen 2 Monaten ist bei uns in Deutschland so viel Strom auf Solarenergie gewonnen worden wie noch nie zuvor. Rund 36% waren es im Juni, zeigt eine Analyse der Denkfabrik Ember. Auch in der EU ist Sonnenenergie mittlerweile die wichtigste Stromquelle. Dahinter erst folgen Kernenergie, Erdgas, Wind und Wasserkraft. Und das trendet gerade online. Neue Lach- und Sachgeschichten vom TSV 1860 München. Da geht es ja ohnehin seit Wochen schon drunter und drüber. Oh, jetzt gibt es das nächste absurde Kapitel. Das neue Torwart-Trikot sorgt nämlich für ordentlich Ärger. Es ist nämlich nicht blau wie die Farbe der Löwen, sondern ausgerechnet rot, die Farbe des Stadtrivalen FC Bayern. Also für viele Sechsklässler ist das natürlich ein absolutes No-Go.
2: Todsünde.
5: Ja, unbedingt. Also die sind auch völlig aufgeregt auf Instagram. Allerdings geht jetzt die allgemeine Farbenlehre los, denn der Verein verteidigt sich. Das sei nicht rot, sondern Lachsfarben.
2: Ach, Lachsfarben. Okay, noch ein paar Mal waschen, dann ist es rosa. Ich habe da Erfahrung.
7: Das ist doch Haarspalterei, ist Lachsfarben. Was Lachsfarben?
2: Ja. Was macht der Lachs bei den Löwen?
7: Ja.
2: Also wirklich. 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
8: Ja, guten Morgen. Und auf der A7 Ulm Richtung Füssenreute. Vorsicht zwischen Bad Grönenbach und Dietmannsritter liegen mehrere Gegenstände auf der Straße. Und auf der A94 München Richtung Passau zwischen Mühldorf Nord und Töging ist die rechte Spur gesperrt. Da ist ein Unfall passiert. Dann noch eine Meldung vom Jürgen. Was gibt's?
9: Und zwar auf der B20 Höhe Landau an der Isar bei der Autobahnausfahrt in Fahrtrichtung Süden.
8: Ah, da wird geblitzt. Danke dir, Jürgen. Auf der B299 bei Kumhausen ebenso und in Würzburg in der Stuttgarter Straße steht auch einer. Gute Fahrt.
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3: Schönen guten Morgen.
2: Der nächste Millennium-Hit von einer Jahrtausender-Legende, Lenny Kravitz.
7: Nice. Und der 80er Flashback von Toto.
2: Rosanna. Yes. Rosanna. Und zum Kaffee brauchst du ein paar aktuelle Songs.

0: Sonnenschutzfaktor 50. Nick, your sunroof. 5:42 Uhr, Antenne Bayern. Guten Morgen.
1: Guten Morgen.
0: So, Selvi ist heute komplett in einer Farbe gekleidet.
2: Ja.
0: Türkis ist
2: Schaut
0: das.
2: Schaut ganz toll aus, Selvi.
1: Ja, danke schön. Das ist auch die Sommerfarbe 2026. Sehr, sehr schön. Also ich habe mich verliebt in diese Farbe.
0: Türkis.
1: Erinnert mich so ans Meer auch, ja.
0: Türkis waren die Badezimmerfliesen von meiner Oma.
2: Sehr cooler Beitrag.
1: Super, Lecky. Ich finde die Farbe trotzdem immer noch sehr, sehr schön.
0: Ja, du, ist schon stylisch.
1: Ja, ne? Aber ist nicht nur was für Frauen, also und auch nicht für nur für was fürs Badezimmer. FC Bayern-Star Lennart Karl, der hat jetzt auch auf Instagram ein Bild mit einer türkisen kurzen Hose und so einer kleinen blauen Tasche gepostet. Ist auch eine starke, coole Kombi, ja. Muss ich sagen.
2: Er äußerst männlich, muss ich sagen. Kleine passende Tasche zur Hose.
1: Basti! Ja, er kann's tragen. Ha? Ich will dich morgen auch mit kleiner Tasche sehen. Schauen wir mal.
0: Okay, ich merke schon. Spielt er eigentlich überhaupt noch Fußball oder ist er mehr so Model-Influencer geworden?
2: Aber
1: verletzt.
2: Superfußballer.
1: Ja.
0: Ein Mann trägt gerade ausschließlich schwarze Neoprenanzüge. Extremsportler Josef Hess. Der schwimmt unglaubliche 3000 Kilometer die Donau runter bis zum Schwarzen Meer. Es geht durch 10 Länder. Er ist gerade mal im zweiten angekommen. Und ich sage mal so, ja, schöner wird es jetzt nicht mehr. Du hast Bayern hinter dir gelassen.
3: Ja, ich bin jetzt gerade in Österreich. Passau liegt hinter mir und ich freue mich jetzt auf die nächsten Kilometer.
0: Ja. Wie motivierst du dich? Ich meine, es sind ja noch ein paar Kilometer.
3: Ja, man darf gar nicht so das ganz Große sehen, sondern muss wirklich sagen, so heute 50 Kilometer, das ist handelbar, das kriege ich hin.
0: Aha.
3: Und dann ist man natürlich ganz stark auf die Flachwitze von seinem Team angewiesen, dass die Zeit, die man nicht im Wasser verbringt, mit guter Laune am Land verbringt.
2: Ja, Mensch, wenn es um Flachwitze geht, dann kann sich jederzeit bei uns melden.
0: Ich wollte gerade sagen,
2: ja, also das haben wir am Start.
0: Da können wir extra ein Flachwitz-Partyboot neben dir.
2: Natürlich.
0: Was macht denn der Neoprenanzug? Scheuert der immer noch?
3: Ich habe jetzt heute Morgen mal durchgezählt. Ich habe gerade 6 offene Hautstellen und ja, jetzt heißt die natürlich irgendwie in den Griff zu bekommen. Wir schmieren schon drauf und kleben ab, was so geht.
0: Wow, dann für dich und alle, die heute auch noch Großes vorhaben. Shakira mit dem offiziellen WM-Song Dai Dai. Und davor 2 absolute Powerstimmen, Pink und Nate Russ mit Just Give Me a Reason auf Antenne Bayern.

0: Hat sie wieder einen rausgehauen. Shakira. Dai Dai, was so viel bedeutet wie Dai Dai.
1: Das ist der Likes-Experte.
0: Und gleich gehen wir zurück in die 80er mit feinstem Classic Rock von Toto.
1: 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Und nochmal herzlichen Glückwunsch an den Walter Rathenau Realschule in Schweinfurt in Unterfranken. Die hat übermorgen den ersten Megastar auf dem Pausenhof und kriegt ein Exklusivkonzert.
0: Du bist auch dort, gell?
1: Ja, freilich.
2: Ui.
0: Lass die Kuh fliegen.
1: Ja, auf alle Fälle.
0: 5.52 Uhr.
2: Morgen.
0: Ich habe mir letzte Woche von Kollegin Evi Ott was aufschwatzen lassen. Einen, ja, lacht's nicht.
2: Jetzt kommt's.
0: Einen Airfryer habe ich mir gekauft.
1: Sie haben sogar eigene WhatsApp-Gruppe.
0: Ihr wisst schon, dieser kleine Ofen für zu Hause. Ich meine, ein cooles Teil, man kann viel machen. Vor allem Pommes.
1: Ja, fettfrei, relativ fettfrei.
0: Und relativ geruchsfrei sogar. Und jetzt haben der Basti und ich eine Idee.
2: Oh, jetzt bin ich gespannt.
0: Ihr kennt ja alle das zweite bayerische Nationalgericht, Currywurst.
1: So. Ja.
0: Currywurst, gut und schön, aber dazu braucht es natürlich die passende Currywurstsoße.
1: So schaut's aus.
0: Und dann habe ich gesagt, die gibt's nirgendwo zu kaufen. Da muss man immer in die Bude rüberfahren.
1: Ja.
0: Basti ist der Meinung, er kann sie selber machen.
1: Ich bin nicht nur der Meinung, ich bin mir ganz sicher.
0: Okay.
1: Ja, ich bin ja, du weißt schon, als ich sehr viel in der Gastro gearbeitet habe und ich sage, dann ist gar so schwierig. Man braucht Tomatenketchup, Orangensaft, Cola, ja. Aprikosenmarmelade, Currypulver, Cayennepfeffer, ein bisschen Brühe, Zuckersalz und eine Prise Pfeffer. Und dann schmeckt es Bombe.
0: Also, wow. Wenn man nur die Zutatenliste hört, dreht es einem den Magen um. Aber du sagst, es funktioniert.
1: Das wäre aber jetzt geil sehen. Ich habe die Oberplatten dabei.
0: Okay, die Wurst geschenkt. Ja, aber... Wie wär's mit Pommes aus dem Airfryer und du machst jetzt während der Show die Soße?
1: Das ist eine phänomenale
2: jetzt?
1: Idee.
2: Ihr wollt ernsthaft jetzt Pommes?
1: Ja, hast du konnten wir.
2: Ich hatte gerade schon meinen kleinen Joghurt.
1: Na gut, das passt jetzt perfekt. Ich habe eh ein bisschen Hunger.
0: Okay,
1: ja.
0: Airfryer steht draußen, habe ich mitgebracht. Tiefgefrorene Pommes habe ich auch dabei. Du rührst die Soße an.
1: Sowieso.
0: Wir begleiten das Ganze auf Insta.
1: Ja, da die Song, oder? Machen wir ein paar Storys.
0: Zum Nachkochen. Vielleicht habt ihr jetzt auch gerade Appetit bekommen. Okay, dann machen wir das heute.
1: Ja.
2: Super.
0: Aha. Also, wir sorgen dafür, dass Bayern richtig gesund in den Dienstag startet.
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0: Schuster, bleib bei deinen Leisten.
1: Aber erstmal gibt das aktuelle Wetter mit Selvi auf Antenne Bayern um 6 Uhr. Guten Morgen.
0: Das war eine sehr gute Impression von mir.
2: Ich bin der kleine Apache, du.
0: Ja, na, das aber macht sehr gut. Das ist doch der Udo.
3: Ja. Also, aber macht er gut nach, gell?
1: Ja. Udo kann ich auch nachmachen.
3: Hey. Wow, okay. Guten Morgen.
0: Yeah.
3: Ja, 17 Grad haben wir gerade in Wunsiedel, Oberfranken. 18 haben wir in Germering, Oberbayern und 19 Parsberg, Oberpfalz. Der Tag startet jetzt noch trocken und auch teils sonnig. Später kommt dann aber vielerorts noch Regen dazu. Darüber freuen sich jetzt aber auch natürlich viele Pflanzen, zum Beispiel die Sonnenblumen. Könnt ihr heute Morgen sehr, sehr schön auch von der Autobahn zum Beispiel in Höhe Ebersberg sehen. Ja, temperaturtechnisch, da knacken wir heute auch wieder die 30 Grad. Also schwülwarm, T-Shirt unterm T-Shirt-Wetter auf jeden Fall, das geht heute klar. Und dann wird es morgen ähnlich im Allgäu, im Alpenbereich noch recht regnerisch und am Donnerstag dann wieder ein bisschen schöner, aber da könnte es dann auch mal kurz ein bisschen regnen.
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5: Bayern macht sich schick. Heute ist wieder Tag der Tracht und Bayerns Heimatminister für Acker ruft zum Mitmachen auf Juliet Marischka.
6: Ja, und heute geht's nicht einfach nur um schöne Dirndl und Lederhosen, denn das sind mehr als einfach nur Kleidungsstücke, sagt für Acker. Die sind getragene Heimat. Heute geht's also vor allem um die Tradition und um das Trachtenhandwerk. Das ist Kunst. Deshalb finden auch zahlreiche Aktionen statt. Der Bayerische Trachtenverband ist zum Beispiel von 11 bis 17 Uhr auf dem Rathausplatz in Landshut mit einem Infostand. Außerdem gibt es dann auch einen Fotowettbewerb zum Thema Tracht und Handwerk. Und wer da mitmachen will, die Bilder einfach an den Trachtenverband schicken.
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6: Jetzt schaltet sich auch die Deutsche Industrie- und Handelskammer in die Debatte um Sonntagsöffnungszeiten ein. Die IHK-Präsident Peter Adrian spricht sich in den Funke-Zeitungen sogar für eine Grundgesetzänderung aus, um die rechtliche Voraussetzung für verkaufsoffene Sonntage zu schaffen. Das aktuelle Ladenschlussgesetz hält Adrian für veraltet. Händler sollten in Zukunft selbst entscheiden, ob sie sonntags öffnen wollen oder nicht. Weil er einen 11-jährigen Schüler verletzt haben soll, muss sich heute ein Lehrer vor dem Augsburger Amtsgericht verantworten. Bayern-Reporter Markus Pöpperl in Schwaben.
7: Der 51-Jährige hatte laut Anklage den Fünftklässler erst aus dem Klassenzimmer geschickt, weil er den Unterricht an einer Augsburger Mittelschule gestört hat. Auf dem Flur ging das Theater aber weiter. Daraufhin soll der Lehrer den Jungen am Nacken gepackt und gegen eine Wand gestoßen haben. Der Schüler wurde leicht an der Schulter verletzt. Gegen einen Strafbefehl mit Geldstrafe hat der 51-Jährige Einspruch eingelegt. Deshalb kommt es heute zum Prozess.
6: In Deutschland gibt es immer mehr Kriegsdienstverweigerer. Im ersten Halbjahr 2026 sind schon über 5.800 entsprechende Anträge beim Bundesamt für Familie eingegangen. Das berichtet das Redaktionsnetzwerk Deutschland. Zum Vergleich, im gesamten Jahr 2024 waren es gerade mal rund 3.000. Hintergrund für den Anstieg dürfte die angespannte Sicherheitslage und das Gesetz über den neuen Wehrdienst sein. Und das trendet gerade online. Der Hype um den norwegischen Fußball-Wikinger Erling Haaland. Das hört einfach nicht auf. Die Begeisterung für den kühlen Blonden ist jetzt auch im heißblütigen Peru angekommen. Dort nennen die Peruaner inzwischen sogar ihre Kinder nach ihm. Da heißen jetzt schon fast 500 Kinder in Peru mit Vornamen Haaland, einige sogar Erling Haaland. Allerdings muss man sagen, gibt es auch ungefähr 1000 Ronaldos und 3500 Messis und fast 34.000 Neymars.
5: Okay. Also wenn da mal ein Kindergarten sein eigenes Fußballteam zusammenstellt, dann ist es auf jeden Fall bestens besetzt.
0: Ja, ja. Also, da weiß man gar nicht, wem man aufstellen soll. Das ist ja hart.
5: Aber es gibt einen Azubi Basti und der ist bei uns im Antenne Bayern Verkehrszentrum.
8: Ja, wunderschönen guten Morgen. Auf der A6 Pilsen Richtung Nürnberg zwischen Sulzbach, Rosenberg und Ahlfeld liegen Reifenteile auf der rechten Spur. Dann die A94 München Richtung Passau zwischen Mühldorf Nord und Töging ist die rechte Spur gesperrt, da ist vorher Unfall passiert. Und dann haben wir noch eine wichtige Info aus dem Antenne Bayern Frühwarnservice. Und zwar geht es diese Woche los. Eine der größten Staufallen bei uns in Bayern wird beseitigt am Autobahnende auf der A95 bei Eschenlohe. Ab sofort gingen da Sprengarbeiten für den neuen Umfahrungstunnel durch den Auerberg los und in 4 bis 5 Jahren soll er dann auch schon fertig sein. Und dann gibt es an dieser Stelle zumindest auch keine Ausflugs- und Reisestaus mehr.
5: Hoffentlich.
8: Ja, hoffentlich. Diese und nächste Woche wird es deswegen bei Oberau und Eschenlohe immer wieder kurze Sperrungen geben. Das dauert aber dann bloß ein paar Minuten. So, Kai Michael, was gibt's bei dir?
9: Wir haben einen neuen Blitzer im Römerkessel und zwar zwischen Schongau und Landsberg auf der B17.
8: Danke dir. Und in Schweinfurt auf der B286 wird auch geblitzt. Gute Fahrt.
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3: Hallo Morgen.
5: Die gute Laune Garantie am Morgen gleich der nächste Millennium-Hit. Pitbull.
8: Boah, und Kesha. Das geht ab und Nesca Flashback. Bittersweet Symphony from the World.
5: Großartige Geigen. Und wir starten aktuell mit der Hammerstimme von Alex Warren.
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0: Soft rein in den Dienstag auf Antenne Bayern. Ray Dalton, The Unknown, 6.11 Uhr. Bayern
1: Morgen.
0: Steht gerade vorm Kleiderschrank. Wer zur Lederhosen und zum Dirndl greift, macht heute alles richtig. Es ist Tag der Tracht. Selvi, wie viele Dirndl hast du?
1: Ich habe es gerade noch mal kurz im Kopf nachgezählt. 5 sind es tatsächlich.
2: 5? Oh.
1: Ja.
2: Fünf Dirndl.
1: Aber vielleicht kommt dieses Jahr noch eins dazu.
0: Ja. Aber darüber wird die Moni nur lachen, gell?
3: Aber nein, da lacht sie gar nicht, weil ich, wie ich jung war, auch nicht so viele Dirndl gehabt habe.
0: Moni, du bist Bayerns Dirndlkönigin. Das wird schwer zu toppen sein, was du alles im Schrank hast.
3: Also ich habe ja keine ganzen Dirndl, sondern ich habe ja immer die mehrteiligen. Das heißt, ich habe Röcke, ich habe Oberteile, ich habe Schürzen, gell? Also nichts ganz durchgeschneidertes. Und ich habe so, ja, um die 250 Röcke. Und um die, ja, auch fast 200 Oberteile und ja, gut 300 Schürzen.
0: Basti verdreht hier nur noch die Augen.
2: Ja. Die Moni hat mehr Dirndl als ich insgesamt Klamotten.
0: Okay. Unfassbar. Sag mal, warum können Frauen nie genug Dirndl haben?
3: Also wenn ich von mir ausgehe, also ich habe schon als Kleinkind, habe ich als Sonntagsgewand immer ein Dirndl gehabt. Ich habe auch neulich erst mein allererstes Dirndl wiedergefunden. Das hat mich so berührt, dass immer noch da war. Und wenn ich jetzt, wie jetzt, auch so alte Alben angeschaut habe, ich habe immer, wenn irgendwo ein Geburtstag war, immer ein Dirndlgewand angehabt. Und meine Eltern waren bestimmt nicht reich, aber ein Dirndlgewand, das hat es halt gegeben. Also ich glaube, es kommt auch auf den Typ Frau an. Ich habe auch jetzt keine Modelfigur. Und ich habe gemerkt, das steht mir und ich kann wunderbar kombinieren und auch in den Farbrausch geraten. Ich lebe das einfach.
0: Das hört man. Und wir schnalzen uns jetzt in einen Musikrausch mit Bayerns bester Musik für euch zum Aufstehen. Jason Derulo, der steht schon in der Warteschlange vom Badezimmer. Vorher noch ein mega Flashback aus den 90ern mit der legendären Streichermelodie Bittersweet Symphony auf Antenne Bayern.

0: Antenne Bayern sagt Servus, grüß dich. Hi, Jason Derulo im Freistaat. Heute Abend live in Rosenheim, gell?
1: Ja, ich bin auch gespannt, ob Model Hannah Weig aus der Oberpfalz auch mit am Start ist, weil da knistert es ja wohl zwischen den beiden wieder. Oh. Die waren jetzt auch zusammen wieder im Mallorca-Urlaub. Mhm. Sieht also nach so einem Liebes-Comeback aus.
0: Das ist so. Ja, 6:18 Uhr. Guten Morgen.
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3: Vor allem meine Mutter hat einfach die ganze Zeit mit mehreren Geräten einfach abgestimmt und dann haben wir das irgendwie geschafft.
4: Ja, so kennt man die Mamas. Die haben es natürlich geregelt. Sehr stark.
0: Super. Dieses Konzert kriegt man nur durch unglaubliche Team-Performance, oder?
5: Es lag einfach generell an der gesamten Schulgemeinschaft, wie wir alle Lehrer, Schüler sowie Eltern zusammengehalten haben.
6: Freunde, fast alle hatten diesen Status.
5: Ich bin die Schülersprecherin und deswegen habe ich mit unserem Walter Rathenau Insta-Account ein paar Stories gepostet und einfach überall weitergeleitet.
7: Unsere Lehrer haben uns auch immer erlaubt, in den Klassen dann abzustimmen und ans Handy zu gehen.
8: Immer durchgehen.
7: Ja, die ganze Zeit abstimmen.
8: Ja. 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
5: Wir starten in den Dienstag auf Antenne Bayern um 6:30 mit aktuellem Wetter und Selvi.
6: Guten Morgen. Ja, jetzt ist es größtenteils noch trocken, ein bisschen bewölkt, sonnig und auch recht schwül. Spät nachmittags geht es dann aber los mit dem Regen. Also erst so in Oberfranken, dann in der Oberpfalz, auch im Süden, also in Augsburg, Schwaben und auch im südlichen Oberbayern. Und am Abend, da kann es dann auch mal richtig heftig in Bayreuth oder auch so Mittelfranken, Nürnberg werden. In einer Stunde können dann auch schon mal bis zu 50 Liter Regen pro Quadratmeter runterkommen. Morgen bei 23 bis 32 Grad immer noch sehr, sehr warm. Sonne, Wolken, noch einzelne Schauer, alles mit dabei. Und ab Donnerstag dann insgesamt wieder ein bisschen schöner, größtenteils dann mehr Sonne als Wolken.
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5: Juliette, der TSV 1860 München steckt ja schon länger in der Krise. Doch nach dem Zwangsabstieg und der Insolvenz gibt es jetzt schon wieder neuen Zündstoff für die Löwenfans.
7: Ja, und Stoff ist da das gute Stichwort. Ja. Der Verein hat das Torwarttrikot für die neue Saison vorgestellt. Und das kommt irgendwie nicht so gut an bei den Fans, denn es ist, sagen wir mal so, in Rottönen gehalten. Ausgerechnet. Und das sind ja eigentlich die Farben des Erzrivalen FC Bayern. Beim TSV 1860 verteidigt man sich natürlich, das Shirt ist nicht rot, das ist Lachsfarben. Man könnte auch Aprikot sagen oder Dunkelpfirsich, vielleicht auch sanftorange, auf jeden Fall nicht rot. Also ob das Trikot dann tatsächlich nach diesen Diskussionen zum Einsatz kommen wird, das ist noch unklar.
5: Es geht wohlgemerkt um das Torwarttrikot. Da ist ja nur eins. Ne?
7: Sehr gut.
8: Teuer,
7: meinst du?
8: Ja, sehr gut, danke. Wir haben bestimmt nur Ohren gemacht.
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7: Gute Nachrichten für den Bundeswehrstandort in Fürstenfeldbruck. Dort soll ein neues Ausbildungsbataillon der Luftwaffe stationiert werden. Bayern-Reporter Felix Roderer in Oberbayern.
9: Eigentlich sollte Ende 2030 hier Schluss sein, jetzt aber die Kehrtwende der Bundesregierung. Der Grund, die Bundeswehr will sich wegen der Bedrohung durch Russland personell verstärken. Und im Großraum München würde man so neue und heimatnahe Ausbildungsmöglichkeiten für Rekrutinnen und Rekruten anbieten, sagt Verteidigungsminister Pistorius. Um wie viele Soldaten es hier in Fürstenfeldbruck geht, ist aber noch unklar.
7: Die verheerende Flutkatastrophe in Rheinland-Pfalz und Nordrhein-Westfalen jährt sich heute zum 5. Mal. Viele Städte und Gemeinden gedenken heute der Opfer der Flut. Auch Bundeskanzler Merz und Bundespräsident Steinmeier werden zu Veranstaltungen erwartet. In der Nacht vom 14. auf den 15. Juli 2021 war es nach Starkregen zu einer Sturzflut gekommen. Die Flut riss Autos, Häuser und viele Menschen mit sich. Der ADAC kritisiert den schlechten Zustand vieler Rastplätze hier in Deutschland. Getestet wurden nur die unbewirtschafteten Rastplätze. Von 50 getesteten Plätzen erhielt fast die Hälfte die Note mangelhaft oder sogar sehr mangelhaft. Und schuld sind vor allem verschmutzte Toilettenanlagen. Oft war kein Toilettenpapier vorhanden, Seifenspender fehlten oder Handtuchtrockner funktionierten nicht. Und das trendet gerade online. Viele zählen ja schon rückwärts. Es sind noch 66 Tage, dann geht das Oktoberfest wieder los. Und deshalb haben die Wiesenwirte ihren offiziellen Festkrug vorgestellt. Nicht zu verwechseln mit dem offiziellen Wiesenkrug. Da ist das aktuelle Plakat drauf. Das ist dieses Jahr ja eher so eine moderne Grafik. Aber die Wiesenwirte haben ihr eigenes Sammlerstück. Und das geht genau in die andere Richtung. Das Motiv schaut aus wie so ein Wimmelbild aus alten Zeiten. Menschen in Tracht, die im Biergarten feiern, umrahmt von den Wappen der Bierbrauer.
5: Aber ganz ehrlich, eigentlich ist es total egal, was drauf ist auf den Krügen. Wir kümmern uns lieber um das, was drin ist.
7: Das war klar.
5: So, er ist bis zur Hälfte mit Schaum gefüllt, unser Azubi Basti im Antenne Bayern Verkehrszentrum.
10: Ja, ich nehme das jetzt einfach mal so, wie es klingt, ja, und sage danke. Auf der A3 Nürnberg Richtung Würzburg, passt auf, zwischen Höchstadt Nord und Schlüsselfeld ist ein Unfall mit mehreren Fahrzeugen passiert. Rechte Spur ist blockiert und es liegen Gegenstände auf der Straße verteilt. Und dann habe ich nur eine ganz wichtige Info aus dem Antenne Bayern Frühwarnservice. Und zwar geht es diese Woche los. Eine der größten Staufallen bei uns in Bayern wird endlich beseitigt. Am Autobahnende auf der A95 bei Eschenlohe gingen ab sofort die Sprengarbeiten für den neuen Umfahrungstunnel durch den Auerberg los. In 4 bis 5 Jahren soll das Ganze fertig sein und dann soll es an der Stelle keine Ausflugs- und Reisestaus mehr geben. Diese und nächste Woche gibt es deswegen bei Oberau und Eschenlohe immer wieder kurze Sperrungen. Es dauert aber nur ein paar Minuten. Es wird wieder geblitzt am Spielbrunnen in Kalkreuth in Mittelfranken und in der Bürgermeister-Mörtelstraße in Bermers, also in Pöttmes. Ich wünsche euch gute Fahrt.
5: Ah, das schreibt's bitte auf, danke.
0: Guten Morgen Bayern mit Leica Moser, Azubi Basti und heute für Indra Selvi.
6: Schönen guten Morgen.
5: Und zwischen Badezimmer und Frühstück gleich mal ein relaxer Antenne Bayern Millennium Hit.
10: Den feier ich komplett.
5: Uncle Kröter.
10: Ja, an 90er Flashback, Cats in the Cradle.
5: Und wir grooven uns aktuell in den Sommertag mit Cats.

0: Volle Wumms zum Frühstück. Tayo Cruz auf Antenne Bayern, 6.42 Uhr. Guten Morgen. Heute Abend haben wir ein Date, 21 Uhr, erstes Halbfinale bei dieser Fußball-Weltmeisterschaft Frankreich gegen Spanien. Also,
1: sagen wir mal so, ich bin fast froh, dass wir raus sind, weil ich glaube, die Franzosen, die dann uns eher Mesoling und die Spanier, da bin ich mir auch nicht sicher. Und dann morgen ist dann noch England gegen Argentinien. Also
0: da hätte Deutschland sowieso nichts zu melden gehabt. Aber für Frankreich kann man eigentlich nicht sein als Bayer.
2: Hallo, doch.
0: Bist du echt Frankreich-Fan?
2: Ja, ich bin jetzt für Frankreich. So, jetzt ist Deutschland raus. Also sind ja so viele Länder jetzt schon raus. Also für Spanien kannst du erst recht nicht sein, Sally. Nach dem EM-Debakel
1: halt.
2: Ja, nein, Spanien wird, Frankreich wird gewinnen.
1: Also ich bin heil für Spanien und insgesamt für Messi. So schaut's aus.
2: Ach, was. Ich bin für Frankreich, ich bin gespannt.
0: Also für mich ist die WM sowieso seit letzter Woche gelaufen. Okay, jeder wie er will. So, Vanessa aus Miesbach. Eine Frage habe ich an dich. Wie viele sind es bei dir?
3: Ich habe es heute tatsächlich nochmal durchgezählt für euch. Es sind 29 Stück.
0: Ah ja, heute ist Tag der Tracht bei uns in Bayern. Und wir suchen die Bayerin mit den meisten Dirndln im Schrank. 0800 994 1000. Das ist die kostenlose Studio-Hotline. Oder ihr schickt uns eine WhatsApp-Sprachnachricht. Und bei Vanessa sind es 29.
2: Wahnsinn. Vanessa, du hast dann ja gleich mehrere Monatsgehälter im Schrank hängen.
3: Die meisten sind tatsächlich selbst gekauft. Und ich hatte schon immer viele Dirndl. Ich muss sagen, die sind jetzt nicht so in den letzten ein, zwei Jahren dazugekommen. Aber ich habe halt seit 10 Jahren, also mein ältestes Dirndl ist wahrscheinlich so 10 Jahre, was ich mir selber gekauft habe. Und ich liebe sie alle. Also es ist, es erfreut mich mit Freude und Liebe und Heimatverbundenheit. Und
0: irgendwann gibst du ihnen Namen. In einer halben Stunde ist Moni in der Show. Die hat über 200 Dirndl. Meldet euch, wenn ihr es toppen könnt. Gleich Ed Sheeran, der ist ja auch schon mal in Tracht auf der Bühne gestanden. Und jetzt ein Millennium-Hit zum Start in euren Dienstag. Am besten in Lederhosen und Dirndl. Uncle Cracker

0: absoluten Favoriten von Ed Sheeran, of Fears of Fire. Auf Antenne Bayern 6:48.
1: Du bist gut genug. Du bist gut genug.
0: Unter Frank macht das Rennen. Die Walter-Rathenau-Realschule in Schweinfurt schnappt sich den ersten Antenne Bayern Schulhof-Gig. Die Message: Ihr seid alle gut genug, um euch den nächsten Superstar auf euren Pausenhof zu holen. 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Welche Schulen gerade ganz vorne liegen, hört ihr gleich um 6:45 hier bei uns in der Show. Jetzt ist es 6:50 gleich. Ich sag's, wie es ist. Seit letzter Woche bin ich Besitzer eines Airfryers.
2: Da ist er ganz stolz.
0: Evi Ott hat mir den aufgeschwatzt.
3: Ja, es gibt sogar eine WhatsApp-Gruppe, möchte ich kurz dazu sagen. Ja. Airfryer.
0: Wir tauschen uns gerade mit leckeren Rezepten aus, die man in diesem komischen Teil machen kann. Ihr wisst schon, dieser kleine mobile Ofen für zu Hause, für Leute, die mit Kochen sonst gar nichts am Hut haben, so wie ich. Ich bin wirklich glücklich, weil ab sofort habe ich jeden Tag auf Knopfdruck die leckersten Pommes.
3: So, sehr gut.
0: Pommes brauchen Beilage.
3: Ja,
0: darum da sind wir drauf gekommen, Currywurst wäre doch mal was Schönes.
3: Ja.
0: Das mit der Wurst im Airfryer klappt angeblich nicht so.
3: Mhm.
0: Aber wie ist es denn mit der Currywurstsoße?
3: Ja, genau, der Leiche hat zu mir nämlich gesagt, die kann man nicht gut machen, kann man nicht kaufen, aber ich sage, die kann man sehr gut selber machen.
0: Weil?
3: Weil ich ein Rezept am Start habe. Ich habe nicht zu knapp in der Gastro gearbeitet und meine Mama hat ein Wahnsinnsrezept. Und zwar brauchen wir Tomaten, Ketchup, Orangensaft, Cola, Aprikosenmarmelade, Currypulver, Cayennepfeffer, je nach Schärfe kann man ein bisschen mehr, ein bisschen weniger leider, gekörnte Brühe, Zucker, Salz und eine Prise Pfeffer.
0: Also, ihr habt richtig gehört, Cola ist drin.
3: Cola,
0: Marmelade, Orangensaft,
3: Ketchup,
2: Zucker natürlich, oder?
3: Zucker natürlich.
0: Ohne Ende Zucker.
3: Ja, okay.
0: Also auf die Wurst verzichten wir.
3: Ja.
0: Die Pommes liegen draußen, den Airfryer habe ich mitgebracht.
3: Ja.
0: Wir machen jetzt ein paar Insta-Videos.
3: Ja? So schaut's aus. Wir haben schon alles vorbereitet.
0: Und du bist der Meinung, du kriegst die Soße original so hin wie in der Bude ums Eck.
3: Ja, ich denke, ich hoffe mal. Schauen wir mal.
2: Wehe nicht.
0: Okay. Also, wir starten heute zusammen mit euch ausgesprochen gesund in den Dienstag.
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4: 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Im Hintergrund rührt Basti seine legendäre Currywurstsoße an. Ihr hört es gerade. Ja, wir haben hier eine kleine Küche aufgebaut. Ja. Hoffentlich schlägt der Feueralarm nicht an. So lange gibt es aktuelles Wetter mit Selvi.
5: Guten Morgen. Ja, das fehlt uns noch jetzt am Morgen.
4: Ja.
5: Also, es ist jetzt noch recht sonnig, bisschen bewölkt. Und Hochjochen bringt uns auch heute wieder bis zu 34 Grad. Und die Sonnenblumen auf den bayerischen Feldern, die strahlen zurück. Wenn ihr jetzt rund um Kitzingen in Unterfranken oder auch im Gäuboden im Landkreis Straubing in Niederbayern unterwegs seid, da habt ihr schon gesehen, da stehen die Felder so voll, dass ihr teilweise die Kirchtürme in den umliegenden Dörfern gar nicht mehr seht. Nachmittags heute und am Abend, da kann es aber auch mal richtig nass werden, vor allem in Oberfranken, da freuen sich aber auch die Felder drüber. Der Tag morgen startet dann vor allem nur so im Osten nass, vor allem so in Rosenheim, am Donnerstag dann aber wieder mehr Sonne als Wolken.
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4: Über ein Social-Media-Verbot für Jugendliche wird weiter fleißig debattiert. Experten aus der EU haben ja jetzt empfohlen, dass Kinder unter 13 keinen freien Zugang bekommen sollen. Was sagen unsere bayerischen Politiker dazu? Judith Marischka.
6: Jo, also Ministerpräsident Söder könnte sich damit anfreunden. Er findet es gut, dass die Altersgrenze nicht bei 16 liegt.
7: Junge Menschen fahren mit 17 Auto. Viele wollen, dass sie mit 16 wählen. Aber sie dürfen sich vorher nicht informieren. Das ist vom Altersher wäre etwas schwieriger, aber der Vorschlag, der jetzt da ist, der ist sicher eine gute Diskussionsgrundlage.
6: Die Experten empfehlen ja, dass der Zugang zu Social Media bis 13 Jahre eingeschränkt sein soll in der ganzen EU. Brüssel will im Herbst einen Gesetzesvorschlag dazu fertig haben.
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6: Morgen sollen wieder alle Straßenbahnen in Nürnberg fahren, nach fast 2 Wochen Ausfällen wegen der Hitzeschäden Ende Juni. Bayern-Reporterin Birgit Behringer in Mittelfranken. Wie geht's denn jetzt weiter, vor allem wenn es wieder heiß wird?
8: Erste Maßnahme, Früherkennung. Mitarbeiter sollen öfter Strecken ablaufen und auf Schäden checken. Sie können auch Sand oder Kalkmilch auf die Bitumenstreifen an den Schienen verteilen, damit die Füllmasse nicht so schnell weich wird und die Räder der Bahnen nicht wieder festkleben. An langfristigen Lösungen wird gearbeitet. Am kommenden Wochenende ist Straßenbahnfahren erstmal gratis als Wiedergutmachung.
6: Die Zahl der Wehrdienstverweigerer in Deutschland ist erneut gestiegen und zwar ziemlich deutlich. Bis jetzt sind in diesem Jahr bereits fast 6.000 Anträge beim zuständigen Bundesamt eingegangen, berichtet das Redaktionsnetzwerk Deutschland. Im gesamten Jahr 2024 waren es gerade mal die Hälfte. Ein Grund für den Anstieg sehen Experten in der angespannten Sicherheitslage aktuell, aber auch im neuen Wehrdienstgesetz. Da ist ja zumindest die Musterung für junge Männer verpflichtend. Wer wird der erste Finalist bei der Fußball-WM in diesem Jahr? Das entscheidet sich heute Abend. Spanien spielt im ersten Halbfinale gegen Frankreich. Los geht's um 21 Uhr. Der zweite Finalist wird dann morgen ermittelt beim zweiten Halbfinale zwischen Argentinien und England. Und das trendet gerade online. Ein wirklich sehr spektakuläres Video von einem Bison im Yellowstone-Nationalpark. Das mächtige Tier hat da offenbar die Nase voll von all den Touristen und Campern. Ein älterer Mann kommt ihn dazu nahe, weil er den Bison fotografieren will und wumms, schleudert das Tier durch die Luft. Also der Mann hat echt Glück gehabt. Er liegt jetzt nur mit ein paar Blessuren im Krankenhaus. Und das Mitleid mit ihm hält sich in den Kommentaren in Grenzen. Gute Besserung natürlich, aber nächstes Mal bitte Wildtiere einfach in Ruhe lassen.
4: Bist du auch im Team Bison? Also ich auf jeden Fall.
9: Ich, so,
4: ich glaube, keiner mag es, wenn plötzlich ein Fremder im Flur steht und Selfies macht.
9: Das ist klar, ja. Da hatte ich auch erst mal geschockt reagieren.
4: Zum Thema Wildtier. Azubi Basti im Antenne Bayern Verkehrszentrum.
1: Danke dir. Auf der A3 Nürnberg Richtung Würzburg zwischen Höchstadt Nord und Schlüsselfeld ist ein Unfall mit mehreren Fahrzeugen passiert. Die rechte Spur immer nur blockiert. Da liegen Fahrzeugteile auf der Straße. Und auf der A93 Hof Richtung Weiden zwischen Wiesa und Falkenberg, da liegt ein Schauweh. Also da bitte aufpassen. Und auch noch eine wichtige Info aus dem Antennebayern Frühwarnservice, weil diese Woche geht's los. Und zwar wird die größte Staufalle oder eine der größten Staufallen bei uns in Bayern beseitigt. Am Autobahnende auf der A95 bei Eschenlohe gingen ab sofort die Sprengarbeiten für den neuen Umfahrungstunnel durch den Auerberg los. Ja, Likey, Sprengarbeiten. Ja. Ja, und bis in 4 bis 5 Jahren soll er fertig sein. Dann soll es an dieser Stelle auch keine Ausflugs- und Reisestaus mehr geben. Diese und nächste Woche gibt es bei Oberau und Eschenlohe immer wieder kurze Sperrungen, die dauern aber nur wenige Minuten. So, dann habe ich noch eine Meldung von der Anja.
10: In Kalkreuth am Friedhof steht ein Blitzer.
1: Danke dir fürs Melden. In Bayreuth in der Meinberger Straße steht auch einer. Gute Fahrt.
4: Ciao. Ganz nebenbei, Basti rührt hier parallel seine Currywurstsoße an.
1: Ja.
4: Wird die was?
1: Ja, freilich wird die was.
4: Okay, wann soll ich die Pommes in den Airfryer schmeißen?
1: In einer halben Stunde?
4: Ich muss gleich loslegen eigentlich.
1: Jetzt schon?
4: Ja, jetzt dann bald können wir loslegen. Ich brauche 8 Minuten, sag ich
1: ja,
4: dir gleich.
1: Ja, das kriegen wir schon.
4: Ah, schönes Frühstück wird das halt.
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4: So, der Dienstag startet mit einem Millennium-Hit.
1: Nice, Sunrise Avenue, 90er Flashback von TLC.
4: Und die aktuellen Songs jetzt mit Kamera.
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1: 7.12 Uhr.
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2: So ein schöner Song.
1: Silvi singt ja den ganzen Text mit auswendig. Den feierst du, den Song, ja?
2: Mega, ja, ich lieb's.
1: Wow, auf Monsters and Men, Little Talks. Schönen guten Morgen. In Niederbayern rollen nachher die nächsten Trucks auf den Festplatz. Die Fahrgeschäfte fürs Gäubodenvolksfest werden gerade aufgebaut. Gleichzeitig ist Unterfranken schon am Feiern. Das Kiliani-Volksfest läuft und alle Feste haben was gemeinsam. Wer die Tradition lebt, schmeißt sich gerade wieder in die Tracht.
3: Ja, und es gibt eine Dirndl-Verrückte in Bayern. Da haust du echt einen Schaltern aus. Die Moni hat 200 Blusen, 249 Trachtenröcke und festhalten 300 Dirndl-Schürzen.
1: Ja, Wahnsinn, ja. Was eine Frau so braucht.
3: Ja,
1: gell?
3: Was man so braucht.
1: Sie hat uns heute Morgen schon erzählt, Dirndl-Tragen ist ein Lebensgefühl.
4: Und zwar zu jeder Gelegenheit. Also das ist wirklich ganz toll. Also ich ziehe es zum Beispiel auch in die Arbeit an und mein Mann zieht damit. Also er zieht kein Dirndl an, gell?
3: Das schaut dann alle so zauberhaft aus.
1: Ja, ich fühle mich gerade ein bisschen untertrachtet. Ich habe nur zwei Lederhosen. Für Männer ist das ja eine Lebensanschaffung. Die Lederhose, die wächst mit, aber beim Dirndl wird es da ein bisschen schwieriger, gell?
4: Das kann man enger und weiter machen. Also das ist jetzt nicht so das Problem.
1: Habt ihr einen Anbau am Haus?
4: Ich meine, wenn ich jetzt sage, dass wir nur auf 50 Quadratmeter wohnen, dann könnt ihr euch vorstellen, und wir beide Bibliothekare sind und dann auch noch Bücher in Massen haben. Also bei uns schaut es nicht aus wie bei den Messis, gell? Aber es ist alles sehr eng gedrängt und
1: ja,
4: wie meine Schneiderin schon sagte, gell Moni, du bügelst gerne.
1: Moni, du bist die Frau vom Fach. Du kennst dich aus in Sachen Tracht wie keine andere. Und ich stell dir nur die alles entscheidende Frage. Turnschuhe zum Dirndl, ja oder nein?
4: Für mich nein, für junge Mädels ja.
1: Okay. Kann das jetzt irgendwer bei uns toppen? Hat jemand noch mehr Dirndl im Schrank als die Moni? Dann bitte meldet euch. Also ich glaub's ja nicht.
3: Nein, ich glaub's auch nicht.
2: Wobei, könnte schon sein.
1: Ja? 0800
2: ich glaub dran.
1: 994 1000 oder ihr schreibt uns eine WhatsApp. Und jetzt starten wir erstmal gemeinsam in den Dienstag gleich mit dem nächsten Antenne Bayern Millennium Rock von Sunrise Avenue. Und davor der Beat, der perfekt zu jedem Volksfest bei uns im Freistaat passt. Am Breakdance, am Autoscooter. The Weeknd.
5: Jetzt aber Hobby, Hobby, Zocki, Zocki.

0: Ja, geht noch, komm. Samu Haber, Edels Fest, Sunrise Avenue, Antenne Bayern, 7.19 Uhr. Update aus dem Verkehrszentrum, Basti.
1: 10 Kilometer Stau auf der A94 Passau Richtung München. Haben wir gerade zwischen ein paar Städten und Parsdorf. Dort da ist aktuell 23 Minuten länger. 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
0: Während in Unterfranken in Schweinfurt die Vorbereitungen für den ersten Antenne Bayern Schulhof gelaufen, wollen alle anderen Kids im Freistaat wissen, wer liegt denn gerade im neuen Voting vorne. Ja, das hört ihr jeden Morgen immer um 7:15 nur hier im Radio.
1: Ja, und es ist immer wichtig, gleich am Anfang, wenn alle Dinge im Ordnung, nur Zeit Vollgas zum Game. Der Vorsprung, den wo man sich da erarbeitet, der kann es am Ende wirklich ausmachen. Ja.
0: Im Moment auf Platz 3. Die Johannes-Bayer-Grundschule in Rhein im schwäbischen Landkreis Donau-Ries.
1: Platz 2 ist die Georg-Hipp-Realschule in Pfaffenhofen an der Ilm in Oberbayern. Und Stand heute in der Früh hat die meisten Votes. Der erste Platz, die staatliche Realschule Neustadt bei Coburg in Oberfranken.
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5: Guten Morgen. Ja, die Sonne hat es heute. Bisschen schwer, Wolkenregen ist da alles mit dabei. Nach dem Hoch, das für ganz viel Sonne gesorgt hat, kommt jetzt auch das Tief. Und das können wir uns wie so einen großen Staubsauger vorstellen. Er zieht die feuchte und warme Luft hoch, die kühlt dann dort ab im Himmel. Und dann entstehen eben Wolken und schließlich auch Regen. Es kann deshalb heute bayernweit vereinzelt zu Regen und Gewittern kommen. Morgen dann bei bis zu 32 Grad wieder T-Shirt-Wetter. In der Früh kann es aber im Allgäu und im Alpenbereich, also im Süden, regnen. Sonst aber angenehm und am Donnerstag dann mehr Sonne als Wolken.
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4: Der ADAC hat neue, ziemlich erschreckende Zahlen veröffentlicht. Die Zahl der Verkehrsunfälle von jungen Autofahrern bei uns in Bayern ist zuletzt ziemlich gestiegen. Gillette Marischka.
7: Ja, in den ersten 5 Monaten dieses Jahres gab es über 9200 Unfälle, bei denen die Autofahrer zwischen 18 und 24 Jahren alt waren. Also das ist schon ganz schön viel. Und es ist auch mehr als im vergangenen Jahr. Und deshalb appelliert der ADAC an die Vernunft der jungen Fahrer, auch wenn man den Führerschein bestanden hat, bitte weiter üben. Zum Beispiel mit so einem Fahrsicherheitstraining. Da kann man unter Aufsicht auch riskante Situationen nachstellen. Was macht man zum Beispiel, wenn man plötzlich stark abbremsen muss und ins Schleudern kommt? Ja, und nebenbei macht es auch Spaß.
4: Mhm. Schönes Geschenk übrigens.
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7: Weil er einen 11-jährigen Schüler verletzt haben soll, muss sich heute ein Lehrer vor dem Augsburger Amtsgericht verantworten. Bayern-Reporter Markus Pöpperl in Schwaben.
8: Der 51-Jährige hatte laut Anklage den 5-Klässler erst aus dem Klassenzimmer geschickt, weil er den Unterricht an einer Augsburger Mittelschule gestört hat. Auf dem Flur ging das Theater aber weiter. Daraufhin soll der Lehrer den Jungen am Nacken gepackt und gegen eine Wand gestoßen haben. Der Schüler wurde leicht an der Schulter verletzt. Gegen einen Strafbefehl mit Geldstrafe hat der 51-Jährige Einspruch eingelegt. Deshalb kommt es heute zum Prozess.
7: In den kommenden Monaten soll es gemeinsame Militärmanöver westlicher Länder geben. Das hat Frankreichs Präsident Macron überraschend bei einem Treffen der Koalition der Willigen angekündigt. Die Unterstützerstaaten der Ukraine wollen gemeinsam in den Nachbarländern der Ukraine Militärübungen durchführen. Das soll Russland zeigen, dass man bereit und entschlossen sei, die Ukraine zu unterstützen, heißt es. In den vergangenen 2 Monaten ist bei uns in Deutschland so viel Strom auf Solarenergie gewonnen worden wie noch nie zuvor. Rund 36% waren es im Juni, zeigt eine Analyse der Denkfabrik Ember. Auch in der EU ist Sonnenenergie mittlerweile die wichtigste Stromquelle. Dahinter folgen Kernenergie, Erdgas, Wind und Wasserkraft. Und das trendet gerade online. Fußballtrikots, die bieten immer wieder Stoff für die besten Diskussionen im Internet. Aktuell auch das neue Trikot für das Frauenteam von Union Berlin, beziehungsweise nicht das Trikot selbst, sondern der Sponsor. Das ist nämlich eine Firma, die Binden und Tampons verkauft und alles, was so mit der Periode zu tun hat. Warum auch nicht? Ein super Statement, finden viele Fans. Eine kleine Irritation gibt es trotzdem. Der Name ist nämlich auf dem Rücken aufgedruckt und zwar ziemlich weit unten, sozusagen direkt über dem Po. Oh. Und das finden viele dann doch irgendwie strange.
4: Ja, also die Witze werden endlos sein, kann ich mir vorstellen.
9: Ich finde eigentlich die Position gar nicht so schlimm, oder ist ja der Sponsor einfach. Also, ja.
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10: Guten Morgen. Und auf der A3 Nürnberg Richtung Würzburg ist zwischen Höchstadt Nord und Schlüsselfeld ein Unfall mit mehreren Fahrzeugen passiert. Die rechte Spur ist blockiert an der Stelle. Dann ist auf der A6 Nürnberg Richtung Heilbronn zwischen Aurach und Feuchtwangen Nord der Fahrbahnteile an der Baustelle verschoben. Und ich habe noch eine wichtige Info aus unserem Antenne Bayern Frühwarnservice, weil diese Woche geht's los. So, was geht los? Eine der größten Staufallen bei uns in Bayern wird beseitigt. Am Autobahnende auf der A95 bei Eschenlohe gingen ab sofort die Sprengarbeiten für einen neuen Umfahrungstunnel durch den Auerberg los. Und der soll dann in 4 bis 5 Jahren fertig sein. Dann soll es an dieser Strecke zumindest keine Ausflugs- und Reisestaus mehr geben. Diese und nächste Woche gibt es bei Oberau und Eschenlohe aber immer wieder kurze Sperrungen, dauern aber nur ein paar Minuten. So, 0800 994 9000. Servus, guten Morgen.
11: Servus, da ist der Alex. In Obergünzburg, einwärts beim Seniorenheim Blitzer, macht schöne Fotos, unter anderem auch von mir.
10: Oh, danke dir fürs Melden. In Würzburg in der Ostpreußenstraße wird auch geblitzt. Gut, fahrt.
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5: Guten Morgen.
4: Guten Start in den Dienstag mit dem nächsten Millennium-Hit.
10: Das ist doch nice. Und dann 80er Flashback. Was haben wir nicht? Self-Control.
4: Ja. Und damit der Letzte wach wird, aktuelles von Linkin Park.

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0: 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Selby ist heute komplett in einer Farbe gekleidet. Stylisches Türkis ist das, gell?
1: Ja, sehr schön, das ist auch. Dankeschön, Basti. Das ist nämlich die Sommerfarbe dieses Jahr. Aha. Also da könnt ihr T-Shirt, Schuhe, Tasche, egal, das geht alles. Mhm. Und ist sogar auch was für die Männer. Denn FC Bayern-Star Lennart Kahl hat es vorgemacht. Er hat auf Instagram ein Bild jetzt gepostet mit so einer türkisen kurzen Hose und mit so einer kleinen blauen Tasche. Und ich finde, das schaut schon sehr cool aus.
0: Ja. Die Badezimmerfliesen von meiner Oma waren auch türkis damals.
1: Stylisch.
0: Ja, also mit Türkis gewinnst du bei dem Mann keinen Blumentopf. Der trägt ausschließlich schwarze Neoprenanzüge. Extremsportler Josef Hess. Er schwimmt unglaubliche 3000 Kilometer durch die Donau bis runter zum Schwarzen Meer. Es geht durch 10 Länder. Jetzt ist er gerade mal im zweiten angekommen. Schöner wird es jetzt nicht mehr. Josef hat nämlich Bayern verlassen.
2: Ja, ich bin jetzt gerade in Österreich, Passau liegt hinter mir und ich freue mich jetzt auf die nächsten Kilometer.
0: Wie motivierst du dich? Ich meine, es sind ja noch ein paar Kilometer.
2: Ja, man darf gar nicht so das ganz Große sehen, sondern muss wirklich sagen, so heute 50 Kilometer, das ist handelbar, das kriege ich hin. Aha. Und dann ist man natürlich ganz stark auf die Flachwitze von seinem Team angewiesen, dass die Zeit, die man nicht im Wasser verbringt, mit guter Laune am Land verbringt.
3: Ja Mensch, wenn es um Flachwitze geht, dann kannst du jederzeit bei uns melden.
0: Ich wollte gerade sagen, ja,
3: also das haben wir am Start.
0: Da können wir extra ein Flachwitz-Partyboot neben dir.
3: Natürlich.
0: Was macht denn der Neoprenanzug? Scheuert der immer noch?
2: Ich habe jetzt heute Morgen mal durchgezählt. Ich habe gerade 6 offene Hautstellen und ja, jetzt heißt die natürlich irgendwie in den Griff zu bekommen. Wir schmieren schon drauf und kleben ab, was so geht.
0: Ah, du bist eine Maschine. Also dann für dich und alle, die heute auch noch Großes vorhaben, Bayerns beste Musik. Alex Warren gleich für euch und davon noch ein Song, der in knapp 2 Stunden geschrieben wurde und dann ist er von 0 auf 100 ein Welthit geworden. Die Imagine Dragons, Antenne Bayern mit Demons.

0: Antenne Bayern 749, Pommes sind fertig. Also, für alle, die erst jetzt eingeschaltet haben, großes Radio hier auf Antenne Bayern. Die Geschichte fängt ja,
1: lach nicht,
0: die fängt ja eigentlich schon letzte Woche an.
1: Ja.
0: Evi Ott schwatzt mir einen Airfryer auf. Ja? Ihr wisst schon, diese kleinen mobilen Öfen, die gerade total angesagt sind und mit denen man ja alles machen kann. Ja? Ich bin mittlerweile der absolute Pommes-Profi geworden, ja, innerhalb von 8 Minuten, genauso wie beim Kastelwirt. Und dann sind wir drauf gekommen, dass eigentlich Currywurst ganz gut wäre, mal zum Frühstück.
2: Ja, wenn man die Pommes schon fettfrei macht, kann man ja bei der Wurst ordentlich draufhauen. Und dann habe ich gesagt, ich mache eine geile Currywurstsoße, ja. Und das hat mir der Herr Leikermoser nicht geklappt. So, und jetzt ist das Ding fertig und jetzt schauen wir mal.
0: Ja. Basti hat tatsächlich in der letzten Stunde selber eine Currywurstsoße hier angerührt im Studio.
1: Yes.
3: Und ich habe ja gesagt, spinnt ihr beide eigentlich? Um die Uhrzeit Pommes so. Und Currywurst. So.
0: Okay,
3: und
0: jetzt? Live-Verkostung. Mhm. Selby, was sagst?
4: Hm.
0: Ja, bist du blöd. Ja, bist du blöd. Ja.
3: Naja.
0: Hey.
3: Oh, oje, oje.
0: Ja?
3: Das schmeckt leider.
0: Das
3: schmeckt krank lecker. Oh mein Gott.
1: Sei doch.
0: Basti. Und wieder ein Talent. Aber woher kannst du das?
3: Das schmeckt so gut.
2: Keine Ahnung, ich habe ja schon eine Zeit lang in der Gastro gearbeitet, aber das Rezept ist jetzt von meiner Mama.
0: Mhm.
2: Die hat mal gesagt, so und so macht man das und dann macht man halt das so und so. Das ist jetzt nicht so wild. Also das Rezept gibt's auf Insta.
0: Wir haben das natürlich alles in Wort und Bild festgehalten.
2: Natürlich.
0: Jetzt zum Nachkochen. Es geht relativ schnell. Eine halbe Stunde braucht's ungefähr, oder?
2: Ja, das, also wenn man es kann, dann geht's glaube ich nur schneller. Ich habe jetzt immer wieder zwischendurch was anderes machen müssen. Aber ja, drück mal hin. 10 Minuten, 20 Minuten, glaube ich, bist fertig.
0: Könnte mir gefallen. Du jeden Morgen, ha?
2: Könnte
3: aber von dir, Basti.
2: Ja, irgendwann, glaube ich, sieht man sie drauf ab, aber...
0: Okay, nächste Challenge.
2: Oh.
0: Schweinsbraten oder fränkisches Schäuferle? mit Soße.
3: Oh, wow.
0: Komm, Basti, das machen wir.
3: Da bin ich raus.
2: Aber. Okay, probier.
0: Einfach mal was Leichtes frühstücken.
3: Oh.

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9: So ist es, guten Morgen. Ja, solange es jetzt noch trocken ist, sehen wir auch heute wieder riesige Staubwolken über den vielen Feldern und Landstraßen bei uns in Bayern. Die Getreideernte hat begonnen, die Mähdrescher und Bulldogs sind also im Dauereinsatz. Später zum Feierabend, denn da kann es dann aber ordentlich mal anfangen zu regnen. Nach dem Hoch, das ja für ganz viel Sonne gesorgt hat, kommt jetzt also das Tief und da kommen die Wolken und auch Regen dazu am heftigsten. Da kann es heute Abend in Bayreuth oder Mittelfranken Nürnberg werden. Morgen dann der Freistaat auch zweigeteilt im Süden mit Regen. Am Norden, da ist es dann eher so bewölkt und ein bisschen sonnig. Und dann in Rosenheim dann auch morgen wieder ganz starker Regen. Da müsst ihr morgen in der Früh auf jeden Fall einen Regenschirm mitnehmen. Und genau, auf jeden Fall wieder über 30 Grad.
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8: Die Macht der Tracht. In keinem anderen Bundesland wird sie so gelebt wie bei uns. Heute ist Tag der Tracht und Bayerns Heimatminister Füracker ruft zum Mitmachen auf, Juliet Marischka.
10: Ja, aber heute geht es nicht einfach nur um schöne Dirndl oder schicke Lederhosen, denn das sind mehr als einfach nur Kleidungsstücke, sagt Füracker. Das sind getragene Heimat. Heute geht es also vor allem um die Tradition und das Trachtenhandwerk und da ist auch einiges geboten. Der Bayerische Trachtenverband ist zum Beispiel von 11 bis 17 nur auf dem Rathausplatz in Landshut mit einem Infostand dabei. Und dann gibt es auch einen Fotowettbewerb zum Thema Tracht und Handwerk. Und wir freuen uns auf die Bilder.
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10: Heute, vor genau 5 Jahren, ereignete sich die Flutkatastrophe im Ahrtal. Eine Sturzflut riss Häuser und Straßen mit sich. 185 Menschen kamen dabei ums Leben. In vielen Städten und Gemeinden wird deshalb heute der Opfer gedacht. Auch Bundespräsident Steinmeier und Bundeskanzler Merz werden da sein. Merz wird sich auch gemeinsam mit dem rheinland-pfälzischen Ministerpräsidenten Schnieder darüber informieren, wie weit es mit dem Wiederaufbau ausschaut. Die Nürnberger Verkehrsbetriebe haben wieder einen Rekord eingefahren. Knapp 164 Millionen Fahrgäste gab es im vergangenen Jahr. Bayern-Reporterin Birgit Behringer in Mittelfranken.
11: Der dritte Rekord in Folge und laut einer Umfrage im Auftrag der Verkehrsbetriebe nutzten die Nürnberger sogar erstmals lieber Bus und Bahn als das Auto. Trotzdem steht unterm Strich ein Verlust von fast 100 Millionen Euro, vor allem wegen hoher Investitionen. Und die hören nicht auf. Der tagelange Hitzestillstand der Straßenbahnen zeigt, dass die Schienen noch nicht für den Klimawandel gerüstet sind.
10: Jetzt schaltet sich auch die Deutsche Industrie- und Handelskammer in die Debatte um Sonntagsöffnungszeiten ein. Der IHK-Präsident Peter Adrian spricht sich in den Funke-Zeitungen sogar für eine Grundgesetzänderung aus, um die rechtliche Voraussetzung für verkaufsoffene Sonntage zu schaffen. Das aktuelle Ladenschlussgesetz hält Adrian für veraltet. Händler sollten in Zukunft selbst entscheiden, ob sie sonntags öffnen wollen oder nicht. Und das trendet gerade online. Der Hype um den norwegischen Fußball-Wikinger Erling Haaland. Die Begeisterung für den kühlen Blonden ist jetzt auch im südamerikanischen Peru angekommen. Dort nennen die Peruaner inzwischen sogar ihre Kinder nach ihm. Inzwischen heißen fast 500 Kinder in Peru mit Vornamen Haaland, einige sogar Erling Haaland. Allerdings gibt es da auch ungefähr 1000 Ronaldos und 3500 Messis und fast 34.000 Neymars.
12: Die haben recht.
8: Also, liebe Eltern, wenn ihr euer Kind Messi nennt, ja, dann braucht ihr euch später nicht wundern, wenn das Kind nie das Kinderzimmer aufräumt.
12: Ja, mit dem habe ich jetzt fast gerechnet, was ist
8: da? Der lag da.
12: Den
8: musste
12: da,
8: man machen.
12: Den hast du verwandelt.
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12: Ja, und auf der A6 passt auf zwischen Nürnberg Richtung Heilbronn, zwischen Aurach und Feuchtwangen Nord. Da ist der Fahrbahnteil an der Baustelle verschoben. Auf der A73 Suhl Richtung Bamberg zwischen Zapfenbord und Zapfendorf. Und Breitengüßbach Nord. So eine liegt ein Metallteil und auf der B505 Bamberg Richtung Höchstadt zwischen Bamberg Süd und Pettstadt haben wir 5 Kilometer Stauantenne bei einer Echtzeitmessung. Eine halbe Stunde dauert es doll länger. So, wenn ihr was habt, immer kostenlos melden. 0800 994 9000. Guten Morgen.
13: Hallo, hier ist der Mario.
12: Servus.
13: Ich wollte euch einen Blitzer melden. Mhm. Die sind gerade am Aufbauen in Olching in der Schulstraße beim Tennisplatz.
12: Danke dir fürs Melden. In Super Würzburg. Mario. In der Ostpreußenstraße steht auch noch einer. Und auf der B85 in Ebermannsdorf wird auch geblitzt. Gute Fahrt.
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9: Hallo Morgen.
8: Vorverkauf für seine nächsten Konzerte bei uns in Bayern läuft Ray Garvey. Ein Antenne Bayern Millennium Mix.
12: So, und der Leica hat zwar gesagt, nee, mitsingen, aber ich mach's trotzdem.
9: Maria.
12: 90er Flashback.
9: Fast den Ton getroffen.
8: Ja, wir feiern den Sommerdienstag mit Bibi Rexa.

0: Heißt die jetzt eigentlich Swift Kelsey oder?
1: Boah, da bin ich überfragt.
0: Gell? Hm. Ich muss sie gleich mal anrufen. Antenne Bayern, 8.11 Uhr. Sobald es was Neues gibt, sobald irgendwas bei uns im Freistaat passiert, hört ihr sofort hier auf Antenne Bayern. Einer der größten Staufallen im Freistaat wird endlich beseitigt. Halleluja, Basti, diese Woche geht's los.
2: Ja, und zwar am Autobahnende auf der A95 bei Eschenlohe. Da gingen ab sofort Sprengarbeiten für einen neuen Umfahrungstunnel durch den Auerberg los. Und in 4 bis 5 Jahren soll er dann fertig sein. Mhm. Und dann soll es zumindest an dieser Stelle keine Ausflugs- und Reisestaus mehr geben. Mhm. Und deswegen haben wir diese und nächste Woche bei Oberau und Eschenlohe immer wieder kurze Sperrungen. Das dauert aber nur ein paar Minuten.
0: Ja, und damit kommen wir zu dem Song, den du versucht hast, vor ein paar Minuten nachzusingen. Bitte versprich mir eins.
2: Ja.
0: Jetzt einfach Mund halten und genießen.
2: Ja? Kann ich versprechen.
0: Blondie.

0: auch der Kindergarten nachsingen.
1: Dai, dai.
0: Also,
1: oh
0: mein Gott, meine Bayern, 8.20 Uhr. Guten Morgen.
2: Morgen.
0: Hey, wie schön, dass es bei uns ja Heimat zum Anziehen gibt. Gell? Heute ist Tag der Tracht und den feiern wir auch hier auf Antenne Bayern. Selvi, du hast gleich mehrere Dirndl im Schrank.
2: Ja, ist es überschaubar? 5 sind es, also 5 Dirndl. Und ich dachte ja heute früh... Ich dachte heute früh, ehrlich gesagt, dass mich die Moni auslacht.
3: Aber nein, da lacht sie gar nicht, weil ich, wie ich jung war, auch nicht so viele Dirndl gehabt habe.
0: Moni ist Bayerns Dirndl-Königin. Niemand kann bis jetzt toppen, was du alles im Schrank hast.
3: Also ich habe ja keine ganzen Dirndl, sondern ich habe ja immer die mehrteiligen. Das heißt, ich habe Röcke,
0: ja. Ich
3: habe Oberteile,
0: ja.
3: Schürzen. Gell?
0: Okay.
3: Also nichts ganz durchgeschneidertes. Und ich habe so um die 250 Röcke und um die auch fast 200 Oberteile und gut 300 Schürzen.
0: Was Frau so braucht, gell? Wir Männer sind ja da ausnahmsweise mal fein raus. Wir kommen mit 2 Lederhosen im Leben ganz gut zurecht. Eine für den Alltag und eine für schön. Warum können Frauen nie genug Dirndl haben, Moni?
3: Also wenn ich von mir ausgehe, also ich habe schon als Kleinkind, habe ich als Sonntagsgewand immer ein Dirndl gehabt. Ich habe auch neulich erst mein allererstes Dirndl wiedergefunden. Das hat mich so berührt. Dass das immer noch da war. Und wenn ich jetzt, wie jetzt, auch so alte Alben angeschaut habe, ich habe immer, wenn irgendwo ein Geburtstag war, immer ein Dirndlgewand angehabt. Und meine Eltern waren bestimmt nicht reich, aber ein Dirndlgewand, das hat es halt gegeben. Also ich glaube, es kommt auch auf den Typ Frau an. Ich habe auch jetzt keine Modelfigur. Und ich habe gemerkt, das steht mir und ich kann wunderbar kombinieren und auch in den Farbrausch geraten. Ich liebe das einfach.
0: Das hört man. Also auf eine schöne Volksfestsaison im Freistaat, am besten in Lederhosen und Dirndl. Heute zum Beispiel auf dem Kiliani-Volksfest in Unterfranken. Und jetzt weiter mit viel Musik für euch bei der Arbeit. David Guetta und Tove Lo.

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8: Neun aktuelles Wetter im Freistaat. Selby.
9: Ja, hallo. 21 Grad haben wir in Schneidenbach, Oberpfalz, 23 in Kirchzell, Unterfranken gerade und auch 23 in Bruck, Oberbayern. Ein neues Tief, das bringt heute Wolken und Regen zu uns in den Freistaat. Heftig kann es heute im Allgäu werden oder auch in Oberfranken in Bayreuth. Da kann in einer Stunde schon mal bis zu 50 Liter Regen pro Quadratmeter runterkommen. Insgesamt aber auch wieder sehr schwül, am wärmsten dann in Unterfranken, zum Beispiel in Würzburg bei bis zu 34 Grad. Morgen dann in der Früh im Süden mit Regen, im Norden ein Sonne-Wolken-Mix bei bis zu 30 Grad und Donnerstag dann wieder ein bisschen schöner, mehr Sonne als Wolken.
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8: Über ein Social-Media-Verbot für Jugendliche wird wieder mal fleißig debattiert. Experten aus der EU haben ja jetzt empfohlen, dass Kinder unter 13 keinen freien Zugang bekommen sollen. Was sagen unsere bayerischen Politiker dazu? Gilliatt Marischka.
11: Also Ministerpräsident Söder könnte sich mit dieser Idee anfreunden. Er findet es auf jeden Fall gut, dass die Altersgrenze nicht bei 16 liegt.
12: Junge Menschen fahren mit 17 Auto. Viele wollen, dass sie mit 16 wählen. Aber sie dürfen sich vorher nicht informieren. Das ist vom Alter her etwas schwieriger, aber der Vorschlag, der jetzt da ist, der ist sicher eine gute Diskussionsgrundlage.
11: Die Experten empfehlen, dass der Zugang zu Social Media bis 13 Jahre eingeschränkt sein soll, und zwar in der ganzen EU. Brüssel will im Herbst dazu einen Gesetzesvorschlag fertig haben.
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11: Die Zahl der Wehrdienstverweigerer in Deutschland ist erneut gestiegen, und zwar ziemlich deutlich. Bis jetzt sind in diesem Jahr bereits fast 6.000 Anträge beim zuständigen Bundesamt eingegangen, berichtet das Redaktionsnetzwerk Deutschland. Im gesamten Jahr 2024 waren es gerade mal die Hälfte. Ein Grund für den Anstieg sehen Experten in der angespannten Sicherheitslage aktuell, aber auch im neuen Wehrdienstgesetz. Das ist ja zumindest die Musterung für junge Menschen, für junge Männer verpflichtend. Es ist der Klassiker, den Eltern immer wieder vor Augen haben. In Rosenheim ist ein kleines Mädchen einem Ball hinterhergelaufen und von einem Auto erfasst worden. Die Vierjährige kam verletzt in ein Krankenhaus. Lebensgefahr besteht laut Polizei glücklicherweise nicht. Das Kind hatte auf einem Grundstück gespielt, als der Ball auf die Straße rollte. Wer wird der erste Finalist bei der Fußball-WM in diesem Jahr? Das entscheidet sich heute Abend. Spanien spielt im ersten Halbfinale gegen Frankreich. Los geht's um 21 Uhr. Der zweite Finalist wird dann morgen ermittelt beim zweiten Halbfinale zwischen Argentinien und England. Und das trendet gerade online. Viele zählen ja schon rückwärts. Es sind noch 66 Tage. Dann geht das Oktoberfest wieder los. Und deshalb haben die Wiesnwirte ihren offiziellen Festkrug vorgestellt. Nicht zu verwechseln mit dem offiziellen Wiesnkrug. Da ist das aktuelle Plakat drauf. Das ist dieses Jahr ja eher so eine moderne Grafik. Aber die Wiesnwirte haben ihr eigenes Sammlerstück. Und das geht genau in die andere Richtung. Das schaut aus wie so ein Wimmelbild aus alten Zeiten. Menschen in Tracht, die im Biergarten feiern, umrahmt von den Wappen der Bierbrauer.
8: Ich würde ja so eine digitale Maßpreisanzeige drauf basteln. Das wäre mal was.
13: Smoke Larry Cocker und sein Lied.
8: Die switcht dann immer wie an der Börse rauf und ja, ein bisschen runter und dann noch weiter rauf. Wir wollen, dass immer gut ankommt, das am Tele Bayern Verkehrszentrum. Basti.
14: Genau, und 0800 994 9000 ist die Nummer kostenlos zu uns, wenn ihr was gesehen habt. Wer ist denn dran? Guten Morgen.
15: Guten Morgen, Basti.
14: Ja, hi.
15: Wir haben einen Stau, und zwar vom Autobahnkreuz Altdorf Richtung Würzburg.
14: Alles klar, danke fürs Melden. Da ist echt viel los. 8 Kilometer Stau an der Stelle gerade. Auf der A3 Passau Richtung Nürnberg zwischen Kirchroth und Wörth an der Donau Ost liegt ein Holzlatten. Und auf der A3 Würzburg Richtung Frankfurt zwischen Heidingsfeld und Würzburg-Kist ist gerade eben ein Unfall mit einem LKW passiert. Der ist noch nicht gesichert. Rechte Spur ist da blockiert. Und dann was von der A96 Lindau Richtung München zwischen Windach und Greifenberg ist die linke Spur blockiert. Da ist auch gerade vor einem Unfall passiert. Der ist noch nicht gesichert. Und geblitzt wird in Unterfranken auf der B26 beim Forsthain im Spessart. Gute Fahrt.
8: Wenn wir gestern eine Holzlatte, heute eine Holzlatte, wenn das so weitergeht, können wir Ende der Woche einen Hochsitz basteln. Ne?
13: Das ist doch eine Idee eigentlich.
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9: Hallo Morgen.
8: So, wir begleiten euch durch den Vormittag mit den Millennium Hits.
14: Pink. Nice, Pink. Und bei dem 90er Flashback geht's ab im Bierzelt. Na, Cortex von Liquido.
8: Eskalation. Und auch die großen aktuellen Balladen sind natürlich dabei. I wanna dance with somebody.

0: 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Das ist doch der aus der Geisterbahn.
1: Ja, wenn es sein muss, ich helfe gern mal aus. In Niederbayern wird gerade die größte Geisterbahn der Welt aufgebaut. Straubinger Gäubodenvolksfest startet ja bald und nur die Mutigsten trauen sich jetzt in die Nähe vom Festplatz. Dieser große Truck da, der gerade angekommen ist, da sind die ersten Geister drin.

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9: Das Antenne Bayern-Wetter. Erste Gewitterzellen ziehen aktuell von Westen rein. Weißt, die kommen von Baden-Württemberg.
10: Von Schwaben. Die haben nicht so viel Blitz dabei. Nö, die Schwaben.
9: Am längsten sonnig bleibt es in der Osthälfte. Ja. Unter Main wieder Temperaturspitzenreiter mit 32 Grad. Und nachmittags insgesamt steigendes Gewitterrisiko. Bad Windsheim, Mittelfranken 23 Grad. Julbach, Niederbayern 24 und Affingen, Schwaben 21 Grad. Und morgen Sonne-Wolken-Mix mit... Sonne-Wolkenwechsel mit gewittrigen Schauern. Im Süden ein bisschen weniger. Hör auf zu lachen jetzt.
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9: 9 Uhr. Der TSV 1860 München steckt schon länger in der Krise. Erst die Insolvenz und der Abstieg und jetzt auch noch das neue Torwarttrikot. Juliet Marischka aus dem Antenne Bayern Nachrichtenteam.
11: Es nimmt kein Ende. Der Verein hat das Torwarttrikot für die neue Saison vorgestellt und das kommt irgendwie nicht so gut an bei den Fans, denn es ist, sagen wir mal so, in Rottönen gehalten. Ausgerechnet, das sind ja eigentlich die Farben des Erzrivalen FC Bayern und jetzt geht die Diskussion über die Farbtöne los. Beim TSV 1860 sagt man, das ist nicht rot, sondern Lachs. Aber das ist den Fans egal, ob es jetzt Lachs, Aprikot oder auch Dunkelpfirsich ist. Es ist ihnen einfach zu rot. Jetzt schauen wir mal, ob der Torwart in der neuen Saison dann damit tatsächlich auflaufen wird bei diesem Gegenwind.
9: Vorschlag, blaue Socken in die Waschmaschine, bisschen heißer waschen.
12: Ich weiß nicht, ob das
0: bringt. 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
11: Im bayerischen Fürstenfeldbruck soll ein neues Ausbildungsbataillon der Luftwaffe stationiert werden. Das hat Verteidigungsminister Pistorius bekannt gegeben und damit für Freude bei der bayerischen Staatsregierung gesorgt. Ministerpräsident Söder sagte Antenne Bayern:
13: Jeder Soldat mehr, jede Investition der Bundeswehr ist gut für Bayern. Wir begrüßen es. Wir sind tatsächlich ein ganz bundeswehrfreundliches Land. Nochmal, unser Bundeswehrgesetz zeigt es auch, wie eben in der Bundeswehr den Weg. Insofern ist jede Entscheidung dafür, freut uns sehr und ist positiv.
11: Eigentlich wollte die Bundeswehr den Standort Fürstenfeldbruck aufgeben, aber das ist jetzt vom Tisch. Dazu gibt es jetzt allerdings eine Zahl, die so gar nicht mit den großen Plänen der Bundeswehr zusammenpasst. Immer mehr junge Männer verweigern nämlich den Wehrdienst. Heuer sind bereits fast 6.000 entsprechende Anträge eingegangen, berichtet das Redaktionsnetzwerk Deutschland und das in nur einem halben Jahr. Zum Vergleich, im gesamten Jahr 2024 waren es gerade mal die Hälfte. Ein Grund dafür dürften die neuen Wehrdienstregeln sein. Demnach ist ja zumindest die Musterung für junge Männer inzwischen verpflichtend. Der ADAC kritisiert den schlechten Zustand vieler Rastplätze in Deutschland. Getestet wurden nur die unbewirtschafteten Rastplätze und von 50 getesteten Plätzen erhielt fast die Hälfte die Note mangelhaft oder sogar sehr mangelhaft. Und schuld sind vor allem verschmutzte Toilettenanlagen. Oft war kein Toilettenpapier vorhanden, Seifenspender fehlten oder Handtrockner funktionierten nicht. Und das trendet gerade online. Ein spektakuläres Video von einem Bison im amerikanischen Yellowstone-Nationalpark. Der Bison hat da offenbar die Nase voll von all den aufdringlichen Touristen und Campern. In dem Video sieht man jedenfalls, wie das mächtige Tier ziemlich sauer auf einen älteren Mann losgeht, der ihm beim Fotografieren zu sehr auf den Pelz rückt. Der Bison schleudert ihn in hohem Bogen durch die Luft. Der Mann hat da echt Glück gehabt. Er hat es überlebt und liegt jetzt im Krankenhaus. Im Internet haben die User nur begrenzt Mitleid mit ihm. Sie wünschen ihm gute Besserung, klar. Aber nächstes Mal einfach Abstand halten.
12: Sollte man tun bei Wildtieren. Deswegen sind zwischen Basti und mir auch 2 Meter Abstand.
10: Das ist die Frage, wer das wilde Tier ist.
11: Wer ist da wild bei euch?
10: Alles klar.
12: Wir wollen das sehr gut anfangen. Das ist Antenne Bayern Verkehrszentrum. Miets, miets, Basti.
10: Guten Morgen, Evi. Und Vollsperre auf der A3 Würzburg Richtung Frankfurt. Zwischen Heidingsfeld und Würzburg-Kist ist ein Unfall mit einem LKW basiert. Es wird ab bis 11 dauern, hat mir die Polizei gerade gesagt. Eine Umleitung ist eingerichtet. Aktuell sind schon 5 Kilometer Stau. Dann nur eine Meldung. Servus.
14: Ja, hallo, hier ist der Martin auf der A3 zwischen Hengersberg und Kreuzdeckendorf. Stau bei der Baustelle auf der A3 Brücke.
10: Danke dir fürs Melden. Auf der A9 Nürnberg Richtung Berlin zwischen dem Rastplatz Lippertz und dem Dreieck Bayerisches Vogtland ist ein Unfall passiert. Gerade eben, der ist noch ungesichert. Und dann haben wir nur einen Unfall auf der A96 Lindau Richtung München. Da ist zwischen Windach und Greifenberg die linke Spur blockiert. Und geblitzt wird am Büchenbacher Damm in Erlangen und auf der A8 beim Wirschenberg. Gute Fahrt.
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12: Wie bei Beyoncé, Ventilator bei den Haaren mit Halo.
10: Na, das I sing it with
12: you. 90er Flashback kommt von Jessica Falker. Und da wünschen wir euch viel Spaß im Job mit dem aktuellen Hit von Kamrat.
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beste Musik mit Michael Schulte. Schönen Vormittag mit Antenne Bayern. Das Brett von Linkin Park gleich für euch. 90er Flashback mit Ace of Base und davor der Hit, der gerade richtig steil geht und bei euch mega ankommt. Die beiden Jungs, die ihn gemacht haben, die sagen selbst, das hatten nicht mal wir auf unserer Bingo-Karte. Deutsch, Pop meets bayerische Tradition. On top, eine richtig süße, große Liebeserklärung an die Großstadt.

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6: Servus und leider immer noch die Vollsperre auf der A3 Würzburg Richtung Frankfurt. Zwischen Würzburg, Heidingsfeld und Kist. Hier gab es einen Unfall mit LKW. Ihr werdet aktuell über die U30 umgeleitet. Trotzdem Stau ab Randersacker. 4 Kilometer. Ihr müsst hier 48 Minuten mehr einplanen, sagt uns die Antenne Bayern Echtzeitmessung. Dann haben wir einen Unfall auf der A8 München Richtung Stuttgart zwischen Burgau und Günzburg. Passt hier bitte auf, die Unfallstelle ist noch nicht gesichert. Außerdem sind hier Personen auf der Fahrbahn unterwegs. Und viel los gerade auch noch auf der B471 Fürstenfeldbruck Richtung Oberschleißheim. Zwischen Karlsfeld und Oberschleißheim 4 Kilometer Stau, aktuell 19 Minuten euer Zeitverlust. Die neuesten Blitzer bayernweit, nur bei uns. Jörg.
7: Der Blitzer steht in Mainhausen, wenn man von Babenhausen aus in den Ort reinfährt. Das ist ein stationärer Blitzer und da darf man nur 30 fahren.
6: Danke dir fürs Melden. Noch ein Blitzer in Raubling in der Brandenburger Straße und in Mittelfranken auf der B2 bei Pegnitz. 70 sind erlaubt. Und wenn ihr noch was gesehen habt, Staus oder Blitzer, dann sagt uns gerne kostenlos Bescheid. 0800 994 9000.
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0: Antenne Bayern bei der Arbeit. 0800 994 1000. Da kriegt ihr uns immer. Entweder kurze WhatsApp-Sprachnachricht schicken oder direkt im Studio anrufen. Hier ist Efi, hi.
1: Ich bin Björn Pongratz und bin Bäckermeister aus Regen.
0: Björn, schön, dass du uns hörst. Sehr cool.
1: Ja, bei uns läuft immer Antenne Bayern. Also bei uns läuft Radio. Das ist eigentlich das Zweite, was ich einschalte. Ich komme in die Arbeit, schalte zuerst die Öfen ein und dann wird der Radio eingeschaltet und der läuft bei uns nonstop.
0: Ja, voll schön. Sehr cool. Vielen Dank. Was geht jetzt gerade im Sommer beim Bäcker am besten, wenn es so warm ist?
1: Ja, einfach die fruchtigen Sachen. Fruchtige Sahneschnitten, Erdbeerkuchen, Himbeerkuchen, solche Sachen. Einfach alles, was fruchtig und erfrischend ist.
0: Ja, okay. Dann bald einen schönen Feierabend und have a nice day.
1: Danke, ciao, ciao.
0: Viel Spaß im Job, gleich mit Lorraine, Tattoo. Nächster 90er-Flashback ist auch schon auf Standby. Deep Blue Something nach dem aktuellen Hit von Alex Warren. Eternity für euch. Schönen Dienstagvormittag mit Antenne Bayern.

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10: Das Antenne Bayern-Wetter. Schwüle Luft, das ist Gewitterfutter. Und die sind auch schon da. Schwaben und Allgäu, Schauer auch schon im südlichen Oberbayern. Auch Franken schon deutlich wolkiger. Am sonnigsten noch in der Osthälfte. Wallenfels, Oberfranken, 22 Grad. Pieding in Oberbayern, Schwüle 25. Und Ottobeuren im Allgäu bei Gewittern 22 Grad. Nachmittags ploppt dann wirklich eine Gewitterzelle nach der anderen auf. Davor geht's Richtung Unterfranken nochmal auf 32 Grad. Morgen Schauer, Gewitter, Sonne bei 25 bis 30 Grad.
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10: 10 Uhr ist es. Im Tarifstreit im bayerischen Handel sind die Fronten verhärtet. Aktuell scheint nämlich keine Seite mehr bereit zu sein, irgendwelche Zugeständnisse zu machen. Katrin Steinberger aus dem Antenne Bayern Nachrichtenteam.
11: Ja, die Arbeitgeber, die haben die Tarifgespräche nächste Woche auch abgesagt. Sie sehen momentan keine Möglichkeit, zielführende miteinander zu verhandeln. Die Gewerkschaft Verdi fordert ja teilweise 7% mehr Geld. Das lehnen die Arbeitgeber aber ab. Verdi hat heute zu Warnstreiks aufgerufen in Erlangen und Umgebung. Beschäftigte mehrerer Handelsketten wollen unter dem Motto "Wir pfeifen auf euer Angebot" demonstrieren.
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11: Die Deutsche Industrie- und Handelskammer bringt Bewegung in die Debatte um Sonntagsöffnungen. DIHK-Chef Peter Adrian fordert eine Änderung des Grundgesetzes, damit verkaufsoffene Sonntage rechtssicher geregelt werden. Das Ladenschlussgesetz sei ein Relikt der Vergangenheit, sagt er den Funke-Zeitungen. Händler sollten selbst entscheiden dürfen, ob sie sonntags öffnen. Schreckmoment beim Kaufbeurer Tänzelfest. Beim Festumzug ist eine Pferdekutsche umgekippt. Bayern-Reporter Markus Pöpperl im Allgäu.
12: Ja, also Zeugen berichten, dass die Pferde am Nachmittag beim Tänzelfest Umzug hier in Kaufbeuren plötzlich gescheut haben und der Wagen daraufhin seitlich gekippt ist. Ob zwei Jugendliche auf E-Scootern, die gleichzeitig vorbeigefahren sind, damit etwas zu tun haben, das klärt die Polizei jetzt. Neben den Kutschern saßen drei Kleinkinder auf dem Wagen. Zwei von ihnen wurden leicht verletzt.
11: Nach dem Feuer in einem Lokal in Thailands Hauptstadt Bangkok melden Ermittler schwere Sicherheitsmängel, blockierte Fluchtwege, verwirrende Notausgänge, fehlender Brandschutz. Die Zahl der Toten ist auf 30 gestiegen. Mehr als 70 Menschen wurden verletzt. Die Behörden prüfen, ob das Lokal gegen Auflagen verstoßen hat. Spanien oder Frankreich? Am Abend entscheidet sich, wer ins Finale der Fußball-WM einzieht. Bisher ist Frankreich mit 6 Siegen und 16 Toren souverän durch die WM gekommen. Europameister Spanien gilt als erster Härtetest. Anpfiff ist um 21 Uhr. Das trendet gerade online. Ein Camarasaurus, ein Langhals-Dino aus einem Geopark in Niedersachsen. Auf Instagram wird gerade ein neues Zuhause für ihn gesucht. 15 Meter ist er lang, 8 tonnenschwer. Und die User feiern das mit Kommentaren wie: Wie schaut's denn mit Auslauf aus? Oder versteht er sich auch mit Hunden? Der Dino ist auch heiß begehrt, schon über 50 Bewerber gibt's. Kosten tut er nichts, nur der Transport. Der muss selbst organisiert werden.
2: Ja, und wenn der über die Autobahn in Bayern fährt, dann berichten wir natürlich drüber. Machen wir. 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
13: Servus. Unfall mit LKW auf der A3 Würzburg Richtung Frankfurt mit der Vollsperre zwischen Würzburg-Heidingsfeld und Kist. Ihr werdet hier umgeleitet über die U30. Trotzdem immer noch Stau ab Randersacker. 6 Kilometer sind es im Moment. 43 Minuten solltet ihr hier mehr einplanen. Wir bleiben auf der A3 Passau Richtung Nürnberg zwischen Hengersberg und dem Kreuz Deggendorf. Vorsicht, hier liegen mehrere Tomatenkisten auf der Fahrbahn. Oh, jetzt ist so eine große Sauerei, wenn da alle drüber fahren. Vielleicht ist es schon Tomaten. Schauen wir noch auf die A99, Autobahnring München, Fahrtrichtung München-Nord. Hier ist ein Fahrzeug liegen geblieben, ausgerechnet im Allacher Tunnel. Die linke Spur ist blockiert, dadurch zwischen Lochhausen und Ludwigsfeld. Im Moment 7 Kilometer Stau, 52 Minuten kommen oben drauf, sagt unsere Antenne bei einer Echtzeitmessung. Dann haben wir noch eine Info vom Wolfgang.
14: Auf der A96 vom Memminger Berg nach Richtung Memmingen rein steht der komplette Verkehr.
13: Danke dir fürs Melden. Ja, stimmt. Hauptverantwortlich sind hier die Bauarbeiten rund ums Kreuz Memmingen. Die neuesten Blitzer bayernweit. Nur bei uns in der Oberpfalz wird geblitzt. Auf der A6 bei Moosbach 90 sind erlaubt. Außerdem bei Friedberg in der Eichacher Straße und die A8 ist mit dabei. Der Klassiker am Irschenberg, der Irschi, 60 dürft ihr hier fahren. Und wenn ihr noch was gesehen habt, Staus oder Blitzer, sagt uns gerne kostenlos Bescheid. 0800 994 9000.
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2: Schönstes Pfeifen aus den 90ern mit den Scorpions. Gewitterfester Millennium-Hit, James Blunt. Und das ist Sommerfeeling pur mit Cat's Eye.

0: meine Bayern bei der Arbeit. Die einen sitzen am Rechner oder Laptop, die anderen im Laden oder auch über Zeichnungen. Amir Marion aus Freistadt in der Oberpfalz kann nicht nur sehr gut zeichnen, sondern auch wahnsinnig schnell, in Sekunden. Wo machst du das?
1: Ich zeichne auf ganzen Events, das heißt wie Messen. Messen sind jetzt momentan nicht mehr so stark. Was am stärksten sind, sind Geburtstage und Firmenfeiern und natürlich Hochzeiten.
0: Mhm. Wie sind denn so die Reaktionen von den Leuten?
1: Erstaunt.
0: Okay, warum?
1: Weil ich eher mehr comic-mäßig zeichne und nicht so überzogen wie andere Karikaturisten.
0: Okay, cool. Warum ist das alles, das Zeichnen, das Schnellzeichnen, total dein Ding?
1: Ich liebe das, wenn es so richtig rund um mich rumgeht und die Leute hinter mir lachen. Das ist Erfüllung.
0: Cool. Dann habt noch einen schönen Dienstag.
1: Ebenfalls. Tschüss.
0: Und euch allen viel Spaß bei der Arbeit. Gleich Millennium Hit mit Anastasia. Frischer Sound kommt von Nico Santos. Gleich nach Katy Perry. Last Friday Night für euch auf Antenne.

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8: Servus, und wir haben gute Nachrichten. Die kommen von der A3 Würzburg Richtung Frankfurt. Keine Vollsperre mehr zwischen Würzburg-Heidingsfeld und Kist. Die linke Spur ist jetzt wieder offen, aber nach wie vor laufen ja trotzdem die Bergungsarbeiten nach dem Unfall mit LKW ab Randersacker. Auch immer noch 8 Kilometer Stau, aber die Wartezeit, sie schrumpft. Jetzt noch 17 Minuten, die ihr mehr einplanen müsst. Dann haben wir die Bauarbeiten auf der A8 München Richtung Salzburg zwischen Neukirchen und Anger. 4 Kilometer Stau hier. Laut unserer Antenne bei einer Echtzeitmessung kommen 13 Minuten obendrauf. Und wir haben ein Pannfahrzeug ausgerechnet im Allacher Tunnel. Das betrifft dann die A99 Autobahnring München. Die rechte Spur ist hier gesperrt. Aktuell zwischen dem Dreieck München Südwest und Ludwigsfeld 11 Kilometer Stau. 38 Minuten kommen obendrauf. Die neuesten Blitzer bayernweit nur bei uns. Auf der B11 wird geblitzt. Bei Geretsried 90 sind hier erlaubt. Außerdem in der Bürgermeister-Mörtel-Straße in Pöttnes. Und noch was vom Reinhard.
9: Ich möchte eine Abstandsmessung melden auf der A9 Ingolstadt Richtung München zwischen Manching und Langenbruck.
8: Dankeschön fürs Melden. Und wenn ihr noch was gesehen habt, Staus, Blitzer oder vielleicht auch eine Abstandsmessung, dann sagt uns gerne kostenlos Bescheid. 0800 994 9000.
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Auf Antenne Bayern gleich Taylor Swift, Ophelia und ein sehr lässiger Flashback aus den 80ern mit Bryan Adams. Kurzer Gewittercheck für Rosenheim, da kommen so in einer halben Stunde Gewitter rein. Dann gibt's eine Pause mit Sonnenschein, das wollen wir haben beim Sommerfestival. Denn ein Superstar ist am Start.

0: macht er deshalb bei jedem Song an den Anfang, damit alle gleich wissen, er ist es. Das findet übrigens auch Schauspielerin Hanna Weick, ist ja in so einer On-and-Off-Beziehung mit Derulo, kommt aus Hohenstrauß in der Oberpfalz. Also das wäre ja theoretisch mit so 3 Stunden Anfahrt in Rosenheim so ein kleines Heimspiel. Vielleicht kommt sie vorbei. Könnt ihr ja mal schauen, ob sie an der Bühne oder Backstage steht. Gibt übrigens noch Tickets für Jason Derulo heute Abend beim Rosenheimer Sommerfest.
1: Ich freue mich da drauf.
0: In my head für euch auf Antenne Bayern. Von wem ist

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3: Das ist eine Bayern-Wetter. Gewitter mit Starkregen und Hagel aktuell am Alpenrand. Auch in Schwaben richtiger Klatschregen. Franken schon wolkig und nochmal schwül. Am längsten sonnig bleibt es in Oberfranken und der Oberpfalz. Waffenbrunn in der Oberpfalz bei 24 Grad. Ergolding, Niederbayern 26 und Mönchsrot in Mittelfranken 24 Grad. Morgen wechselhafter mit Schauern, Sonne und Wolken.
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3: 11 Uhr ist es. Der ADAC hat neue, echt erschreckende Zahlen veröffentlicht. Die Zahl der Verkehrsunfälle von jungen Autofahrern bei uns in Bayern ist ganz schön gestiegen. Katrin Steinberger aus dem Antenne Bayern Nachrichtenteam.
5: Ja, in den ersten 5 Monaten in diesem Jahr gab es schon über 9.200 Unfälle und da waren die Autofahrer zwischen 18 und 24 Jahre alt. Das ist mehr als im vergangenen Jahr und deshalb appelliert der ADAC an die Vernunft der jungen Fahrer, auch wenn man den Führerschein bestanden hat. Bitte weiter üben. Zum Beispiel einfach Sicherheitstraining machen. Da werden riskante Manöver nachgestellt und geübt, wie man richtig reagiert. Und Spaß macht's auch.
3: Und das ist ein super Geburtstagsgeschenk, by the way.
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5: Am Tegernsee ist am Abend ein schwerer Bootsunfall passiert. Eine Urlauberfamilie aus Niedersachsen war mit einem Elektroboot unterwegs. Die 7-jährige Tochter sprang ins Wasser und geriet an die offenbar noch laufende Schiffsschraube. Der Vater rettete das Mädchen. Beide wurden mit schweren Schnittwunden ins Krankenhaus gebracht. Zum Start ins neue Schuljahr bleibt der Familiengeldbeutel weitgehend geschont. Die Preise für Schulmaterial steigen laut Statistischem Bundesamt nur moderat. Bei Schul- und Lehrbüchern sind es im Schnitt 2% mehr als letztes Jahr. Das liege aber im Rahmen der allgemeinen Teuerung. Schulhefte und Zeichenblöcke sind sogar günstiger geworden. Ein mutmaßlicher Brandanschlag legt den Bahnverkehr schon wieder lahm, dieses Mal zwischen Hamburg und Cuxhaven. In Neu-Wulmsdorf brannte in der Nacht ein Verteilerkasten. Die Polizei spricht von Brandstiftung. Wie lange die Sperrung dauert, lässt sich laut Ermittlern noch nicht sagen. Bei den sommerlichen Temperaturen sorgt die Stadt Nürnberg für ein bisschen Abkühlung. Bayern-Reporterin Birgit Behringer in Mittelfranken.
6: Genau, hier auf dem Hauptmarkt mitten in der Stadt wird ein Vernebler aufgebaut, der ganz leichten Wassernebel versprüht. Hier, der Hauptmarkt, ist auch der Platz in Nürnberg, der sich besonders aufheizt, weil es wenig Schatten gibt. Die Aktion gehört zum Hitzeaktionsplan. Es gibt Überlegungen, auch feste Vernebler in der Innenstadt zu platzieren. Heute ist aber erstmal nur ein Testlauf bis 15 Uhr.
5: Das trendet gerade online. Fußballtrikots. Im Internet bieten die ja immer wieder für Gesprächsstoff. Aktuell auch das neue Trikot für das Frauenteam von Union Berlin. Wobei man eher sagen muss, der Sponsor, das ist eine Firma, die Binden und Tampons verkauft und alles, was mit Periode zu tun hat. Warum auch nicht? Super Statement, finden viele Fans. Nur wo der Sponsor auf dem Trikot steht, das sorgt für Irritation. Ist nämlich auf dem Rücken, direkt über dem Po. Und das finden viele dann doch eher strange.
3: Jetzt lass mal unter uns Mädels kurz. Findest du das schlimm?
5: Nö.
3: Ich auch nicht. Gut, wir könnten jetzt noch Markus Lukas mit ins Boot nehmen.
7: Nein, und
3: wir
7: auch nicht schlimm. Nein, nein.
3: Also gut, dann sind wir schon dran. 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
7: Servus, und wir haben die Bergungsarbeiten auf der A3 Würzburg Richtung Frankfurt. Zwischen Würzburg, Heidingsfeld und Kist, hier gab es ja den LKW-Unfall. Im Moment kommt ihr hier nur über die linke Spur an der Unfallstelle vorbei. Der Stau hat aber leider wieder zugenommen. 8 Kilometer sind es aktuell ab Randersacker. Unsere Echtzeitmessung sagt, 55 Minuten kommen hier oben drauf. Dann haben wir die A7 Füssenreuth Richtung Ulm. Zwischen Illertissen Sachsen und Föhringen. Hier 6 Kilometer Stau, 11 Minuten euer Zeitverlust aktuell. Die A8 München Richtung Salzburg zwischen Traunstein, Siegsdorf Ost und Anger. Hier 6 Kilometer Stau. Grund ist die Baustelle. 27 Minuten dauert es länger. Und dann haben wir noch das Pannenfahrzeug. Ausgerechnet im Allacher Tunnel auf der A99 Autobahnring München. Die rechte Spur ist hier gesperrt. Aktuell zwischen Gerbering Nord und Ludwigsfeld. 6 Kilometer Stau. 14 Minuten müsst ihr hier länger planen. Die neuesten Blitzer bayernweit. Nur bei uns in Schwaben wird geblitzt auf der B17. Außerdem, bei Gersthofen sollte ich vielleicht noch dazu sagen. Außerdem in Erlangen auf dem Adenauer Ring und wir sind in der Oberpfalz beim Dieter.
8: In Nittenau steht ein Blitzer Richtung Regenstauf hinterhalb der beiden Tankstellen auf der rechten Seite.
7: Danke Dieter und wenn ihr noch was gesehen habt, Staus oder Blitzer, dann sagt uns gerne kostenlos Bescheid. Ruft uns einfach an 0800 994 9000.
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3: Hallo, Millennium Hit mit Bruno Mars. 90er Flashback kommt von Britney. Und frischer Sound von Loy, Red Eyes, auch für die, die Gräserallergie haben.

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1: Bayerns beste Musik für euch im Job hier auf Antenne Bayern. So, Sweeties, chillt und rollt eure Yogamatten aus.
2: Hallo, ich bin die Nadja Ehlert, komme aus Memmingen, leite dort mein eigenes Studio, die Tanz- und Yoga-Welt.
1: Okay, und das Motto so beim Yoga bei dir im Job?
2: Ganz nach dem Motto, use it or lose it. Unser Körper ist dazu gemacht, sich zu bewegen. Und es wäre schade, wenn wir das nicht im Vollen schöpfen können. Wir haben halt nun mal Arme und Beine. Und ich finde, das sollte einfach genutzt werden.
1: Okay, welcher Move geht ganz besonders so in die Muckis?
2: Ich würde sagen, wenn man die Plank halt einfach so 2 Minuten hält. Das mag keiner, aber es ist sehr effektiv.
1: Okay. Gut, dann easy entspannt weitermachen, bitte.
2: Ciao, ciao.
1: Bruno Mars, Grenade gleich für euch. Und sehr cool, die Toten Hosen mit Tage wie diesem. Das ist ein ganz frischer Sound für euch auf Antenne Bayern. Jennifer Lopez mit David

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9: 11:30 Uhr, halb zwölf. 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
10: Servus. Ach, die A3 Würzburg Richtung Frankfurt macht leider immer noch Probleme. Wir haben die Bergungsarbeiten zwischen Würzburg-Heidingsfeld und Kist. Hier gab es ja den LKW-Unfall und ihr kommt hier nach wie vor nur über die linke Spur an.

0: Unfallstelle vorbei. Im Moment immer noch 8 Kilometer Stau ab Randersacker. Eine halbe Stunde braucht ihr hier immer noch länger, sagt unsere Antenne Bayern Echtzeitmessung. Dann haben wir die A7 Füssenreute Richtung Ulm. Auch hier braucht ihr Geduld zwischen Illertissen und dem Dreikittistetten. 8 Kilometer Stau, 12 Minuten euer Zeitverlust. Bauarbeiten auf der A8 München Richtung Salzburg zwischen Traunstein und Anger. 8 Kilometer zäh, 12 Minuten gibt es extra. Und dann haben wir einen Unfall in der Baustelle auf der A93 Kiefersfelden Richtung Rosenheim zwischen Oberaudorf und Nickelheim. Im Moment 7 Kilometer Stau hier, 11 Minuten kommen obendrauf. Die neuesten Blitzer bayernweit nur bei uns. In Mittelfranken wird geblitzt auf der B466 bei Gunstenhausen. 60 dürft ihr hier fahren. Außerdem in Heimerding, in der Achstraße, und Moritz hat noch was.
1: In Oberau am Bahnhof, da am Ortseingangsschild, da steht eine Blitzbirne.
0: Oh, Vorsicht vor der Blitzbirne. Und wenn ihr noch was gesehen habt, Staus oder Blitzer, dann sagt uns gerne kostenlos Bescheid. 0800 994 9000.
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Am Dienstagvormittag in Franken, da ist noch die Sonnenbrille auf und die Sonnenblende in den Autos unten. Da scheint noch richtig fleißig die Sonne. Wird auch richtig heiß nochmal, bis 32 Grad. Südlich der Donau, da rumpeln jetzt die Gewitter rein. Volles Sommerfeeling für alle. Gleich mit dem Instrument, was wirklich nach 30 Grad klingt. Ukulele, Mark Embers, Belong Together. Ganz locker im Schneidersitz geht's mit Alanis Morissette durch den Arbeitstag. Und wenn ihr bei euren Boxen mal diesen dünnen Film an Pollen weghaben wollt, spart euch Feuchttücher oder diese Staubwuschel. Fuseln ja nur rum. Hier einfach ein bisschen lauter machen. Handtricks und Golden. Ganz laut für euch auf.

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3: Das Antenne Bayern-Wetter. Die fettesten Gewitterzellen haben wir aktuell im Chiemgau. Da hagelt es zum Beispiel ganz ordentlich bei Aschau. Schwaben, Allgäu, Oberbayern. Gewittrige Schauer. In Franken noch sonnig. Erst nachmittags auch hier gewittriger. Davor geht es hier aber nochmal auf so 32 Grad rauf. Passau bei 30 Grad aktuell. Karlstadt, Unterfranken 29 und Füssen im Allgäu nach Gewittern bei 20 Grad. Morgen so wechselhafte Kiste. Sonne, Wolken, Wind und Schauer.
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3: 12 Uhr. Was macht eine Bio-Kuh bei uns in Bayern aus? Ist ihre Milch auch biologisch, wenn sie nicht das ganze Jahr über auf der Weide grast? Darum geht's heute im EU-Parlament. Katrin Steinberger aus dem Antenne Bayern Nachrichtenteam.
5: Zur Abstimmung steht ein Antrag aus Bayern. Der richtet sich gegen eine EU-Regel, die seit letztem Jahr gilt. Da heißt es, während der Weidezeit müssen Kühe, Schafe und Ziegen auf einer richtigen Weide stehen. Ein Auslaufhof zählt nicht. Für viele Betriebe im Dorf ist das kaum machbar. Bayern fordert deshalb mehr Spielraum, damit diese Höfe ihren Bio-Status behalten können.
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5: Eine Stunde pendeln kann sich lohnen. Wohnungskäufer sparen im Umland großer Städte teils mehr als die Hälfte des Preises. Laut einer Immowelt-Analyse kostet eine Eigentumswohnung im 60-Minuten-Radius um Dresden bis zu 52% weniger als in der Stadt. In München ist die Ersparnis mit am höchsten. Statt gut 8.000 Euro pro Quadratmeter in der Stadt sind es rund 4.300 im Umland. 20 Tonnen Emmentaler spurlos verschwunden. Eine Käserei in Bayreuth hat den Käse nach Frankreich liefern lassen. Eine Spedition beauftragte dafür ein Online-Portal bzw. darüber ein anderes Transportunternehmen. Der LKW erschien auch in der Käserei, lud den Käse ein, doch in Frankreich kam er nie an. Der Schaden liegt bei rund 80.000 Euro. Die Stadt Würzburg bittet Besucher in den Parks gerade vorsichtig zu sein wegen Astbruch in Parks und Wäldern. Wegen der Trockenheit haben viele Bäume Dürreäste, die bei Wind leicht abbrechen können. Besonders im Stadtwald, den städtischen Parkwäldern und am Ringpark, vor allem Buchenwälder, seien betroffen. Eine Einbruchsserie beschäftigt die Polizei in den Landkreisen Tirschenreuth und Neustadt an der Waldnaab. Bayern-Reporterin Tanja Hucker in der Oberpfalz.
6: Die Einbrecher hatten es vor allem auf Tresore abgesehen. In einem Café und in einem Verbrauchermarkt hier in Flossenbürg haben sie die Tresore als Ganzes abtransportiert. Damit haben die Täter vor allem Bargeld gestohlen. Außerdem gab es in den letzten Tagen auch Einbrüche in Hohentann und in Waidhaus. Die Polizei bittet um Zeugenhinweise.
5: Das trennt gerade online. Der Hype um den norwegischen Fußball-Wikinger Erling Haaland. Die Begeisterung für diesen kühlen Blonden ist jetzt auch im südamerikanischen Peru angekommen. Dort benennen die Peruaner inzwischen sogar ihre Kinder nach ihm. Fast 500 Kinder in Peru ertragen den Vornamen Haaland, einige sogar Erling Haaland. Aber es gibt auch ungefähr 1.000 Ronaldos, 3.500 Messis und fast 34.000 Neymars.
3: Du hast gerade gesagt ertragen. Du wolltest eigentlich sagen tragen.
5: Nein, tragen.
3: Du warst ein Freundschaftsversprecher, meine Liebe. 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
7: Servus und Vorsicht erstmal auf der A3 Passau-Nürnberg. In beiden Richtungen zwischen Nittendorf und Laber. Hier sind Rehe auf der Fahrbahn, also passt hier bitte besonders gut auf. Wir bleiben auf der A9, diesmal der Abschnitt Berlin Richtung Nürnberg. Zwischen Markt Schorgast und dem Dreieck Bayreuth-Kulmbach. 5 Kilometer Stau hier, 28 Minuten euer Zeitverlust laut unserer Antenne Bayern Echtzeitmessung. Leider haben wir immer noch die Bergungsarbeiten auf der A3 Würzburg Richtung Frankfurt. Zwischen Heidingsfeld und Kist. Hier gab es gerade einen LKW-Unfall. Im Moment kommt ihr nur über die linke Spur an der Unfallstelle vorbei. Aktuell 8 Kilometer Stau ab Randersacker. Eine Dreiviertelstunde kommt hier oben drauf. Die neuesten Blitzer bayernweit nur bei uns. Lothar.
8: In Regensburg, Lilienthalstraße in der Höhe vom Der Bundesbank wird gerade Büttelmaschinen aufgebaut. Obacht geben.
7: Dankeschön nach Regensburg. Noch ein Blitzer in Schwaben auf der B17 bei Gersthofen. 80 sind hier erlaubt. Und in Zeil am Main wird geblitzt in der Bamberger Straße. Und wenn ihr noch was gesehen habt, Staus oder Blitzer, dann sagt uns gerne kostenlos Bescheid. Einfach anrufen 0800 994 9000.
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3: 90er Flashback mit Faith Hill. Nächster Millennium Hit kommt von Nickelback. Und richtig Wumms mit dem aktuellen Song.

0: Antenne Bayern bei der Arbeit. Klingelt super gern durch, lasst Grüße, vielleicht hat die Kollegen da und erzählt kurz, was ihr macht, jobmäßig. 0800 994 1000, hier ist die EFJ. Hallo, wer bist du?
1: Hallo, ich bin der Klaus Köpfert, aus der Clown Muck, und ich trete im Großraum von Würzburg auf und mache da meine Clown-Sachen.
0: Okay, also einen Clown hatten wir auch noch nie am Telefon. Wie wird man zum Clown, also jobmäßig?
1: Indem man zwei Kinder hat und die im Kindergarten gehen und die Clowns immer so verdammt teuer waren und dann die Frau dann meint, wir haben einen Clown bestellt und der kostet zu viel, dann habe ich es umsonst gemacht und bin da im Kindergarten und habe mich da ein bisschen zum Clown gemacht und für die Kinder den Clown gemacht und dann hat es halt eingeschlagen.
0: Sehr
1: ja, gut.
0: Süß. Und wie siehst du als Clown Muck aus?
1: Clown Muck hat keine Schminke im Gesicht, der ist eigentlich ganz normal, so wie jeder normaler Mensch. Weil ich habe gemerkt, am Anfang, wo ich mich geschminkt habe, haben die Kinder ein bisschen Respekt und Angst. Und deswegen habe ich mir nur so eine Plastiknase, die ich mit meinem Freund irgendwann mal an Silvester aus so einem Knaller rausgekommen ist. Und das war dann meine Stammnase. Und seitdem trage ich die. Und diese Nase, die setze ich nicht sofort auf, sondern ich gehe erstmal als Klaus Köpfer da rein. Und dann zauber ich mit den Kindern. Irgendein Kind hat dann schon eine rote Nase im Ohr.
0: Oh, ist das süß. Klaus, also lieber Clown Buck, toll, dass du das machst. Hab einen schönen, vor allem lustigen Tag.
1: Bis dann, nee, danke. Tschüss.
0: Leo, Luis gleich für euch. Bayerns beste Musik mit Maroon 5 und Memories. Und das hier, frischer Sound von Mark Forster. Ein Lied.

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3: Kurz nach 12:30, wir wollen, dass ihr gut ankommt. Hier ist das Antenne Bayern Verkehrszentrum, Markus Lukas.
4: Servus und leider immer noch Bergungsarbeiten auf der A3 Würzburg Richtung Frankfurt. Zwischen Würzburg-Heidingsfeld und Kist 8 Kilometer Stau im Moment ab Randersacker. 50 Minuten müsst ihr mehr in Plan, sagt unsere Antenne Bayern Echtzeitmessung. Dann haben wir die Grenzkontrollen auf der A6 Pilsen Richtung Nürnberg. Zwischen Weidhaus und Pleistein 3 Kilometer Stau im Moment. 18 Minuten kommen obendrauf. Und Unfall mit LKW auf der A8 Salzburg Richtung München zwischen dem Irschenberg und Bayern. Hier sind die rechte und die mittlere Spur im Moment blockiert. 5 Kilometer Stau, ab Bad Aibling geht's eigentlich schon los und dann 50 Minuten auch hier, die ihr mehr einplanen müsst. Die neuesten Blitzer bayernweit. Nur bei uns in Uffenheim wird geblitzt, in der Adelhofer Straße, außerdem in Bamberg an der Spinnerei und Anna in München.
5: Ich wollte einen Blitzer melden in der Wittelsbacher Straße, Ecke Klenze Straße. Bitte aufpassen, der ist ganz klein und unübersichtlich.
4: Danke dir fürs Melden und wenn ihr noch was gesehen habt, Staus oder Blitzer, dann sagt uns gerne kostenlos Bescheid. Einfach anrufen 0800 994 9000.
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Antenne Bayern am Dienstagmittag gleich aktueller Hit von Miles Smith und ein mega Flashback aus den 80ern von Prince, Purple Rain für euch. Ey, eure Band wechselt so oft die Mitglieder, das ist ja wie bei der Reality-Show Survivor. So ähnlich haben diverse Radiosender in den USA über Destiny's Child abgeledert. Bisschen auch zu Recht, finde ich, weil die Besetzung wirklich oft neu aufgestellt worden ist. So

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8: Das Antenne Bayern-Wetter ist ein schöner Sommertag in Franken. Da scheint noch die Sonne, wird bis 32 Grad schwülwarm. Südlich der Donau ist ein bisschen was los, zum Teil kräftige Gewitter mit Starkregen in Oberbayern. Johannesberg unter Franken bei 26 Grad. Bad Neualpenreuth in der Oberpfalz 20 und Ruderatshofen im Allgäu 21 Grad. Morgen wieder sonniger, zwischendrin aber auch nochmal kurze Schauer und Wolken.
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8: 13 Uhr ist es. Wenn ein Elternteil keinen Unterhalt zahlt, dann springt der Staat ein. Die Bundesregierung will sparen und für Kinder nur noch bis zum 16. Geburtstag zahlen. Aus Bayern gibt es jetzt ordentlich Gegenwind. Cordula Senft aus dem Antenne Bayern Nachrichtenteam.
10: Ja, der bayerische SPD-Chef und Bundestagsabgeordnete Sebastian Rohloff sagte uns:
11: Familien in einer solchen Lebensphase die staatliche Unterstützung zu kürzen, ist aus sozialpolitischer Sicht ein fataler Schritt und sendet das völlig falsche Signal an betroffene Familien.
10: Rohloff findet, Unterhaltspflichtige müssen mehr in die Verantwortung genommen werden und der Staat soll sich von ihnen das Geld wiederholen. Das letzte Wort ist also offenbar noch nicht gesprochen.
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10: Nach dem tödlichen Brand auf einem Campingplatz in Eschenbach in der Oberpfalz sucht die Polizei dringend Zeugen. Mehrere Wohnwagen sind abgebrannt. Ein Mann kam ums Leben. Wer er war, soll nun ein DNA-Abgleich klären. Die Polizei bittet vor allem Personen, die am 7. Juli im Bereich des Campingplatzes etwas Verdächtiges gesehen haben, sich zu melden. Die Verbraucherschutzorganisation Foodwatch hat den goldenen Windbeutel 2026 verliehen, den Negativpreis für die dreisteste Werbelüge des Jahres. Gewinner ist der überteuerte Saft von La Vita. Er besteht hauptsächlich aus Fruchtsaftkonzentrat mit zugesetzten Vitaminen für 100 Euro pro Liter. Auf Platz 2 landete das Dr. Oetker Airfryer Backpulver, das sich laut Foodwatch nicht von herkömmlichen Backpulvern von Dr. Oetker unterscheidet, aber doppelt so teuer ist. Bis zum Münchner Oktoberfest ist es noch ein bisschen hin. Aufregung gibt's jetzt schon. Das Kellnerinnengemälde auf dem berühmten Paulanerturm ist teilweise verhüllt. Bayern-Reporter Sascha Roos, was steckt da dahinter?
12: Der Paulanerturm steht bereits auf dem Wiesengelände, doch die gemalten Kellnerinnen des Künstlers Emil Kneis sind plötzlich kopflos. Schwarze Folie verdeckt ihre Gesichter. Grund könnte ein Urheberrechtsstreit sein. Einen ähnlichen Fall gibt es um Kneis-Motive am Tegernsee. Die Brauerei selbst äußert sich nicht dazu. Einzige Aussage, der Turm und Biergarten werden gerade neu gestrichen, um ein neues Wiesenerlebnis zu schaffen.
10: Und das trendet gerade online, die Ankunft des norwegischen Fußballteams auf dem Rollfeld zu Hause in Oslo. Das Flughafenpersonal schwenkt Norwegen-Fahnen, überall stehen sie begeistert rum. Das Flugzeug selbst wird von der Feuerwehr mit Wasserfontänen begrüßt. Superstar Erling Haaland steigt dann auch noch mit einem ausgestopften Waschbären im Arm aus. Entzückend! Norwegen hat es ja sensationell bis ins Viertelfinale der WM geschafft und ist dank all der tollen Fanaktionen ja irgendwie auch der Sieger der Herzen.
13: Ja, wobei, ganz ehrlich, das mit den Wasserfontänen und einem ausgestopften Waschbären verstehe ich nicht.
10: Also, du checkst ja auch keine Norweger.
13: Ja, Gott sei Dank. Also, ja. Sehr gut, ich kläre das nochmal im Hintergrund. So, wir wollen das ja gut ankommen, das Antenne Bayern Verkehrszentrum. Markus Lukas.
14: Servus, ja, eine echte Geduldsprobe heute auf der A3 Nürnberg Richtung Frankfurt. Hier laufen immer noch die Bergungsarbeiten zwischen Rottendorf und Würzburg-Kist. Ihr werdet hier auf der linken Spur an der Unfallstelle vorbeigeleitet. Immer noch 10 Kilometer Stau sind es hier. 54 Minuten braucht ihr länger, sagt unsere Antenne Bayern Echtzeitmessung. Dann haben wir die A7 Füssen-Reute Richtung Ulm zwischen Illertissen und Vöhringen. 5 Kilometer Stau hier, 11 Minuten neuer Zeitverlust. Und neu dazugekommen ist mittlerweile die A8 Salzburg Richtung München. Hier ein Unfall mit LKW zwischen Irschenberg und Weyern. Die rechte und die mittlere Fahrbahn sind hier blockiert. Dadurch 12 Kilometer Stau ab Rosenheim. Hier braucht ihr eine Stunde länger. Und auch in der Gegenrichtung hakt es momentan. Das ist dann die A8 München. Fahrt Richtung Salzburg zwischen Weyern und dem Irschenberg. 9 Kilometer zäh, 12 Minuten hier extra. Die neuesten Blitzer bayernweit, nur bei uns, Waltraud.
15: In der Ortsmitte in Ilschwang in Bushäuschen wurde gerade ein Blitzer aufgestellt.
14: Ilschwang in der Oberpfalz, danke dir fürs Melden. Dann noch ein Blitzer in Ingolstadt in der Bayerngrieser Straße und in Scheßlitz an der Alten Ziegelei. Und wenn ihr noch was gesehen habt, Staus oder Blitzer, dann sagt uns gerne kostenlos Bescheid. Einfach anrufen 0800 994 9000.
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13: Die perfekte Welle, Millennium-Hit von Juli für euch. Das ist die perfekte Welle, das ist der perfekte Tag. 90er-Flashback kommt mit Sascha.

0: Linkin Park auf Antenne Bayern. Gleich Joe, End of Beginning und Naughty Boy mit Sam Smith. Ach, ich wäre so gern noch mal in der Schule, ganz ehrlich. Und das habe ich früher nie gesagt wegen Mathe und Physik. Dann könnte ich mir nämlich jetzt zusammen mit euch schön Gedanken machen, welcher Star so kommen könnte.
1: Blumengarten. 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
3: Ein paar Freunde von mir und ich haben uns überlegt, dass Sido vielleicht in die Schule kommen kann. 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
2: Mark Forster? Ja, auch Mark Forster.
1: Ja, natürlich.
2: Weil das sehr cool ist.
1: Ja.
2: Alligator oder so.
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8: 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Wir wollen, dass ihr gut ankommt. Hier ist das Antenne Bayern Verkehrszentrum und hier ist Markus Lukas.
9: Servus, und wir haben leider einen Unfall mit mehreren Fahrzeugen, ausgerechnet auch noch auf der A3 Würzburg Richtung Nürnberg. Hier zwischen Heidingsfeld und der Mainbrücke Randersacker. Die rechte Spur ist blockiert und es beginnt sich auch schon zu stauen. Und vor allen Dingen staut es sich nach wie vor in der Gegenrichtung aufgrund der Bergungsarbeiten. Das ist dann die A3 Würzburg Richtung Frankfurt. Hier zwischen Heidingsfeld und Kist nach wie vor die Bergungsarbeiten, was diesen LKW-Unfall gab. Die linke Spur ist frei, ansonsten ist immer noch alles dicht. Zwischen Rottendorf und Kist im Moment 10 Kilometer Stau. Insgesamt 1,5 Stunden braucht ihr hier länger, sagt unsere Antenne bei einer Echtzeitmessung. Dann gehen wir auf die A8 Salzburg Richtung München. Auch hier gab es einen Unfall mit LKW. Die rechte und die mittlere Spur sind im Moment blockiert. Zwischen Weyern und dem Irschenberg haben wir insgesamt 12 Kilometer Stau. Hier dauert es eine Stunde länger. Schauen wir noch auf die A73, Nürnberg Richtung Bamberg, zwischen Erlangen-Bruck und Erlangen-Zentrum. Hier liegen Fahrzeugteile auf der rechten Spur. Passt ihr bitte besonders gut auf. Die neuesten Blitzer bayernweit, nur bei uns.
10: Ja, Mahlzeit, da ist der Michel.
9: Hi.
10: Neues aus Schwaben. Ein Blitzer steht in Dillingen statt Aussatz auf der Pfalz-Neuburgstraße.
9: Danke, Michel, fürs Melden. Noch ein Blitzer in Garmisch-Partenkirchen in der Burgstraße. Und Mittelfranken ist mit dabei. Hier der Blitzer auf der B25 bei Wilburgstetten. Und wenn ihr noch was gesehen habt, Staus oder Blitzer, dann sagt uns gerne kostenlos Bescheid. Ruft uns einfach an 0800 994 9000.
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Konzert spielt sich noch ein bisschen aus. Ganz wichtig für die Finger zum Entspannen bei David Guetta's Dangerous auf Antenne Bayern. Gleich mega 90er Hotelzimmerzerstörer. Die Bloodhound Gang. Chilliger Sound mit Lilo Young und Messi. Schönen Nachmittag euch hier mit Antenne Bayern. Was ist denn er für eine süße Maus? Alex Warren kriegt gerade mit einem Hit nach dem anderen Stall. Sagt aber, sein größter Flex ist nicht die Musik, die er macht, sondern seine Frau Coover. Wow. Aktueller Hit. Eternity jetzt für euch.

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14: Das Antenne Bayern-Wetter, der erste Schwung Regen ist durch, der zweite ist im Lauf des Tages im Anmarsch. Die Natur atmet auf und wir Menschen auch. Münsterstadt in Unterfranken 30 Grad, Osterhofen in Niederbayern 28 und Senden in Schwaben 26 Grad. Morgen Sonne-Wolken-Mix, ein paar Schauer oder Gewitter, morgen 23 bis 30 Grad.
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14: Große Ehre. In diesen Minuten bekommt der frühere Eishockey-Profi Marco Sturm das Bundesverdienstkreuz, die höchste Auszeichnung der Bundesrepublik Deutschland. Übergeben wird dem gebürtigen Dingolfinger die Auszeichnung von Innenminister Herrmann in München, Cordula Silft.
15: Ja, Marco Sturm hat mehr als 1000 Spiele in der NHL absolviert. Als Bundestrainer hat er bei Olympia 2018 mit seinem Team die Silbermedaille geholt. Heute ist er Cheftrainer bei den Boston Bruins. Daneben engagiert er sich seit Jahren sehr für krebskranke Kinder. Er hat eine eigene Stiftung. Damit hilft er den betroffenen Familien vor allem mit Geld und bekommt dafür jetzt das Bundesverdienstkreuz.
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15: Nach der Messerattacke an einem Gymnasium im oberbayerischen Schongau sehen Ermittler Hinweise auf ein extremistisches Motiv. Die Ermittlungen gegen den 16 Jahre alten Verdächtigen hat deshalb die Bayerische Zentralstelle zur Bekämpfung von Extremismus und Terrorismus übernommen. Der Junge soll in der Schule zunächst einmal geschossen haben. Als die Waffe blockierte, soll er 2 13-jährige Mädchen schwer mit dem Messer verletzt haben. In einem Text, der ihm zugeschrieben wird, beschimpft er unter anderem mehrere Religionsgemeinschaften und Bevölkerung. Die bayerischen Unternehmer fordern von der Bundesregierung weitere Reformen. Das machten sie jetzt bei der Nacht der bayerischen Wirtschaft in München deutlich, einem Zusammentreffen von Unternehmen und der Politik. Die angekündigten Maßnahmen könnten nur der Anfang sein, sagt Präsident Wolfram Hatz von der Vereinigung der bayerischen Wirtschaft.
16: Was gänzlich fehlt, ist, wie wir Deutschland, Bayern wieder wettbewerbsfähig kriegen sollen. Ich sehe keine Ansätze, wie die Arbeitskosten geringer werden könnten. Und da glaube ich schon, dass hier Nacharbeit zwingend erforderlich sein wird.
15: Hatz ist auch für die ärztliche Krankschreibung ab dem ersten Fehltag. Schlechte Noten gibt es vom ADAC für die meisten Rastplätze in Deutschland. Getestet wurden nur die unbewirtschafteten Plätze. Fast die Hälfte von ihnen bekam die Note mangelhaft oder sogar sehr mangelhaft. Schuld sind vor allem verschmutzte oder gleich ganz geschlossene Toilettenanlagen. Und das trendet gerade online. Norwegens Kronprinzessin Mette Marit darf nach ihrer Lungentransplantation das Krankenhaus in Oslo verlassen und nach Hause. Die 52-Jährige dankte ihrer Familie, dem Krankenhauspersonal und vor allem Menschen, die sich für eine Organspende entscheiden. Laut Ärzten ist ihr Zustand den Umständen entsprechend gut. In den nächsten Monaten stehen jetzt Training und engmaschige Kontrollen an. Offizielle Termine wird Mette Marit erstmal nicht übernehmen. Kronprinz Håkon will seine Aufgaben so gestalten, dass er möglichst viel Zeit mit seiner Frau verbringen kann.
14: 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Christian Franz.
17: Wir wollen mit der A3 Nürnberg Richtung Frankfurt zwischen Rottendorf und Heidingsfeld. 8 Kilometer Stau. Ihr braucht eine Stunde länger wegen Bergungsarbeiten. Hier bleiben 2 Spuren momentan gesperrt. A3 Nürnberg Frankfurt vor Kist. 5 Kilometer Stau. Hier sind es eine halbe Stunde. Auf der A6 Heilbronn Richtung Nürnberg zwischen Feuchtwangen Nord und Aurach. Defekter LKW. Die Standspur ist blockiert. A6 Nürnberg Richtung Pilsen bei Rosulfbach-Rosenberg. Pannen LKW. Auf der A8 Salzburg-München zwischen Irschenberg und Bayern Unfall, rechte mittlere Spur blockiert. Auch hier staut es sich. Und A9 München-Nürnberg zwischen Manche und Ingolstadt Süd Unfall, rechte und Standspur gesperrt. 8 Kilometer Stau. Die neuesten Blitzer bayernweit nur bei uns in Kötz in der Bahnhofstraße, in Fürth auf der B8 und auf der A73 bei Hauptsmoor. Staus und Blitzer kostenlos melden. 0800 994 9000.
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Welthit, mega erfolgreich, die Backstreet Boys, Larger Than Life. Das ist Antenne Bayern. Und das hier ist übrigens der erfolgreichste Import aus Deutschland, gerade in der Musikszene. Gut genug. Von Kitschkrieg, Blumengarten und Shirin David und dass der Hit so steil geht, haben die vermutlich selbst nicht gedacht. Der geht international steil, sogar Platz 1 der YouTube-Shorts-Charts in den USA. Also der Song, der am meisten in den Kurzvideos verwendet wird. Und ich bin mir ja sicher, die Amis wissen immer noch nicht genau, was sie da singen, aber sie feiern es. Fast 4 Millionen TikTok-Videos gibt es mit dem Song, Platz 129 der weltweiten Billboard-Charts. Und die Krönung dann, als BTS in der Allianz Arena gespielt haben, hat einer der Sänger, Jungkook, der hat Du bist gut genug auch noch gesungen. Spätestens jetzt ist es ein Welthit, würde ich sagen. Gut genug ist uns nicht gut genug, deshalb gibt es bei uns Bayerns beste Musik. Dua Lipa jetzt für euch.

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10: Das Antenne Bayern-Wetter, heute Mix aus Sonne, Wolken und Dampf. Ja, immer noch in weiten Teilen Bayerns recht schwül, weil Regen plus Hitze ist gleich Sauna.
11: Wirklich.
10: Ganz einfache, logische Erklärung. Am Nachmittag kommen dann von Südwesten noch einmal einzelne Schauer oder Gewitter. Sulzbach am Main in Unterfranken aktuell 32 Grad, Regensburg in der Oberpfalz 29 Grad und in Inzell in Oberbayern 24 Grad. Morgen Sonne, Wolkenmix, paar Schauer, Temperaturen ähnlich wie heute. Ähnlich wie gestern, ist auch heute wieder hier. Das hat der Warenverkehrszentrum Christian Schatz.
12: Lässt sich nicht vermeiden, 0800 994 9000, unsere Hotline ins Studio, hallo.
13: Unfall auf der A8 von Ulm Richtung Neu-Ulm-Leipheim.
12: Kannst du sagen, was passiert ist?
13: Linke Spur, 4 Autos zusammengestoßen.
12: Also hier bitte ganz besondere Vorsicht und noch eine wichtige Meldung. Servus, hallo.
14: Hallo, hier ist der Thomas.
12: Hi, Thomas.
14: Auf der B85, Gram Richtung Schwandorf, bei Roding, Altenreuth, ist ein Verkehrsunfall passiert. Okay. Rettungshubschrauber, Feuerwehr, Polizei sind bereits vor Ort.
12: Gott sei Dank.
14: Aus Richtung Kram, Stau und Verkehrsbehinderung.
12: Danke dir. Dann die A3 Nürnberg-Frankfurt zwischen Rottendorf und Kist, 9 Kilometer Stau. Ihr braucht hier über 1,5 Stunden länger. Auf der A8 von Salzburg Richtung München zwischen Irschenberg und Bayern, Unfall. Hier sind momentan 2 Spuren gesperrt. Es staut sich schon 14 Kilometer zurück. Ihr braucht hier auch über 2 Stunden momentan länger. Gesperrt auch die A9 München-Nürnberg zwischen Manche und Ingolstadt Süd nach einem Unfall. Und A5 Kassel Richtung Frankfurt zwischen Hattenbacher Dreieck und Rimberg Nord Sperre. Der Grund ein Feuerwehreinsatz. Die neuesten Blitzer bayernweit nur bei uns. Ingolstadt bei Grießer Straße. Staus und Blitzer kostenlos melden. 0800 994 9000.
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0: Little Bit of Love. Tom Grennan auf Antenne Bayern und jetzt für euch in Bayerns bester Musik eine der unterschätztesten Bands, die wir in Deutschland haben. Jupiter Jones haben ein neues Album am Start, kommt raus am 7. August und trägt den Titel Ich trag den Sarg, du trägst was Buntes. Pop mit Kante. Jetzt auf Antenne Bayern, ihr größter Hit bislang, Jupiter Jones, Still.
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0: Das Antenne Bayern-Wetter. Erst freundlich, dann wird's örtlich ruppig. Aktuell scheint in weiten Teilen Bayerns noch die Sonne. Zeitweise gibt es Wolken und dann kommen im Lauf des Nachmittags nochmal von Südwesten her einzelne Schauer. Sulzbach am Main in Unterfranken 32 Grad, Regensburg in der Oberpfalz aktuell 29 und in Inzell in Oberbayern 24 Grad. Morgen, ähnlich wie heute, die Temperaturen gehen dann ein bisschen runter.
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0: Krise bei den fränkischen Weinbauern. Deshalb, Cordula Senft aus dem Antenne Bayern Nachrichtenteam, gibt es jetzt Hilfe von der Staatsregierung.
15: Ja, die Weinbauern kämpfen mit ausländischer Konkurrenz und mit den Folgen des Klimawandels. Das bayerische Kabinett hat heute ein großes Förderpaket beschlossen, um ihnen zu helfen. So wird die Förderung für Steillagen um 50% erhöht. Landwirtschaftsministerin Karneber verspricht außerdem, Bürokratie für die Winzer abzubauen. Und weil der Alkoholkonsum immer mehr zurückgeht, gibt es außerdem Fördergeld vom Freistaat für die Entalkoholisierung des Weins.
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15: Weil der Wasserverbrauch in München wieder gestiegen ist, gelten ab jetzt einschränkende Regeln. In der bayerischen Landeshauptstadt dürfen Autos nicht mehr außerhalb von Waschanlagen gewaschen werden. Das Bewässern von Rasenflächen ist verboten. Außerdem darf man kein Wasser aus Seen, Flüssen oder Gräben abpumpen. Oberbürgermeister Krause bat alle Münchnerinnen und Münchner, sich an die Regeln zu halten, damit sich die Grundwasserpegel wieder erholen. Pflegebedürftige müssen für einen Platz im Heim immer mehr Geld zahlen. In Bayern liegt die Eigenbeteiligung im ersten Jahr im landesweiten Schnitt jetzt bei 3.270 Euro, 176 Euro mehr als vor einem Jahr. Die Stiftung Patientenschutz sieht deshalb die Staatsregierung in der Pflicht. Um die Pflegebedürftigen zu entlassen, müsse die Staatsregierung die Kosten für Investitionen und die Pflegerausbildung komplett übernehmen, so die Forderung. In der Freibad-Umkleide in Vilsbiburg soll ein Mann Fotos von einer Frau und ihrem Sohn gemacht haben. Bayern-Reporterin Tanja Hugger in Niederbayern.
11: Dafür hat er offenbar sein Smartphone benutzt. Umkleidekabinen sind ja meistens nicht komplett geschlossen. Die Frau hat aber dann irgendwann gemerkt, dass sie und ihr Sohn beim Umziehen beobachtet werden. Noch ist es allerdings völlig unklar, von wem. Jetzt ermittelt die Polizei und fragt, ob jemand hier im Freibad einen Verdächtigen beobachtet hat.
15: Und das trendet gerade online, ein Camarosaurus, ein Langhalsdino aus einem Geopark in Niedersachsen. Auf Instagram wird gerade ein neues Zuhause für das Modell aus Metall gesucht. Über 5 Meter hoch ist er, 15 Meter lang und 8 Tonnen schwer. Die User feiern das mit Kommentaren wie, wie schaut's mit Auslauf aus oder versteht er sich mit Hunden? Kosten tut der Riesendino nichts, nur der Transport muss selbst organisiert werden.
0: Kurz nach 3, das Antenne Bayern Verkehrszentrum. Wir wollen, dass ihr gut ankommt. Christian Franz.
16: Mit einer Meldung vom André, danke, die A70 Bamberg-Schweinfurt. Große Reifenteile hier bei Haßfurt auf der Straße. Auf der A3 von Würzburg in Richtung Frankfurt. Nach dem Biebelrieder Kreuz geht der Stau los, zieht sich bis Kist fast. Hier sind 14 Kilometer ein Unfall. 2 Spuren sind hier gesperrt. Wenn ihr unterwegs seid, auf der A8 von Salzburg Richtung München zwischen Irschenberg und Bayern, 15 Kilometer Stau, zurück bis Rosenheim jetzt. Hier Unfall, rechte mittlere Spur gesperrt, bis 16 Uhr dauern noch die Aufräumarbeiten. Auf der A9 München-Nürnberg-Manching, Ingolstadt Süd, Sperre nach einem Unfall. Und A9 München-Nürnberg zwischen Pfaffenhofen und Rhein-Colledau, Unfall, rechte Spur gesperrt. Die neuesten Blitzer bayernweit. Nur bei uns geblitzt wird einmal in Geisenhausen auf der B299 und noch einer.
17: Servus, hier ist der Jürgen.
16: Hi Jürgen.
17: Benzberg, Seeshaupter Straße, an der kleinen Buswendeschleife, blitzt in beide Richtungen, Tempo 50.
16: Danke Jürgen, Staus und Blitzer kostenlos melden, 0800 994 9000.
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0: 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Pepperstreich. 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

0: ist es eine Weltmeisterschaft. Genauer gesagt eine Senf-Weltmeisterschaft. In Waltershofen im Kreis Augsburg findet sie diesen Samstag zum vierten Mal statt, die Senf-Weltmeisterschaft. Und die Teilnehmer treten im K.O.-System gegeneinander an, im wahrsten Sinne des Wortes. Weil Gewinner ist derjenige, der am schnellsten 5 Esslöffel mit einem mittelscharfen Senf hinterher haut. Überprüft von dem Schiri, der schaut dann, dass auch wirklich alles runtergeschluckt wurde. Und unser Bayern-Reporter in Schwaben, Markus Pöppel, musste das natürlich selbst mal ausprobieren, beziehungsweise er muss, er sitzt gerade beim Organisator, beim Moritz am Tisch. Markus.
1: Irgendein Tipp vielleicht noch?
2: Am besten ist die Zweihandtechnik, also mit links und rechts nacheinander direkt reinschieben, das ist immer wichtig.
1: Okay.
2: Nur dann hat man eine Chance.
1: Schlecht wird es einem auch nicht, also Übelkeit oder sowas?
2: Bisher nicht bekannt, Senf ist ein natürliches Produkt, das passt.
1: Gibt es irgendeine typische Startschuss?
2: Ja, also wichtig ist, beide Teilnehmer haben die Hände auf den Tisch legen, das ist schon mal wichtig. Und dann sage ich, auf die Plätze, fertig, Senf.
1: Mmh. Der schmeckt. Mmh. Ich habe Senf fertig.
2: Jetzt fragt man erstmal die Zeit waren 10,78 Sekunden, das war natürlich Weltklasse.
1: Aber es ist mittelscharfer Senf, der ist echt okay. Ich hätte es mir das ehrlich gesagt schlimmer vorgestellt, es geht eigentlich.
2: Es ist wirklich ein super Senf, also man kann den echt super essen. Da du uns ja unser Gast hier bist, würde ich sagen, du bist auf jeden Fall mindestens im Unentschieden rausgegangen. Das Halbfinale sehe ich bei dir schon.
1: Ja. Es gibt natürlich auch was zu gewinnen, es gibt einen Weltmeistergürtel, ähnlich wie beim Boxen. Also es lohnt sich auf jeden Fall, da wirklich alles zu geben.
2: Genau, mit goldenen Senftuben dran geschraubt natürlich und im Preisgeld gibt es auch. Also Startgeld ist 10 Euro und es gibt dann natürlich auch ein Preisgeld für die ersten 3 Plätze.
1: So, und wir verabschieden uns dann mit einem klassischen Petri
2: Senf.
1: Petri
2: Senf.
1: Petri
2: Senf. Petri. Senf.

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9: Die Bayernwetter, Sonne und Wolken heute von Südwesten breiten sich dann am späten Nachmittag nochmal Schauer und Gewitter aus, örtlich unwetterartig. Wir halten euch auf dem Laufenden. Lichtenfels in Oberfranken 29 Grad, Viechtach in Niederbayern auch 29 und in Fürstenfeldbruck Grüße nach Oberbayern 27 Grad. Morgen ähnlich wie heute, die Temperaturen gehen ein bisschen runter. Wir gehen ins Antenne Bayern Verkehrszentrum. Wir wollen, dass ihr gut ankommt. Christian Franz.
10: 0800 994 9000. Hallo.
11: Ja, hallo, hier ist die Moni. Ich habe einen Unfall zu melden am mittleren Ring, nördliche Richtung, kurz vorm Tucherpark.
10: In München, was ist passiert, siehst du es?
11: Es ist großes Aufgebot mit Krankenwagen, Rettungswagen, Feuerwehr. Wäre besser, hier umgeht es, sonst steht ihr mit Sicherheit 2 Stunden.
10: Also bitte hier München, mittlerer Ring, hier Vorsicht, Tucherpark, Tunnel auch, staute sich. Die A3 Nürnberg Richtung Frankfurt zwischen Rottendorf und Heidingsfeld. 10 Kilometer Stau, ihr braucht hier momentan 45 Minuten länger. A8 Salzburg-München zwischen Irschenberg und Bayern weiterhin Sperre, noch circa bis um 3:45. Sind hier 15 Kilometer Stau zurück bis Rosenheim. A9 München-Nürnberg zwischen Manche und Ingolstadt Süd, auch hier Unfall und Stau. Die neuesten A8 Stuttgart-München zwischen Ulm-Ost und Leipheim, noch 10 Kilometer Stau, Unfall, 2 Spuren sind gesperrt. Die neuesten Blitzer bayernweit nur bei uns in Pottenstein, B470 Sonthofen auf der B19, Oberfranken, Kulmbach, B85-100 Bereich. Staus und Blitzer kostenlos melden 0800 994 9000.
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0: Beste Musik mit Ellie Goulding und gleich kommt Alex Warren mit Fever Dream. Antenne Bayern am Dienstagnachmittag. Routinen. Wir Menschen brauchen Routinen. Sie sind was ganz Wertvolles, weil sie uns Struktur geben und wir das Gefühl haben, wir haben unser Leben besser im Griff. Sie steigern unser Wohlbefinden. Heute in der Nachmittagsshow kleine Rituale, die unser Leben positiv beeinflussen. Wichtig schon morgens.
1: Mein perfekter Start in den Tag ist der Spaziergang mit meinem Hund, weil der macht mich immer so richtig wach.
2: Das Fenster aufreißen und ein bisschen frische Luft ins Zimmer kriegen, dann werde ich wach.
1: Also morgens brauche ich in der Früh immer eine kalte Dusche.
3: Das, was ich am Tag mache, ist einen großen Schluck Wasser trinken.
0: Einer, der weiß, wie wichtig Routinen sind, das ist Markus Hörmann aus Gmund am Tegernsee. Ehemaliger Profi-Triathlet, der jetzt sein Wissen weitergibt als Stoffwechsel- und Performance-Coach. Markus, was empfiehlst du oder anders, mit welchen Routinen startest du denn selbst in den Tag?
4: Ich stehe auf, ich weiß, ich habe eine Stunde lang Zeit, da schlafen meine Mädels noch im Optimalfall. Dann gibt es lauwarmes Wasser mit Zitrone und Salz. Dann bewege ich mich ein bisschen. Das ist so ein bisschen inspiriert aus dem Yoga.
0: Welche Bewegungen machst du da?
4: Das ist unterschiedlich. Also ich hupfe ein bisschen. Das hört sich jetzt blöd an, aber tatsächlich über die Aktivierung der Waden wird viel Aktivität im Körper angestoßen. Mhm. Dann, dass ich die Schulter, dass ich die Hüfte ein bisschen durchmobilisiere, dass ich einfach gefühlt auch schon diese Nachtschwere ein bisschen ablegen kann und da einfach ein bisschen bewegter und lebendiger in den Tag starten kann.
0: Und es reichen auch kleine, einfache Bewegungen. Das muss jetzt nicht ein Mammutprogramm sein.
4: Überhaupt nicht. Also ich komme ja aus dem Leistungssport, aber was ich tatsächlich überhaupt nicht mag, ist in der Früh trainieren. Also ich bewege mich gern, aber Training in der Früh ist was, das taugt mir gar nicht. Deswegen, je geschmeidiger der Start in den Tag und umso weniger Stress, umso besser.
0: Was hast du sonst noch, wie sieht sonst noch deine Morgenroutine aus, nachdem du dich bewegt hast?
4: Ruhe, also es ist ganz viel Ruhe. Bei mir ist wirklich so 20 bis 60 Minuten je nach Zeit. Kein Handy, keine E-Mails, sondern wirklich entspannt mit mir ankommen, reinkommen und dann gehe ich zurück, gehe in die Küche, schalte ein Radio an, mache das Frühstück, weck meine Mädels auf und dann geht der Tag los.
0: Also so ein bisschen Zeit für sich hilft oft schon viel und Radio einschalten, wie der Markus gesagt hat, ist ja sowieso mit das Beste, was man machen kann. Die schönste Routine überhaupt. Routinen, wie sie unser Wohlbefinden steigern und welche es gibt. Heute in der Nachmittagsshow noch mehr davon.

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16: Das Antenne Bayern-Wetter, es bleibt schwül und wechselhaft, auch bis in den Feierabend rein. Von Südwesten breiten sich dann am späten Nachmittag Schauer und Gewitter aus, örtlich unwetterartig. Aktuell melden Markt Heidenfeld in Unterfranken 32 Grad, Bobingen in Schwaben 27 und Bad Birnbach in Niederbayern ebenfalls 27 Grad. In der Nacht dann zunächst kräftige Gewitter, danach reißt es öfter auf. Morgen wird es wechselhaft mit Wolken, paar Schauern und 23 bis 30 Grad. Im Süden gibt es zeitweise Böen mit.
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16: Cordula Senft aus dem Antenne Bayern Nachrichtenteam. Jetzt trifft es in Bayern auch die Landeshauptstadt. Weil der Wasserverbrauch in München wieder gestiegen ist, gelten da ab jetzt einschränkende Regeln.
17: Ja, in der bayerischen Landeshauptstadt ist ab sofort das Bewässern von Rasenflächen verboten. Autos dürfen nicht mehr außerhalb von Waschanlagen gewaschen werden. Außerdem darf man kein Wasser aus Seen, Flüssen oder Gräben abpumpen. So soll sich laut Oberbürgermeister Krause der Grundwasserpegel wieder erholen. Das Ganze gilt erstmal bis 1. August. Bei größeren Verstößen drohen bis zu 50.000 Euro Strafe.
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17: Bei einem Brand in der Innenstadt von Brüssel sind mehrere Menschen ums Leben gekommen. Das Feuer war im Oxy-Gebäude ausgebrochen, das gerade umfassend saniert wird. Mehr als 200 Arbeiter sind dort beschäftigt. 2 Aufzüge waren während des Feuers in ihren Schächten blockiert. In einem wurden die Todesopfer gesichtet. Die Zahl der Opfer ist noch nicht bekannt. 6 Menschen gelten aber als vermisst. Siemens Energy bekommt einen neuen Namen und heißt in Zukunft Omterra. Der Namenswechsel soll in den nächsten 1,5 Jahren schrittweise umgesetzt werden, hieß es vom Konzern in München. Mit dem Namenswechsel kappt Energy eine der letzten Verbindungen zur ehemaligen Mutter Siemens. Die Wörmühlinsel in Erlangen klingt jetzt jeden Abend anders. Das Kulturzentrum E-Werk organisiert ein Festival. Bayern-Reporterin Birgit Behringer in Mittelfranken.
11: Direkt hier an der Regnitz wird die Wörmühle zur Kulturinsel. Ganz unterschiedliche Bands und Künstler treten auf. Der Höhepunkt, der ist Mittwoch nächster Woche. Da gibt es das beliebte Kneipensingen für alle aus dem E-Werk. Nur als Open-Air-Version und vor allem kostenlos. Eine Herzensangelegenheit, damit alle mitsingen können, auch die, bei denen das Geld knapp ist.
17: Und das trendet gerade online noch 66 Tage, dann geht das Oktoberfest wieder los. Und deshalb haben die Wiesenwirte jetzt ihren Festkrug vorgestellt. Nicht zu verwechseln mit dem offiziellen Wiesenkrug, da ist das aktuelle, eher moderne Oktoberfestplakat drauf zu sehen. Die Wirte präsentieren immer ihren eigenen Krug als Sammlerstück. Der hat dieses Jahr eher ein Retro-Motiv, zeigt Menschen im Zelt, die aussehen wie aus den 50er Jahren, umrahmt von den Wappen der Bierbrauer.
16: Für 39,99 € könnt ihr euch den online sogar kaufen. Hier ist das Antenne Bayern Verkehrszentrum. Wir wollen, dass ihr gut ankommt. Christian Franz.
18: 0800 994 9000. Hallo.
19: Ja, hallo. Hier ist der Max. Ich bin unterwegs auf der A94 am Ende der A94, wo es auch reingeht in die Prinzregentenstraße.
18: Kannst du sagen, was passiert ist?
19: Da hat es einen Verkehrsunfall gegeben zwischen LKW und PKW. Mhm. Die stehen noch da. Der staut sich jetzt auch schon rein in Richtung Innenstadt.
18: Ja, danke für die Meldung. Dann bitte Vorsicht auch auf der A9 München-Nürnberg zwischen Manch und Ingolstadt Süd noch Bergungsarbeiten. Auf der A8 Salzburg Richtung München zwischen Irschenberg und Bayern keine Sperre mehr. Eine Spur bleibt noch teilweise gesperrt. Hier noch immer Stau, sind 14 Kilometer. Er braucht noch eine Stunde länger. Der Stau löst sich jetzt nur langsam auf. Auf der A8 Stuttgart München zwischen Ulm Nord und Kreuz Ulm Elchingen 9 Kilometer Stau. 20 Minuten braucht hier länger. A9 München Nürnberg zwischen Dreikolledau und Langenbruck. Linke mittlere Spur gesperrt. Vorsicht, die neuesten Blitzer bayernweit. Nur bei uns geblitzt wird Raubling, Brandenburger Straße. Dann in Speckmannshof auf der B85 und in Oberfichtach auf der B22. Staus und Blitzer kostenlos melden. 0800 994 9000.
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16: 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Mamdou Project gleich und

0: Beste Musik auf Antenne Bayern, InSync, Tearing Up My Heart und gleich Bruno Mars mit The Lazy Song. Ja, ein bayerisches Familienunternehmen, groß im Fernsehen, vielleicht habt ihr es gestern gesehen, bei Undercover Boss. Die Geschwister Daniel und Roxanne von 24 Autohof aus Regensburg haben sich verkleidet und gingen durch alle möglichen Jobs in ihren eigenen Rastanlagen. Daniel musste dabei als Servicekraft in der Gastro, als Hausmeister und als Reinigungskraft auf den Toiletten ran. Absolute Knochenjobs und jetzt ist er bei mir. Daniel, ich könnte mir vorstellen oder wir können uns vorstellen, der Respekt dürfte jetzt noch mal größer geworden sein.
1: Ja, also der Respekt war schon davor sehr groß, aber wenn man dann wirklich mal vor Ort mitarbeitet, wird der Respekt noch viel größer. Es ist tatsächlich so, dass man manche Arbeiten doch ein bisschen unterschätzt. Man denkt sich, Mensch, da ist jetzt gerade kein Kunde oder so da. Aber die Mitarbeiter haben im Prinzip keinen Leerlauf. Also ich habe einen Teil in der Gastronomie eine ganze Schicht arbeiten müssen. Und selbst wenn kein Kunde da war, dann musste ich 40 Salzstreuer auffüllen. Dann musste ich 30 Tische abwischen. Dann musste ich 200 Löffel circa abtrocknen und einsortieren. Dann musste ich die Brezen in den Ofen tun. Also es gab einfach keinen Leerlauf. Das war schon was man so eigentlich von außen weder als Chef noch als Kunde wirklich sieht.
0: Also vielleicht auch eine kleine Notiz an uns, wenn wir als Kunden unterwegs sind, einfach mal mehr Rücksicht nehmen. Die Jungs und Mädels an den Autobahnraststätten, die haben wirklich einen harten Job. Daniel, was hat dich denn als Undercover-Boss im eigenen Unternehmen am meisten überrascht?
1: Ja, am meisten hat mich tatsächlich das überrascht, dass es 0,0 Leerlaufzeiten gibt. Also die Schichten gehen ja in der Regel 8 Stunden und es war wirklich von der ersten bis zur letzten Minute viel zu tun. Dann ist es natürlich auch eine sehr körperliche Arbeit. Das heißt, es ist wirklich sehr anstrengend. Es war an diesen Drehtagen auch noch sehr heiß. Und jetzt bin ich ja noch jünger. Manche Mitarbeiter sind ja tatsächlich wesentlich älter und was die da vor Ort leisten, das ist schon wirklich absolut bemerkenswert.
0: Da höre ich viel Wertschätzung raus. Also wenn unsere Leistung, aber auch wenn wir als Mensch gesehen werden auf Arbeit, das motiviert uns doch alle am meisten. So als kleiner, dezenter Hinweis an den ein oder anderen Chef, der uns gerade zuhört. Aber auch an die Mitarbeiter, die auch ihren Chefs mal Wertschätzung entgegenbringen.

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3: Zum Feierabend bleibt es in Bayern dampfig und wechselhaft. Vom Südwesten her ziehen Schauer und Gewitter durch. Höchstwerte 25 bis 33 Grad. In Rimpa in Unterfranken aktuell 31 Grad. Maxhütte-Heidhof in der Oberpfalz ebenfalls 31. Und in Olching in Oberbayern 27 Grad. So, in der Nacht dann kräftige Gewitter. Danach reißt es öfter auf. Morgen wird es gemischt, ein paar Schauer oder Gewitter. Im Süden zeitweise böiger Wind bei 23 bis 30 Grad.
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3: London hat eins, Wien hat eins und München auch. Und jetzt soll auch in Bad Wörishofen bald ein großes Riesenrad Gäste anlocken. Bayern-Reporter Markus Pöpperl im Allgäu. Aufgestellt werden soll es auf dem Platz vor dem Kurtheater in der Fußgängerzone.
5: Genau, das Riesenrad, das wäre 33 Meter hoch und es soll erstmal für 5 Jahre stehen bleiben. Betrieben und finanziert werden würde es nicht von der Stadt, sondern von den Betreibern des Skyline-Parks. Morgen wird das Projekt Kneiprad jetzt erstmal im Tourismusausschuss vorgestellt und geht alles klar. Könnten ab kommenden Jahr die ersten Gäste ihre Runden drehen in den sozialen Medien. Da sind die Meinungen so ein bisschen ja gespalten. Einige finden die Idee mega, andere sprechen von Schmarrn oder fragen, ob das Ganze ein April-Scherz sein soll. Von Champagnerfahrten bis zu standesamtlichen Trauungen soll im Bad Wörishofer Riesenrad übrigens alles möglich sein.
3: Das Bad Wörishofen-Ei sozusagen. Sehr gut. Und jetzt noch mehr aus Bayern und der Welt. Cordula Senft.
6: Nach der Messerattacke an einem Gymnasium im oberbayerischen Schongau sehen Ermittler Hinweise auf ein extremistisches Motiv. Die Ermittlungen gegen den 16-jährigen Verdächtigen hat deshalb die Bayerische Zentralstelle zur Bekämpfung von Extremismus und Terrorismus übernommen. Er soll in der Schule 2 13-jährige Mädchen schwer mit dem Messer verletzt haben. In Paris ist der französische Nationalfeiertag heute mit der größten Militärparade in der Geschichte des Landes begangen worden. Mehr als 7000 Soldaten marschierten vor rund 50.000 Zuschauern über die Prachtstraße Champs-Élysées. Außerdem waren 100 Flugzeuge und 300 weitere Fahrzeuge dabei. Nach dem bitteren WM-Aus wegen einer Oberschenkelverletzung arbeitet FC Bayern-Spieler Lennart Karl weiter auf sein Comeback hin. Der 18-jährige Nationalspieler hat heute zum ersten Mal wieder eine Einheit am Ball absolviert. Gemeinsam mit dem ebenfalls verletzten Serge Gnabry trainierte Karl auf dem Gelände an der Säbener Straße in München.
3: Und jetzt ab ins Antenne Bayern Verkehrszentrum. Wir wollen, dass ihr gut ankommt. Christian Franz.
7: 0800 994 9000. Hallo.
8: Hallo, hier ist der Martin.
7: Hi.
8: Ich bin gerade unterwegs auf der B85 von Pegnitz Richtung Amberg.
7: Was ist die Lage?
8: Abfahrt Vilseck und Edelsfeld, steht in einer unübersichtlichen Kurve ein Pannen-Pkw. Bitte aufpassen.
7: Danke für die Meldung. Auf der A7 Fulda Richtung Würzburg bei Hammelburg Bergungsarbeiten und A7 Ulm-Würzburg zwischen Langenau und Gingen Stau nach einem Unfall mit 4 Fahrzeugen. A8 Salzburg-München zwischen Irschenberg und Weyern weiterhin Bergungsarbeiten. 2 Spuren bleiben gesperrt. 15 Kilometer Stau noch zurück bis Rosenheim-West. Ihr braucht hier über 2 Stunden länger. Auf der A93 Weidenhof zwischen Neustadt und Windisch-Eschenbach Unfall und deshalb hier Sperre. München Mittlerer Ring in beide Richtungen. Isarring hier im Bereich vom Englischen Garten staute sich ein Unfall in beide Richtungen hier vor dem Englischen Garten. 4 bis 5 Kilometer Stau teilweise. Die neuesten Blitzer bayernweit. Nur bei uns ein Blitzerchen, der steht auf der A9 Kindinger Berg bergab der Kindi in Raubling Brandenburger Straße und in Grafrath auf der B471. Staus und Blitzer kostenlos melden. 0800 994 9000.
3: Ein Blitzerchen.
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0: So klingt der Sommer. Shawn Mendes und Camila Cabello. Und jetzt wieder, lasst mich raten.
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0: Was macht ihr so beruflich? Wir wollen es wissen, weil wir neugierig sind. Nein, weil wir an euch interessiert sind. Bei mir die Christina aus Rednitz-Hembach. Christina, legen wir los. Nenn mir bitte einen typischen Satz, der oft bei deiner Arbeit fällt. Und ich und ganz Bayern versuchen herauszufinden, was du beruflich machst. Bitte.
2: Ich glaubte ehrlich gesagt nicht dran.
0: Das ist schon der Satz?
2: Ja.
0: Ich glaubte ehrlich gesagt nicht dran. Du verkaufst keine Produkte, du bist im Dienstleistungssektor.
2: Ja.
0: Hast mit Kunden zu tun?
2: Ja.
0: Sind die Kunden nett?
2: Ja.
0: Allein oder im Team? Wie arbeitest du?
2: Allein.
0: Die Kunden hast du am Telefon oder stehen die dir direkt gegenüber?
2: Die sind direkt gegenüber.
0: Die kommen zu dir, wenn sie ein Problem haben?
2: Ja.
0: Sag mir bitte den Satz nochmal, damit alle nochmal mitraten können und ich mich neu ausjustieren kann.
2: Ich glaub da ehrlich gesagt gar nicht dran.
0: Du bist in der Reklamationsbearbeitung bei einem Großkonzern.
2: Nein.
0: Aber du hast mit Reklamationen zu tun?
2: Nein.
0: Nein. Magst du mir die Branche sagen, in der du arbeitest?
2: Die Branche. spirituelle Beratung.
0: Aber warum sagen die, wenn du die berätst, ich glaube da nicht so recht daran? Die sollen sagen, jawohl, das ist eine coole Idee. Darauf lasse ich mich gerne ein. Du bist Coach im spirituellen Bereich.
2: Ja, aber noch ein bisschen spezieller.
0: Ja, dann tut's mir für mich wahnsinnig leid, liebe Christina. Ich komme nicht drauf.
2: Soll ich auflösen?
0: Bitte löse auf.
2: Ich bin Kartenlegerin.
0: Nein!
2: Ja, der Satz kommt ganz oft am Anfang von der Sitzung. Oh, ich glaubte ehrlich gesagt nicht dran, aber ich war neugierig. Oder am Ende von der Sitzung. Oh, ich glaubte eigentlich nicht dran, aber das stimmt ja, was die Karten sagen.
0: Mit welchen Themen kommen die meisten Menschen zu dir?
2: Also Liebesthemen sind ein ganz großes Ding.
0: Soll ich ihn heiraten oder nicht? Oder?
2: Ja, genau. Was denkt er so über mich? Oder ruft er mich zurück? Okay. Solche Sachen. Oder auch berufliche Themen.
0: Mehr Männer oder mehr Frauen?
2: Tendenziell mehr Frauen.
0: Ändert sich das so ein bisschen auch, dass Männer dem Thema gegenüber aufgeschlossener sind? Oder?
2: Doch, also die Männer sind schon auch sehr interessiert.
0: Wissen wollen sie es ja alle, gell?
2: Richtig, ja.
0: Und ich will es auch wissen. Was macht ihr beruflich jetzt? 0800 994 1000. Lasst uns die nächste Runde gleich mal einläuten. Call a Paul. Was macht ihr beruflich? Her mit eurem Satz. 0800 994 1000.
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0: den nächsten Superstar auf euren Pausenhof zu holen. Leica Moser hier und Azubi Basti.
1: Servus. 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
0: Das hatte der Bayernwetter. Ich habe das Gefühl, es ist schwül. Ich glaube, ich habe dieses Gefühl nicht als einziger. In Bayern bleibt es bis zum Feierabend drückend schwül. Teilweise einzelne Schauer oder Gewitter gibt's. Und da sind teilweise ziemlich kräftige Duscher drin. Karlstadt in Unterfranken 30 Grad, Elchingen in Schwaben 29 Grad und Regen in Niederbayern 28 Grad. In der Nacht auch Schauer, teils kräftige Gewitter. Morgen wird's ähnlich wie heute, aber nicht mehr ganz so heiß.
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0: Pflegebedürftige müssen für einen Platz im Heim immer mehr Geld zahlen. Cordula Senft aus dem Antenne Bayern Nachrichtenteam.
5: Ja, bei uns in Bayern liegt die Eigenbeteiligung im ersten Jahr im landesweiten Schnitt jetzt bei 3.270 Euro. 176 Euro mehr als vor einem Jahr. Laut Stiftung Patientenschutz sind die Eigenanteile damit allein in den letzten beiden Jahren um 16% gestiegen. Die Stiftung sieht deshalb die Staatsregierung in der Pflicht. Um die Pflegebedürftigen zu entlasten, müsse die Staatsregierung die Kosten für Investitionen und für die Pflegeausbildung komplett übernehmen.
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5: 5 Jahre nach der Hochwasserkatastrophe im Ahrtal und anderen Regionen Deutschlands ist erst ein Fünftel der Mittel für den Wiederaufbau ausgezahlt worden. Bewilligungen sind laut Bundesfinanzministerium noch bis Ende 2030 möglich. Bundespräsident Steinmeier hat heute am 5. Jahrestag der Flut an die Opfer erinnert. Die Polizei in Oberfranken sucht 20 Tonnen Emmentaler. Der Käse ist auf dem Weg von Bayreuth nach Frankreich verschwunden. Bayern-Reporterin Birgit Behringer in Oberfranken.
6: Ja, eine Käserei hier in Bayreuth hat den Käse verschickt. Die Speditionsfirma hat den Auftrag über ein Online-Portal dann aber an ein anderes Transportunternehmen übergeben. Der Lastwagen, der ist auch bei der Käserei vorgefahren, hat geladen. Danach aber ist er verschwunden. Er kam zumindest nie am Ziel in Frankreich an. Der Schaden beträgt etwa 80.000 Euro.
5: Zum Start ins neue Schuljahr bleibt der Familiengeldbeutel weitgehend geschont. Die Preise für Schulmaterialien steigen laut Statistischem Bundesamt nur moderat. Bei Schul- und Lehrbüchern sind es im Schnitt gut 2% mehr als letztes Jahr. Das liege im Rahmen der allgemeinen Teuerung. Schulhefte und Zeichenblöcke sind sogar günstiger geworden. Und das trendet gerade online, die Ankunft des norwegischen Fußballteams auf dem Rollfeld in Oslo. Das Flughafenpersonal schwenkt Norwegen-Fahnen, überall stehen sie begeistert rum. Das Flugzeug selbst wird von der Feuerwehr mit Wasserfontänen von rechts und links begrüßt. Wie ein Spalier sieht das aus. Norwegen hatte es ja sensationell bis ins Viertelfinale der WM geschafft und ist auch dank all der tollen Fanaktionen ja irgendwie Sieger der Herzen.
0: Absolut. 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
7: Mit der A8 Salzburg-München eine ganz gute Nachricht. Zwischen Irschenberg und Weyern hier keine Sperre mehr. Eine Spur teilweise noch gesperrt, aber der Stau hat sich jetzt so gut wie es geht aufgelöst. Es ist so ein bisschen zähfließender Verkehr. Ihr braucht es noch 20 Minuten länger. Auf der A9 von München nach Nürnberg zwischen Manche und Ingolstadt Süd noch Unfall. Sperre, ihr werdet umgeleitet, dauert noch bis etwa 18 Uhr. Auf der A93 Weidenhof zwischen Neustadt und Windisch-Eschenbach Unfall und deshalb Sperre. München, Mittlerer Ring, Isarring im Bereich vom Englischen Garten. Hier bei den Tunnels staut es sich momentan in beide Richtungen nach einem Unfall betroffen. Auch die A9 und zwar von München Richtung Nürnberg und Nürnberg Richtung München am Autobahnende und Beginn in Freimann. Staus und Blitzer, die neuesten Blitzer bayernweit nur bei uns. Und zwar ein Blitzer steht auf der A9 am Kinninger Berg, bergab, dann Raublingen, Brandenburger Straße und Grafrath B471. Staus und Blitzer kostenlos melden 0800 994 9000.
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0: geht was. Olivia Rodrigo. Beste Musik. Good for you. Und gleich freuen wir uns auf Alex Warren und Eternity. 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
9: In Bayern, meine Lieben, bleibt es zum Feierabend drückend schwül. Einzelne Schauer oder Gewitter gibt's. Da sind teilweise ziemlich kräftige Duscher drin. Schauer, Gewitter, schwüle Luft. Prien am Chiemsee in Oberbayern 25 Grad, Weißenburg in Mittelfranken 28 Grad und Sinzing in der Oberpfalz aktuell 30 Grad. In der Nacht gibt's auch Schauer, teils kräftige Gewitter. Morgen ähnlich wie heute. Das ganze System kühlt ein bisschen runter. Es wird morgen nicht mehr ganz so heiß.
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9: Ein Musikvideo sorgt gerade in Regensburg für mächtig Wirbel. Eine Schweizer Sängerin hat ein freizügiges Video in einer Kirche in der Altstadt gedreht. Bayern-Reporterin Tanja Hugger in der Oberpfalz.
10: Ja, das sieht das Bistum hier natürlich nicht gerne. Man sei empört und distanziere sich von diesem Video, heißt es. In diesem Video sieht man, wie die blonde Sängerin in der Kirche St. Emmeram sitzt, mit nackten Schultern zwischen den Sitzbänken. Normalerweise bedeckt man ja seine Schultern in der Kirche. Außerdem sitzt sie im Beichtstuhl und sie küsst auch ihre Freundin noch leidenschaftlich in dem Video. Das Bistum sagt, dass damit religiöse Gefühle verletzt worden seien und daher prüft ein Anwalt gerade rechtliche Schritte gegen die Sängerin. Das Management der Künstlerin hat das Video vorsichtshalber mal aus dem Internet entfernen lassen.
9: Und jetzt noch mehr aus Bayern und der Welt. Cordula Senft.
11: Das Gesundheitsamt im niederbayerischen Kelheim warnt davor, in der Donau zu baden. Bisher sind schon mehrere Fälle von Hunden bekannt, die nach einem Bad in dem Fluss krank geworden sind. Einer ist jetzt gestorben. Die Kreisbehörde geht davon aus, dass Blaualgenbefall der Grund dafür sein könnte. Ausländer stabilisieren den Arbeitsmarkt in Deutschland. Nach Angaben der Bundesagentur für Arbeit ist der Aufbau der Beschäftigung von 2014 bis 2025 überwiegend von ausländischen Beschäftigten getragen und gesichert worden. Ein Drittel von ihnen komme aus den 8 wichtigsten Asylherkunftsländern. Ein Jahr nach dem Streit um NS-Raubkunst startet Bayern jetzt neu durch. Am Institut für Zeitgeschichte in München wird ein Zentrum für die Erforschung und Rückgabe von Nazi-Raubkunst eingerichtet. Das hat Kunstminister Blume heute bekannt gegeben. Am Ende entscheidet aber weiterhin der Freistaat, ob Kunst zurückgegeben wird.
9: 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Wir wollen, dass ihr gut reinkommt und ankommt und hinkommt. Christian Fracht.
12: 0800 994 9000. Hallo, der Christian hier.
13: Hallo, Gerhard.
12: Hi.
13: Ja, 3 bei Ringsburg auf Nürnberg zwischen dem Autobahnkreuz Adler und Nürnberg.
12: Was passiert?
13: Hinter der Baustelle auf der linken Spur Pannen-Pkw blockiert. Kein Durchkommen mehr.
12: Okay, danke dir für die Meldung. Bitte hier auch ganz besondere Vorsicht, wenn ihr unterwegs seid. Und noch ein Anruf. Hallo.
14: Servus, das ist Wolfgang.
12: Hallo Wolfgang.
14: Ich habe eine Verkehrsmeldung gleich, und zwar die A92 München, Deckendorf Richtung München.
12: Ja.
14: Kurz vor Ausfahrt Dingolfing West.
12: Was ist passiert?
14: Da steht ein Fahrer im Fahrzeug im Baustellenbereich. Die wechseln gerade Reifen.
12: Oh, gefährlich. Also vielen Dank für die Meldung. Dann auf der A3 Nürnberg-Passau zwischen Rosenhof und Wiesent Unfall. Die mittlere Spur ist gesperrt. Auf der A9 München-Nürnberg weiter zwischen Manche und Ingolstadt Süd. Sperre nach Unfall. Ihr werdet umgeleitet. 8 Kilometer Stau. Auf der A9 von München nach Nürnberg bei Ingolstadt Süd noch ein Pannenfahrzeug. Die neuesten Blitzer bayernweit. Nur bei uns in Feuchtwangen, Ortsdurchfahrt und Lohnerstadt auf der B470. Staus, Blitzer, kostenlos melden. 0800 994 9000.
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0: also die aktuelle von Nico Santos, Why Don't You Stay? Antenne Bayern, es ist das Spiel der WM bis jetzt. Zwei Favoriten und beide wollen natürlich ins Finale. Heute Abend, 21 Uhr unserer Zeit, Frankreich gegen Spanien. Unser Antenne Bayern WM-Experte Kevin Jackson, unser Mann für heikle, tolle, herausfordernde, fußballerische Zusammenhänge. Was gibt es zu den beiden Teams zu sagen?
1: Ja, es ist das vorgezogene Finale, sagen nicht wenige. Spanien defensiv natürlich eine absolute Bank. Im Viertelfinale haben sie mal ein Gegentor kassiert. Das erste übrigens im ganzen Turnier. Frankreich vorne absolut unerreicht, fast schon. Kylian Mbappé, absoluter Superstar mit 8 Toren. Dazu kommt noch Ousmane Dembélé von Paris, der hat 5 Treffer gemacht. Michael Olise von den Bayern, der rennt da natürlich auch noch rum, hat noch nicht getroffen. Aber das sind natürlich Männer für die besonderen Momente.
0: Ich habe mich ja gleich zu Beginn der WM festgelegt. Frankreich wird Weltmeister. Was glaubst du, wer macht's?
1: Ja, lustigerweise, ich habe mich auf Spanien committed. Es ist natürlich schwierig, die schieben sich auch gegenseitig so ein bisschen die Favoritenrolle hin und her. Schauen wir mal auf die Wettbüros. Da ist Frankreich leicht favorisiert. Es gibt noch auch einen interessanten Fakt zu dieser Partie. Immer, wenn Frankreich gegen Spanien gespielt hat und Lamine Yamal, der Superstar von Spanien, und Kylian Mbappé, der Franzose, dabei auf dem Platz waren, hat immer Spanien gewonnen. 5 Mal bisher. Ich bin gespannt. Ich wäre bei Spanien, wobei mir der Fußball von Frankreich fast ein bisschen besser gefällt. Richtig attraktiv, offensiv, brutal.
0: Wir sind gespannt. Frankreich, Spanien, 21 Uhr ist Anpfiff. ZDF überträgt und Magenta auch. Und morgen dann ebenfalls 21 Uhr Argentinien gegen England. Und am Sonntag dann das Finale, ebenfalls um 21 Uhr. Wer, wissen wir noch nicht.
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3: Das RTL Bayern-Wetter. Es ist schwül im Freistaat. Es bleibt auch schwül. Aktuell Rothenburg ob der Tauber, Mittelfranken 28 Grad, Weiden in der Oberpfalz 26 Grad und Kirchdorf im Wald in Niederbayern 25 Grad. Einzelne Schauer oder Gewitter brodeln im Südosten Bayerns örtlich mit Unwetterpotenzial. Wir behalten das Ganze für euch im Auge.
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3: Der frühere Eishockey-Profi Marco Sturm aus Dingolfing hat das Bundesverdienstkreuz verliehen bekommen. Heute Nachmittag Cordula vom bayerischen Innenminister Herrmann in München.
5: Ja, Marco Sturm hat mehr als 1000 Spiele in der NHL absolviert. Als Bundestrainer hat er bei Olympia 2018 mit seinem Team die Silbermedaille geholt. Heute ist er Cheftrainer bei den Boston Bruins. Daneben engagiert er sich seit Jahren für krebskranke Kinder. Mit seiner Stiftung unterstützt er die betroffenen Familien vor allem mit Geld und dafür bekommt er jetzt das Bundesverdienstkreuz.
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5: Die bayerischen Unternehmer fordern von der Bundesregierung weitere Reformen. Das machten sie jetzt bei der Nacht der bayerischen Wirtschaft in München deutlich, einem Zusammentreffen von Unternehmen und der Politik. Die angekündigten Maßnahmen könnten nur der Anfang sein, sagt Präsident Wolfram Hatz von der Vereinigung der bayerischen Wirtschaft.
6: Was gänzlich fehlt, ist, wie wir Deutschland, Bayern wieder wettbewerbsfähig kriegen sollen. Ich sehe keine Ansätze, wie die Arbeitskosten geringer werden könnten und da glaube ich schon, dass hier Nacharbeit zwingend erforderlich sein wird.
5: Hatz verteidigte auch die ärztliche Krankschreibung ab dem ersten Fehltag. Das sei zumutbar angesichts des hohen Krankenstands. Rund 2 Monate nach der Attacke eines Tigers nahe Leipzig ist der Mann jetzt gestorben. Der 72-Jährige erlag seinen schweren Verletzungen, teilte die Staatsanwaltschaft mit. Es werde jetzt wegen des Verdachts der fahrlässigen Tötung durch Unterlassung ermittelt. Mitte Mai war der Tiger aus einem privaten Gehege einer ehemaligen Zirkusartistin entkommen. Der Mann, der dort immer wieder mal ausgeholfen hatte, wurde schwer verletzt. Schlechte Noten gibt's vom ADAC für die meisten Rastplätze in Deutschland. Getestet wurden nur die unbewirtschafteten Rastplätze. Fast die Hälfte von ihnen bekam die Note mangelhaft oder sogar sehr mangelhaft. Schuld sind vor allem verschmutzte oder gleich ganz geschlossene Toilettenanlagen. Und das trendet gerade online. Norwegens Kronprinzessin Mette Marit darf nach ihrer Lungentransplantation das Krankenhaus in Oslo verlassen und wieder nach Hause. Die 52-Jährige dankte ihrer Familie, dem Krankenhauspersonal und vor allem Menschen, die sich für eine Organspende entscheiden. Laut Ärzten ist ihr Zustand den Umständen entsprechend gut. In den nächsten Monaten stehen jetzt Training und auch engmaschige Kontrollen an.
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7: Mit der A6 Nürnberg-Pilsen zwischen Werdenberg-Ost und Leuchtenberg. Sperre nach einem Unfall. Vielen Dank auch für die Meldung an unsere vielen Antenne Bayern-Verkehrsmelder. Zur A9 München-Nürnberg zwischen Manche und Ingolstadt Süd. Weiterhin momentan noch Sperre wegen Bergungsarbeiten. Volker ist unterwegs. Verkehrsmelder, wie ist die Lage?
8: Ja, servus, grüezi und hallo.
7: Grüß dich.
8: Also der Verkehr wird im Moment einspurig an der Unfallstelle vorbeigeleitet. Die sieht so aus, als wird es noch länger dauern. Also auf gar 18 Uhr, wahrscheinlich 19 Uhr. Mhm. Die LKWs, die Verunfallten, werden gerade geborgen, aber die schaut nicht so aus, als wenn die in wenigen Minuten fertig wären.
7: Ja, und also hast du natürlich auch keine Sperre mehr, aber auch auf der Umleitungsstrecke staut es sich hier momentan auch das gleiche 3 Kilometer Stau. Auf der A8 Salzburg-München vorsieht am Irschenberg ein Pannenfahrzeug. Die neuesten Blitzer bayernweit, nur bei uns. In Köditz auf der A72-120 Bereich, B4 Neustadt bei Coburg 100 Bereich und auf der B4 Mittelfranken-Nürnberg im 70-Bereich. Staus und Blitzer kostenlos melden 0800 994 9000.
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0: Flashback aus den 90ern. Dr. Alban auf Antenne Bayern. It's my life. Und gleich freuen wir uns auf Lady Gaga und Bradley Cooper. Shallow. Antenne Bayern am Dienstag um 17:45. Routinen. Wir Menschen brauchen Routinen, denn damit haben wir das gute Gefühl, unser Leben besser im Griff zu haben. Und das geht schon oft am Morgen los. Wie starten wir denn alle in den Tag? Wie hektisch oder optimalerweise wie entspannt? Einer, der sich mit Routinen auskennt, ist Markus Hörmann aus Gmund am Tegernsee, ehemaliger Profi-Triathlet, der jetzt sein Wissen weitergibt als Stoffwechsel- und Performance-Coach. Markus, die perfekte Morgenroutine, um entspannt durch den Tag zu kommen, wie sieht die aus?
1: Ja, so ein Tipp für den Anfänger unserer Routine, mal zu starten, ist wirklich, sich einmal einen kleinen Plan zu machen. Also mal zum Schauen, wie viele Minuten kann ich mir in der Früh rausnehmen und was tut mir denn gut? Wie viel Zeit brauche ich für mich, dass ich halt nicht gleich gestresst in den Tag reinrausche? Und wenn das einfach mal 5 Minuten sind, wenn es vorher halt noch gar nichts war, also wenn ich quasi aufgestanden bin, sofort irgendwie stressig los ab zur Arbeit, dann hilft es einfach, sich zum Beispiel mal 5 Minuten früher den Wecker zum Stellen, ein bisschen den Stress rauszunehmen und man merkt es den ganzen Tag.
0: Du bist ja, Markus, Routine für Fortgeschrittene. Du schreibst am Morgen, wie heißt das, Tagebuch, Journaling oder was machst du da? Erklär ganz kurz.
1: Ich nenne es Tagebuch tatsächlich. Also wir führen auch, mittlerweile mache ich das auch zum Teil über unsere eigene App, aber wir haben früher das alles händisch geschrieben und ich bin da ein bisschen ein Freak. Ich schreibe halt tatsächlich Ernährung komplett auf, was ich trainiert habe, wie ich mich bewegt habe, schreibe so ein bisschen auf, was ich für Ziele für den Tag habe. Das hilft mir immer ganz gut, gerade in so Zeiten, ne, wo es außenrum so politisch und die Weltlage so ein bisschen stressig ist, würde ich es jetzt mal nennen. Wenn man da 3, 4, 5 Sachen pro Tag findet, dann weiß man nach einer gewissen Zeit, wie wertvoll dieses Leben ist und warum es sich lohnt, dass man jeden Tag in der Früh aufsteht.

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0: Da braut sich was zusammen, beziehungsweise hat sich was zusammengebraut. Bis zum Abend bleibt es regional recht sonnig, aber drückend schwül. Ansonsten einzelne Schauer oder Gewitter mit Unwetterpotenzial. Friedberg in Schwaben 28 Grad, Freilassing in Oberbayern 26 und Schirnding Oberfranken 21 Grad. In der ersten Nachthälfte ziehen dann noch einige Schauer und kräftige Gewitter durch. Morgen gibt es Sonne-Wolken-Mix mit ein paar Schauern oder Gewittern, vor allem nach Süden hin. Dazu steigen die Temperaturen im Schnitt auf 23 bis 30 Grad.
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0: Jetzt wird das München Oktoberfest aufgebaut, gerade eben. Und bevor es überhaupt begonnen hat, gibt es wohl schon Ärger. Bayern-Reporter Sascha Roos in Oberbayern. Es geht um kopflose Kellnerinnen.
2: Ja, und zwar am berühmten Paulanerturm. Da sind die gemalten Kellnerinnen des Künstlers Emil Kneis aktuell nur halb zu sehen. Die Körper sind da, die Köpfe aber mit schwarzer Folie verdeckt. Jetzt wird gerätselt, ob dahinter Protest oder reine Malerarbeiten stecken, wie die Brauerei erklärt hat. Die Wahrheit könnte ein Urheberrechtsstreit sein. Denn parallel gibt es auch am Breustüberl-Tegernsee Streit um ein Kneis-Motiv. Eine Nachfahrin des Künstlers klagt dort wegen angeblicher Urheberrechtsverstöße, obwohl der Schutz seiner Werke erst Anfang 2027 ausläuft.
0: Und jetzt mehr aus Bayern und der Welt mit Cordula Senft.
3: Das vom Bund geplante Abschiebeterminal am Münchner Flughafen wird wohl kommen. Im Aufsichtsrat der Flughafengesellschaft hat eine Mehrheit für das Projekt gestimmt, das auch von Ministerpräsident Söder unterstützt wird. Münchens Oberbürgermeister Krause hatte angekündigt, dagegen zu stimmen. Flüchtlings- und andere Organisationen sind ebenfalls strikt gegen das Terminal. Nach dem Brand auf einer Baustelle in einem Gebäude in der Innenstadt von Brüssel sind 5 Tote in einem Aufzug gefunden worden. Ein weiterer Arbeiter wird noch vermisst. Das riesige Gebäude wird gerade umgebaut. Rund 250 Arbeiter sind dort beschäftigt. Spanien oder Frankreich? Am Abend entscheidet sich, wer ins Finale der Fußball-WM einzieht. Bisher ist Frankreich mit 6 Siegen und 16 Toren souverän durch die WM gekommen. Europameister Spanien gilt als erster Härtetest. Anpfiff ist um 21 Uhr.
0: 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Meine Lieben, wir wollen, dass ihr gut ankommt. Christian Franz.
4: Ja, und du hast es gerade noch gesagt, im Wetter hier die Gefahr durch starke Gewitter, Hagel und Starkregen haben wir momentan, und zwar auf der A3 Nürnberg Richtung Würzburg, zwischen Höchstadt Nord und Schlüsselfeld. Hier bitte Vorsicht, sehr, sehr starker Regen, auch die Gefahr durch Hagel betroffen, gerade ganz Unterfranken hier, besonders dann Teile Mittelfrankens, wenn ihr unterwegs seid, bitte Vorsicht, bis runter in die Oberpfalz, also hier immer wieder auch auf den Autobahnen Gefahr durch Hagel, Gewitter und starken Regen. Wir halten euch hier ständig auf dem Laufenden. Es liegt uns ja auch, wie ihr gehört habt, ja eine Unwetterwarnung des Deutschen Wetterdienstes vor. Auf der A7 Fulda-Würzburg zwischen Bad Kissingen, Obertolba und Hammelburg Bergungsarbeiten. Die rechte Spur ist gesperrt. Auf der A9 München-Nürnberg zwischen Manche und Ingolstadt Süd ein Unfall. Hier immer noch Sperre momentan. Ihr werdet umgeleitet. Ihr braucht, das zeigt unsere Antenne Bayern Echtzeitmessung, hier momentan noch ja, ungefähr 25 Minuten länger, aber die gute Nachricht, innerhalb der nächsten 5 bis 10 Minuten sollte die Sperre hier aufgehoben sein. Die neuesten Blitzer bayernweit. Nur bei uns geblitzt wird auf der Strecke Straubing-Eiterhofener Straße, B12 bei Simbach im 60-Bereich und Neustadt bei Coburg auf der B4. Staus und Blitzer kostenlos melden 0800 994 9000.

0: Nicky Jewel und Daisy, Sunroof. Das ist Bayerns beste Musik. Wir hoffen, es geht euch gut. Wir tun unser Bestmögliches, dass ihr euch hoffentlich auch gut unterhalten fühlt. Hier ist Avril Lavigne, I'm with you.
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6: Das hatte die Bayernwetter. Unwetterwarnung für Teile Bayerns. Teils wirklich dicke Regen- und Gewitterzellen, die gerade vom Großraum Nürnberg-Erlangen, Schweinfurt Richtung Oberpfalz rüberziehen, nach Amberg-Schwandorf. Aber auch weiter südlich in Denkendorf. Das Ganze geht teilweise bis in die Nacht. Wir halten euch auf dem Laufenden. Zirndorf in Mittelfranken 25 Grad, Ergolding in Niederbayern 27 und Tannhausen in Schwaben 28. In der ersten Nachthälfte ziehen sich noch einige Schauer und kräftige Gewitter unter. Morgen gibt es einen Sonne-Wolken-Mix, ebenfalls mit ein paar Schauern oder Gewittern, vor allem nach Süden hin. Und dazu steigen dann die Temperaturen im Schnitt auf 23 bis 30 Grad.
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6: Cordula Senft aus dem Antenne Bayern Nachrichtenteam. Das vom Bund geplante Abschiebeterminal am Münchner Flughafen hat eine entscheidende Hürde genommen.
7: Ja, der Aufsichtsrat der Flughafengesellschaft hat mit Mehrheit für das Projekt gestimmt, das auch von Ministerpräsident Söder unterstützt wird. Münchens Oberbürgermeister Krause hatte angekündigt, dagegen zu stimmen. Flüchtlingsorganisationen sind ebenfalls gegen das Terminal. Mit dem extra gebauten Terminal will der Bund die Zahl der Abschiebungen deutlich erhöhen.
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7: Das Bayerische Landesamt für Steuern warnt, im Moment werden gerade im Namen der Finanzverwaltung Phishing-E-Mails zu angeblichen Betriebsprüfungen versendet. Sie haben oft den Betreff Prüfungsanordnung gemäß § 193 AO. Dem Anschein nach werden sie von einer Ministeriums-E-Mail-Adresse verschickt. Das Landesamt warnt, solche Phishing-Mails sofort löschen und keinesfalls auf irgendwelche Links klicken. Prüfungsanordnungen werden in Bayern nie per Mail verschickt. Die Verbraucherschutzorganisation Foodwatch hat den goldenen Windbeutel 2026 verliehen, den Negativpreis für die dreisteste Werbelüge des Jahres. Gewinner ist ein Gesundheitssaft von La Vita. Er besteht hauptsächlich aus Fruchtsaftkonzentrat mit zugesetzten Vitaminen für 100 Euro pro Liter. Auf Platz 2 landete das Dr. Oetker Airfryer Backpulver, das sich laut Foodwatch nicht von herkömmlichen Backpulvern von Dr. Oetker unterscheidet, aber doppelt so teuer ist. In der Freibad-Umkleide in Vilsbiburg soll ein Mann Fotos von einer Frau und ihrem Sohn gemacht haben. Bayern-Reporterin Tanja Hucker in Niederbayern.
8: Dafür hat er offenbar sein Smartphone benutzt. Umkleidekabinen sind ja meistens nicht komplett geschlossen. Die Frau hat aber dann irgendwann gemerkt, dass sie und ihr Sohn beim Umziehen beobachtet werden. Noch ist es allerdings völlig unklar, von wem. Jetzt ermittelt die Polizei und fragt, ob jemand hier im Freibad einen Verdächtigen beobachtet hat.
7: Und das trendet gerade online. Ein Camarosaurus, ein Langhalsdino aus einem Geopark in Niedersachsen. Auf Instagram wird gerade ein neues Zuhause für das Modell aus Metall gesucht. Es ist über 5 Meter hoch, 15 Meter lang und 8 Tonnen schwer. Die User feiern das mit Kommentaren wie: Wie schaut's aus mit Auslauf? Oder versteht er sich mit Hunden? Kosten tut der Riesendino nix, nur der Transport muss selbst organisiert werden.
6: Wer sich wohl noch einrichten lassen. 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Wir wollen, dass ihr gut ankommt. Christian Franz.
9: Mit der A3 Würzburg Richtung Frankfurt zwischen Dreieck Würzburg West und Helmstadt. Hier ein Unfall, bitte Vorsicht. Auch hier teilweise Gefahr durch Starkregen und Gewitterhagel. A3 Würzburg Nürnberg zwischen Kreuzfeld Erlangen und Tennelohe. Auch hier ein Unfall. A3 Nürnberg Würzburg zwischen Höchstadt Nord und Schlüsselfeld. Unfall, bitte Vorsicht. Linke mittlere Spur gesperrt und immer noch Sichtbehinderungen durch den starken Regen. Auf der A9 München Richtung Nürnberg zwischen Langenburg und Ingolstadt Süd 3 Kilometer Stau. 16 Minuten braucht ihr länger. Die neuesten Blitzer Bayern weit. Nur bei uns. Auf der B12 bei Simbach im 60-Bereich. Dann Heiming auf der B12 und Speckmannshof B85. Staus und Blitzer kostenlos melden. 0800 994 9000.
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6: und den besten Millennials. Like Nelly Furtado gleich, I'm like a bird. Außerdem Flashbacks in die 90er. Und für euch alle aktuellen Hits.
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Nelly Furtado auf Antenne Bayern. I'm like a bird. Keine zwei Stunden mehr. Dann steigt das erste Halbfinale bei dieser Weltmeisterschaft. Und selbst wenn wir rausgeflogen sind, was ich sehr bedauere, ich freue mich richtig auf das Spiel heute, Spanien gegen Frankreich. Meiner Meinung nach fast schon ein vorgezogenes Finale. Ich glaube, dass Frankreich Fußball-Weltmeister wird. 21 Uhr wird angepfiffen. Auch noch eine gute Zeit für uns hier in Europa. Wenn was passiert, hört ihr es als erstes hier auf Antenne Bayern. Und jetzt die wunderbare Bibi Rexha auf Antenne Bayern.

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2: Das Antenne Bayern Feierabendwetter bleibt in Bayern schwül und wechselhaft. Von Südwesten kommen immer mehr Schauer und Gewitter, örtlich unwetterartig. Wir halten euch auf dem Laufenden. In der Nacht zunächst kräftige Gewitter, dann reißt es aber immer öfter auf. Und morgen wird es wechselhaft mit Wolken, ein paar Schauern oder Gewittern, 23 bis 30 Grad. Und im Süden weht zeitweise ein ziemlich böiger Wind.
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2: Blumen gießen, Rasen sprengen, das ist gerade so ein Thema. Einige Kommunen in Bayern rufen jetzt zum Wassersparen auf. Die Stadt Gunzenhausen ist vorbildlich und gießt Bäume und Blumenkübel ohne Leitungswasser. Und wie das geht, Bayern-Reporterin Birgit Behringer in Mittelfranken.
3: Ja, die Mitarbeiter vom Bauhof holen das Wasser aus dem Jura Mare. Das Hallenbad ist seit Anfang Mai zu, das Chlor ist längst verflogen. Perfekt zum Gießen und nachhaltig. Im Becken waren am Anfang 650.000 Liter und bis jetzt ist ungefähr gut die Hälfte verbraucht. Bauhofchef Girschele ist optimistisch, dass das Wasser noch bis Mitte August reicht. Dann muss das Schwimmbecken ohnehin leer sein für Reparaturarbeiten. Die Mitarbeiter gießen jetzt auch etwas seltener, dafür dann aber so, dass die Erde richtig durchtränkt ist. Auf jeden Fall blüht es noch ganz herrlich hier in Gunzenhausen.
2: Super Sache. Jetzt noch mehr aus Bayern und der Welt mit Cordula Senft.
4: Nach der Messerattacke am Gymnasium im oberbayerischen Schongau sehen Ermittler Hinweise auf ein extremistisches Motiv. Die Ermittlungen gegen den 16-jährigen Verdächtigen hat deshalb die Bayerische Zentralstelle zur Bekämpfung von Extremismus und Terrorismus übernommen. Heute am 5. Jahrestag der Flutkatastrophe im Ahrtal wurde in vielen Städten und Gemeinden der Opfer gedacht. Bundespräsident Steinmeier erinnerte an die 185 Menschen, die damals in Nordrhein-Westfalen und Rheinland falls durch Überschwemmungen ums Leben gekommen sind. 20 Tonnen Emmentaler sind spurlos verschwunden. Eine Käserei in Bayreuth hatte den Käse nach Frankreich liefern lassen. Eine Spedition beauftragte dafür über ein Online-Portal ein anderes Transportunternehmen. Das lud den Käse auch auf den LKW. Der kam dann aber nie in Frankreich an. Der Schaden liegt bei rund 80.000 Euro.
2: 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Christian Franz.
5: Ah, das ist schon krass, was da gerade teilweise runterkommt. Betroffen vor allem Unterfranken, Oberfranken, Mittelfranken, dann teilweise noch in der Oberpfalz, ein bisschen unten im Allgäu gerade Kempten. Starkregen, Gewitter und teilweise auch Hagel. Auch unsere Antenne Bayern Verkehrsmelder haben gerade diese Erfahrung gemacht.
6: Ja, hier spricht der Markus A3 zwischen Nürnberg-Mögeldorf und dem Nürnberger Kreuz. Da ist gerade ein brutales Gewitter runtergegangen und hier ist an einigen Stellen Aquaplaning. Und da muss extrem vorsichtig gefahren werden. Es stehen auch einige Fahrzeuge am Straßenrand, die nicht mehr weiterfahren können, weil einfach die Sicht so schlecht ist.
5: Also bitte Vorsicht, teilweise wirklich unwetterartige Regenfälle. Auch betroffen die A73 Bamberg-Nürnberg zwischen Erlangen-Eltersdorf und Steinach. Hier 5 umgestürzte Bäume auf einer Länge von 3 Kilometer. Die Standspur ist blockiert. Auch auf der A3 Nürnberg-Würzburg bei Nürnberg-Nord momentan Aquaplaning und A3 Passau-Linz zwischen Passau-Süd und Pocking. In beiden Richtungen bitte auch hier Vorsicht, Starkregen und ein Unfall. Auf der A9 München-Nürnberg zwischen Langenbruck und Ingolstadt-Süd 3 Kilometer Stau. Ihr braucht hier momentan 16 Minuten länger. Die neuesten Blitzer bayernweit. Nur bei uns geblitzt wird in Speckmannshof, hier Ortsdurchfahrt. In Haag auf der B12 im 100-Bereich und B12 bei Heiming. Staus und Blitzer kostenlos melden, sehr gerne 0800 994 9000.
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1: Fun auf Antenne Bayern, We Are Young und gleich Michael Schulte, 5 a.m. Morgen früh begleitet euch wieder das Guten Morgen Bayern Team rein in den Tag. 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
4: Das Antenne-Bayern-Wetter am Dienstagabend kurz vor 8. Eine amtliche Unwetterwarnung des Deutschen Wetterdienstes betrifft die Regionen Allgäu, Mittelfranken, Unterfranken, Oberpfalz, Oberfranken und Schwandorf hier. Die Warnung vor schweren Gewittern, das haben wir teilweise jetzt schon, heftigem Starkregen, auch Hagel ist möglich. Also bitte Vorsicht, dann bleibt die Nacht auch unruhig. Immer wieder Gewitter, die ziehen dann in Südosten örtlich weiterhin mit Unwetterpotenzial. Sonst ist es klar, wenn es nicht gerade gewittert, die Werte 14 bis 18 Grad, aktuell Sonthofen, Allgäu 28 Grad, Kleinostheim, Unterfranken 25 Grad und Sinzing, Oberpfalz 22 Grad morgen, ein Sonne-Wolken-Mix, ab und zu auch ein paar Schauer und Gewitter.
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5: Mit Cordula Senft um 20 Uhr. Weil der Wasserverbrauch in München wieder gestiegen ist, gelten ab jetzt einschränkende Regeln. In der bayerischen Landeshauptstadt dürfen Autos ab sofort nicht mehr außerhalb von Waschanlagen gewaschen werden. Das Befüllen von Pools ist verboten, ebenso das Bewässern von Rasenflächen. Gärten und Beete dürfen erst ab 19 Uhr bewässert werden, wenn die Verdunstung nicht mehr so hoch ist. Verstöße werden laut Oberbürgermeister Krause mit hohen Bußgeldern geahndet.
6: Drohen tatsächlich Bußgelder von bis zu 50.000 Euro. Wir werden aber jetzt erstmal auch aufklären. Also das heißt, wenn Verstöße bekannt werden, werden die Leute angesprochen. Ihnen werden nochmal Informationen mitgegeben und wir hoffen, dass sich die meisten auch einfach dran halten und wir eben dann nicht zu Bußgeldern greifen müssen.
5: Die Regeln gelten erstmal bis 1. August. Das Gesundheitsamt im niederbayerischen Kelheim warnt davor, in der Donau zu baden. Bisher sind schon mehrere Fälle von Hunden bekannt, die nach einem Bad im Fluss krank geworden sind. Einer ist jetzt gestorben. Die Kreisbehörde geht davon aus, dass Blaualgenbefall der Grund dafür sein könnte. Die Crew der Mondmission Artemis II hat sich persönlich bei den Ingenieuren in Deutschland und Europa bedankt. Ihrer Arbeit habe man sein Leben anvertraut, sagte der US-Amerikaner Glover bei einem Besuch bei Airbus in Bremen. Ein wichtiges Servicemodul der Orion-Raumkapsel wird im Bremer Werk gebaut. In Paris ist der französische Nationalfeiertag heute mit der größten Militärparade in der Geschichte des Landes begangen worden. Mehr als 7.000 Soldaten marschierten vor rund 50.000 Zuschauern über die Prachtstraße Champs-Élysées. Außerdem waren 100 Flugzeuge und 300 weitere Fahrzeuge dabei. Präsident Macron sagte, er wolle damit die strategische Aufrüstung Frankreichs und das strategische Erwachen Europas betonen. Und das trendet gerade online. Gas, der jetzt unter den Hammer kam. Ein rund 67 Millionen Jahre altes Skelett eines Tyrannosaurus Rex ist bei einer Auktion von Sotheby's in New York für 50 Millionen Dollar versteigert worden. Zum Schluss hatten sich zwei Bieter gegenseitig in die Höhe getrieben. Wer den Zuschlag dann bekam, wurde nicht mitgeteilt. Das T-Rex-Skelett wurde im US-Bundesstaat South Dakota ausgegraben, hat den Spitznamen Gas und ist eines der größten seiner Art, die je gefunden wurden.
4: Das Antenne Bayern Verkehrszentrum kurz nach 20 Uhr am Dienstagabend. Ja, wir haben hier extremen Starkregen, gerade in den Bereichen Oberfranken, Mittelfranken, in der Oberpfalz, Unterfranken, rüber nach Niederbayern. Und auch unsere Antenne Bayern Verkehrsmelder sind hier unterwegs.
7: Ja, hallo, der Peter ist hier, grüßt euch. Hi. Ich bin auf der A3 unterwegs in der Fahrtrichtung Nürnberg Richtung Würzburg. Zwischen den Ausfahrten Nürnberg-Schweig und Nürnberg-Beringersdorf auf ca. 150 Meter Aquaplaning. Die rechte Spur komplett überschwemmt, die Ausfahrt Richtung Beringersdorf zum Teil überschwemmt. Also bitte äußerste Vorsicht da. Sonst schwimmt man auf.
4: Ja, passt bitte auf. Weiterhin die Gefahr durch Aquaplaning, Starkregen und auch Hagel kann dabei sein. Auf der A3 Passau-Linz zwischen Passau-Süd und Pocking auch hier Starkregen. Zwischen Passau-Süd und Pocking in beiden Richtungen hier ein Unfall. Vorsicht, die Einsatzkräfte sind unterwegs. Auf der A3 Würzburg Richtung Frankfurt zwischen Dreieck Würzburg-West und Helmstadt ein defekter PKW. Die rechte Spur ist gesperrt. Auf der A73 in Mittelfranken, Bamberg Richtung Nürnberg auch hier Unwetter und deshalb zwischen Erlangen-Eltersdorf und Fürth-Steinach 5 umgestürzte Bäume auf einer Länge von 3 Kilometer. Einsatzkräfte sind da, passt da bitte auch auf. Die neuesten Blitzer bayernweit. Nur bei uns B85 bei Theisnach, B13 bei Lehrberg und B12 Hagen-Oberbayern. Wenn ihr was habt, gerne anrufen 0800 994 9000.
0: Schönen Abend mit Christian Franz.
4: Für euch gleich dieser Antenne Bayern Millennium.

0: Antenne Bayern, Bayerns beste Musik um 7:45 am Dienstagabend. Das Antenne Bayern Verkehrszentrum mit Christian Franz. A7 Würzburg Richtung Ulm zwischen Rothenburg und Wörnitz. Vorsicht, Unfall, auch hier Aquaplaningefahr und Starkregen gerade auf den Autobahnen, Straßen in der Oberpfalz, Mittelfranken, Oberfranken, Allgäu auch teilweise und in Unterfranken. Bitte Vorsicht, starke Regenfälle, Hagelgefahr und Aquaplaningefahr. Aber wir halten euch auf dem Laufenden. 0800 994 1000. In einer Dreiviertelstunde ist es soweit, da steigt das erste Halbfinale bei der Fußball-WM. Klassiker Spanien-Frankreich. Livi aus Ismaning, dich rockt das gar nicht so.
1: Fußball ist gar nicht meins. Also ich habe diese Saison auch noch gar nichts angeguckt. Aber mein Vater guckt so die Spiele an, da kriege ich so ein bisschen was mit. Aber ich weiß auch ehrlich gesagt gar nicht, ist gerade Halbfinale oder Viertelfinale?
0: Allerdings heute Halbfinale Spanien gegen Frankreich. Wenn du jetzt tippen müsstest, mal so als Unbeteiligte, wer gewinnt, Spanien oder Frankreich?
1: Ich glaube Frankreich.
0: Und was machst du heute Abend?
1: Heute Abend habe ich ein Gitarrenkonzert an der Musikschule, weil es gibt so immer Konzerte von dem Lehrer und seinen Schülern und dann kann jeder ein Lied spielen und da habe ich viel geübt auch für. Einfach eine normale akustische Gitarre, die habe ich von meinem Opa bekommen.
0: Ach super, dann seid ihr eine musikalische Familie.
1: Ja, also mein Opa hat früher auch so in einer Band gespielt und so, aber nicht Gitarre, sondern Akkordeon und Klavier. Und der hat uns so einfach das musikalische Können ein bisschen weiter vererbt. Und er hatte eine Gitarre quasi zu Hause rumliegen und die habe ich dann gekriegt.
0: Livi, dann wünsche ich dir ganz viel Erfolg bei deinem Konzert heute Abend.
1: Dankeschön.

Antenne Bayern, das Antenne Bayern Verkehrszentrum. Achtung, Geisterfahrer. Geisterfahrer auf der A93, Holledau-Regensburg, zwischen Regensburg-Süd und Regensburg-Pfaffenstein. Ein Geisterfahrer auf der A93, Holledau-Regensburg, zwischen Regensburg-Süd und Regensburg-Pfaffenstein. Fahrt in beiden Richtungen äußerst vorsichtig, nicht nebeneinander. Antenne Bayern meldet sofort, wenn die Gefahr vorüber ist. Fahrt in beiden Richtungen äußerst vorsichtig, nicht nebeneinander. Antenne Bayern meldet sofort, wenn die Gefahr vorüber ist.

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1: Das Antenne-Bayern-Verkehrszentrum, eine Minute nach 8:30 am Dienstagabend. Achtung, Autofahrer, Geisterfahrer auf der A93 Holledau-Regensburg. Zwischen Regensburg-Süd und Regensburg-Pfaffenstein, Geisterfahrer. A93 Holledau-Regensburg, Regensburg-Süd und Regensburg-Pfaffenstein, Geisterfahrer. Antenne Bayern meldet sofort, wenn die Gefahr vorüber ist. Das ist auch in dem Bereich gerade, wo diese heftigen Unwetter runtergehen, betroffen. Unterfranken, Oberfranken, Mittelfranken, rüber in die Oberpfalz, in Niederbayern momentan. Eine Unwetterfront mit Starkregen, hier auch eine amtliche Gefahrenmeldung hier des Deutschen Wetterdienstes vor Starkregen, Gewitter, starken Wind und auch Hagel. Auch im Allgäu unten sehen wir, zieht das Ganze hier rüber, Oberstdorf, Kempten in Richtung Osten, also in Richtung Oberbayern. Aber wir halten euch auf dem Laufenden, wie sich die Lage entwickelt. Wir merken es auf den Straßen auch, A3 Nürnberg-Würzburg zwischen Beringersdorf und Nürnberg-Nord in beiden Richtungen. Aquaplan in Gefahr, teilweise sind die Autos stehen geblieben, weil man nichts mehr sieht. Unfall auch deshalb auf der A6 Nürnberg-Pilsen zwischen Amberg-Süd und Amberg-Ost und A7 Würzburg-Ulm. Sperre nach einem Aquaplaning-Unfall zwischen Rothenburg und Wörnitz. Bitte hier Vorsicht. A73 Bamberg Richtung Nürnberg zwischen Eltersdorf und Fürth-Steinach. Da wird die Autobahn zeitweise gesperrt, kurzzeitig. Hier sind 5 Bäume umgestürzt durch das Unwetter auf einer Länge von 3 Kilometer, aber die Einsatzkräfte sind da. Blitzer gibt es auch, die neuesten Blitzer bayernweit, nur bei uns von unseren Antenne Bayern Verkehrsmeldern.
2: Und zwar auf der B19 in Fahrt Richtung Oberstdorf auf der Höhe Ausfahrt Sonthofen Nord. Da sitzt einer und macht abendliche schöne Bilder.
1: Danke dir, Stefan. Noch
3: ein. Ja, hallo, ist der Michael. Ich möchte einen Blitzer melden, und zwar genau zwischen Rödental und Brücken auf der neuen Umgehungsstraße wird beidseitig geblitzt.
1: Danke, Staus und Blitzer. Gerne kostenlos melden. Ich freue mich. 0800 994 9000.
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Autofahrer auf der A93 Holledau-Regensburg in beiden Richtungen zwischen Regensburg-Süd und Regensburg-Pfaffenstein. Da kommt euch ein Geisterfahrer entgegen. Fahrt hier bitte besonders vorsichtig, fahrt nicht nebeneinander und überholt nicht. Antenne Bayern meldet natürlich sofort, wenn die Gefahr vorüber ist. Ich wiederhole nochmal, Achtung Autofahrer auf der A93 Holledau-Regensburg in beiden Richtungen zwischen Regensburg-Süd und Regensburg-Pfaffenstein. Da kommt euch ein Geisterfahrer entgegen.

0: 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Das Antenne Bayern Verkehrszentrum mit Christian Franz. Erstmal die Entwarnung für die A93. Keine Gefahr mehr durch einen Geisterfahrer. Aber eine heftige Unwetterfront zieht momentan über Bayern, betroffen Unterfranken, Oberfranken, Oberpfalz, Niederbayern und auch im Allgäu und in Mittelfranken. Starke Regenfälle, Wind und Hagel. Auch unsere Antenne Bayern Verkehrsmelder sind unterwegs.
1: Servus, der Justin hier aus Fürth.
0: Hi.
1: Und zwar die A73 ist in Fahrtrichtung Fürth derzeit ab der Anschlussstelle Erlangen-Eltersdorf wegen Bäumen auf der Straße gesperrt und auch die Verbindungsstraße zwischen Eltersdorf und Fürth-Fach ist wegen Bäumen auf der Straße derzeit voll gesperrt. Allgemein in dem Bereich vorsichtig fahren, es können überall Bäume und Äste rumliegen.
0: Ja, danke dir, Justin. Und vor allem die Unwetterwarnung bleibt bestehen vor heftigen Gewittern, Starkregen und Hagel. Bitte passt auf. 0800 994 1000, ganz was anderes. Jetzt ist gleich soweit das erste Halbfinale bei der Fußball-WM Spanien-Frankreich. Sophia aus Finsing, du pfeifst im wahrsten Sinne des Wortes heute auf Fußball.
2: Ich habe heute Abend keine Zeit und Fußball interessiert mich auch nicht so. Ich habe heute Abend Musikprobe, wie jeden Dienstagabend. Ich spiele in der Blaskapelle bei uns in Finsing.
0: Was spielst du genau?
2: Ich spiele Querflöte schon seit ungefähr 13 Jahren. Seit guten 5 Jahren in der Blaskapelle bei uns.
0: Wann habt ihr denn das nächste Konzert, wo man euch hören kann?
2: Also wir spielen auf jeden Fall am Volksfest in Erding den Einzug. Der müsste irgendwann Ende August sein.
0: Du bist jetzt überhaupt kein Fußballfan, kein Fußballexperte. Heute Abend Halbfinale Spanien gegen Frankreich. Wer gewinnt?
2: Ich sag Spanien.
0: Ah, okay. Meistens sind das die besten Tipps, die aus dem Bauchgefühl rauskommen. Vielen Dank dir.
2: Gerne.
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2: Das Antenne Bayern-Wetter, Dienstagabend kurz vor 9. Das ist schon krass, was da gerade abgeht. Unwettermäßig im Bereich von Nürnberg, Bamberg, Weiden, Großer Aber, Straubing, Regensburg. Jetzt zieht es rüber nach Fürstenzell. Starkregen, Gewitterböen, teilweise Hagel mit dabei. Auch in Unterfranken ziehen jetzt neue Gewitter nach. Und auch im Allgäu hier starke Gewitterzellen. Es gibt auch eine amtliche Unwetterwarnung für die Regionen. Also teilweise Hagelkörner drin, bis zu 3 Zentimeter stark. Das wird die ganze Nacht über andauern, aber wir halten euch auf dem Laufenden. Aktuell melden noch Affingen, Schwaben 26 Grad, Würzburg 24 Grad, Fürth, Oberpfalz 19 Grad. Morgen dann Sonne-Wolken-Mix, nach Süden hin wieder ein paar Schauer oder Gewittertemperaturen bei 23 bis 30 Grad. Passt auf euch auf.
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4: Mit Stefan Schütz. Grüß Gott. Die bayerischen Unternehmer fordern von der Bundesregierung weitere Reformen. Das machten sie jetzt bei der Nacht der bayerischen Wirtschaft in München deutlich, einem Zusammentreffen von Unternehmen und der Politik. Die angekündigten Maßnahmen könnten nur der Anfang sein, das sagte Präsident Wolfram Hatz von der Vereinigung der bayerischen Wirtschaft.
5: Was gänzlich fehlt, ist, wie wir Deutschland, Bayern wieder wettbewerbsfähig kriegen sollen. Ich sehe keine Ansätze, wie die Arbeitskosten geringer werden könnten. Und da glaube ich schon, dass hier Nacharbeit zwingend erforderlich sein wird.
4: Hatz verteidigte auch die ärztliche Krankschreibung ab dem ersten Fehltag. Das sei zumutbar angesichts des hohen Krankenstands. Der Aufsichtsrat der Münchner Flughafengesellschaft hat grünes Licht für ein Abschiebeterminal am Flughafen gegeben. Der Bund will damit deutlich mehr Menschen abschieben. Flüchtlingsorganisationen und die Gewerkschaft Verdi lehnen es ab. Auch Münchens neuer Oberbürgermeister Krause von den Grünen hatte angekündigt, im Aufsichtsrat dagegen zu stimmen. Trotzdem hat sich am Ende eine Mehrheit für das Projekt entschieden. Heute ist es genau 5 Jahre her. In der Nacht vom 14. auf den 15. Juli 2021 hat die Flut im Ahrtal mehr als 180 Menschen das Leben gekostet. Bundespräsident Steinmeier hat in Altena an die Opfer erinnert, Lea Matschulat berichtet.
6: 5 Jahre nach dem Hochwasser ist längst noch nicht alles wieder aufgebaut. Weggespült wurden damals ja auch komplette Straßen, Sportplätze und Geschäfte. Von den Mitteln, die der Bund für den Wiederaufbau im Ahrtal und in der Region bereitstellt, sind bislang gut 6 Milliarden Euro ausgezahlt worden. Insgesamt liegt eine Summe von bis zu 30 Milliarden Euro bereit.
4: In Brüssel sind 6 Menschen bei einem Aufzugsunglück gestorben. Feuerwehrleute haben sie am Mittag leblos in einem abgestürzten Aufzug in einem Gebäude in der Innenstadt gefunden, das gerade umgebaut wird. Laut Staatsanwaltschaft gab es zuvor ein Feuer. 2 Aufzüge sind mehrere Stockwerke abgestürzt. Die genaue Ursache wird noch ermittelt. Bei den Toten handelt es sich vermutlich um Arbeiter der Baustelle. Die Stimmung im deutschen Einzelhandel wird nicht besser. Laut Umfrage des Handelsverbands gaben 63% der Händler an, ihre Geschäftslage habe sich im ersten Halbjahr verschlechtert. Vor einem Jahr waren es 51%. 42% bewerten ihre Lage aktuell sogar als schlecht. Das ist deutlich mehr als noch vor einem Jahr. Der Grund für die Stimmung: die Kunden halten sich beim Geldausgeben weiter zurück. Das trendet gerade online. Norwegens Kronprinzessin Mette Marit darf nach ihrer Lungentransplantation das Krankenhaus in Oslo verlassen und nach Hause. Die 52-Jährige dankte ihrer Familie, dem Krankenhauspersonal und vor allem Menschen, die sich für eine Organspende entscheiden. Laut Ärzten ist ihr Zustand den Umständen entsprechend gut. In den nächsten Monaten stehen jetzt Training und engmaschige Kontrollen an.
2: Danke dir, Stefan. Das Antenne Bayern Verkehrszentrum. Wir wollen, dass ihr gut ankommt. Eine Menge los. Wir haben Unwetter, die gerade über Mittelfranken ziehen, Oberfranken, Unterfranken, die Oberpfalz jetzt rüber nach Niederbayern und auch im Allgäu breiten sich hier die Gewitterzellen aus. Teilweise extreme Aquaplaning-Gefahr. Auch auf der A3 Nürnberg-Würzburg zwischen Mögeldorf und Beringersdorf ist die Autobahn gesperrt. Die ist komplett überflutet. Auch die A3 Passau-Linz zwischen Passau-Süd und Pocking Sperre nach einem Aquaplaning-Unfall. Und A6 Nürnberg-Pilsen zwischen Amberg-Süd und Amberg-Ost ebenfalls hier Unfall nach Starkregen. Rechte Spur ist blockiert. Nochmal die A6 Nürnberg-Heilbronn zwischen Aurach und Feuchtwangen-Nord. Unfall. Linke Spur gesperrt mit mehreren Fahrzeugen nach Aquaplaning. Die A7 ist gesperrt. Würzburg Richtung Ulm zwischen Rothenburg ob der Tauber und Wörnitz nach einem Unfall. Sperre deshalb. Auch Bäume umgekippt. A73 Bamberg Richtung Nürnberg zwischen Eltersdorf und Fürth-Steinach und deshalb Sperre. Probleme auch. Kohlberg-Tunnel A96 hier in beiden Richtungen Sperre. Feuerwehreinsatz. Wir halten euch auf dem Laufenden. Die neuesten Blitzer bayernweit. Nur bei uns geblitzt wird einmal auf der A8 München Richtung Salzburg in Oberbayern am Irschenberg Karlstadt am Stadion. Stau und Blitzer gerne kostenlos melden. 0800 994 9000.
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2: Gleich dieser Antenne Bayern Millennium Hit. Mit dabei ein Antenne Bayern Flashback aus den 90ern und die Hits von heute.

0: Antenne Bayern um 17 Minuten nach 21 Uhr am Dienstagabend. Das Antenne Bayern Verkehrszentrum mit Christian Franz. Da ist eine dicke Gewitterfront gerade noch unterwegs und über Unterfranken, Oberfranken, Mittelfranken, Oberpfalz, das Allgäu und Richtung Niederbayern gezogen. Immer noch momentan Schwerpunkt hier Mittelfranken und in Niederbayern das Allgäu. Auf der A3 Nürnberg-Würzburg ist gerade zwischen Nürnberg-Nord und Tennelohe ein großer Baum auf die rechte Spur gefallen. Bitte Vorsicht. Und komplett gesperrt wegen Überflutung ist die A3 Nürnberg Richtung Würzburg zwischen Mögeldorf und Beringersdorf. Es gibt auch Probleme auf der A96 in beide Richtungen vor dem Kohlbergtunnel. 7 bis 8 Kilometer Stau. Der Kohlbergtunnel ist aktuell gesperrt. Ein Feuerwehreinsatz. Wir halten euch auf dem Laufenden. Und Update WM. Erstes Halbfinale. Bei der WM spielen gerade Spanien gegen Frankreich. 18. Minute gespielt. Steht immer noch 0:0.
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1: Ja, das Tor gefallen und zwar 11 Meter für Spanien. Spanien führt seit der 23. Minute im Halbfinale gegen Frankreich mit 1:0. Gerade Trinkpause.
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0: Unwetter bleibt bestehen. Einmal die A3 Nürnberg-Würzburg zwischen Nürnberg-Nord und Tennenlohe. Bitte Vorsicht, da liegt ein Baum auf der rechten Spur. Dann auf der A73 Bamberg Richtung Nürnberg. Die Einfahrt führt Steinach ist gesperrt. Da ist die Fahrbahn unterspült. Und auch auf der A3 Passau-Linz zwischen Passau-Süd und Pocking. Sperre nach einem Aquaplaning-Unfall. Bitte Vorsicht. A6 Nürnberg-Pilsen zwischen Amberg-Süd und Amberg-Ost. Auch hier ein Unfall. A6 unterwegs Nürnberg in Richtung Heilbronn. Aquaplaning. Und deshalb ist die linke Spur gesperrt zwischen Aurach und Feuchtwangen Nord. Der Kohlberg-Tunnel, der ist in beide Richtungen gesperrt. Hier ein Feuerwehreinsatz in beiden Richtungen. 5 bis 6 Kilometer Stau. Bitte fahrt weiterhin vorsichtig. Die neuesten Blitzer bayernweit, ne, bei uns. Servus.
1: Hallo, hier ist der Martin. Hab ein paar Blitzer gesehen. Der erste Blitzer steht in Amberg, direkt am Karussell, am Englischen Garten. Dann, wenn man ausfährt Richtung Auerbach, B85, Ortsausgang in der 100er-Zone nach der Ampel. Und der nächste steht dann von Sulzbach-Rosenberg in Richtung Lauterhofen in der 70er-Zone.
0: Danke dir. Staus und Blitzer kostenlos melden. 0800 994 9000. WM, das erste Halbfinale gegen Frankreich und Spanien. Spielstand 1:0 für Spanien nach einem verwandelten Foulelfmeter in der 23. Minute.

0: 21.46 Uhr am Dienstagabend, das Antenne Bayern Verkehrszentrum mit Christian Franz. Ja, die Unwetter sind immer noch nicht ganz durch. Momentan Niederbayern, Allgäu, hier unterhalb von Ingolstadt Richtung München. Immer noch die Gefahr durch Unwetter, auch die amtliche Unwetterwarnung vom Deutschen Wetterdienst. Bitte weiterhin achtsam sein. Es können starke Regenfälle, starker Wind und auch Hagel mit dabei sein. Bitte Vorsicht auf der A6 Nürnberg-Pilsen zwischen Amberg Süd und Amberg Ost. Unfall, hier sind Personen auf der Fahrbahn. Die rechte Spur ist gesperrt. Der Kohlbergtunnel, der ist in beide Richtungen wieder frei. Aber auf der A96 Lendau-München zwischen Erkheim und Stetten 6 Kilometer Stau. Unfall hier braucht ihr 25 Minuten länger. Und Update Fußball-WM, das erste Halbfinale Spanien gegen Frankreich. Es steht immer noch 1-0 für Spanien nach einem Foul-Elfmeter. Es ist schon in der Nachspielzeit, sind noch 4 Minuten zu spielen, dann ist die erste Halbzeit um.
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6: Essenskultur verändert sich. Das ist normal. Nicht nur, was wir essen, sondern auch wie. Also alleine oder in Gesellschaft. Schnell im Vorbeigehen oder doch gemütlich in einer Tischrunde. Nicht jede Veränderung ist allerdings ein Fortschritt. Essen ist mehr als nur schnelle Energie für den Körper. Essen ist Ritual, wichtig für Gruppen, ein Zeichen an uns selbst, dass wir es uns wert sind, für uns zu sorgen. Und ja, gesunde Ernährung passiert nicht nebenbei, braucht Wissen und leider auch finanzielle Mittel. Und es geht auch nicht um nie wieder Tütensuppe, sondern um Momente beim Einkaufen, beim Kochen, beim Essen, in denen wir mal kurz aus dem Schnell-Schnell rauskommen, einen Schritt zurücktreten und verstehen, was da gerade passiert. Was mir hilft, kein Bildschirm beim Essen, Mahlzeiten planen und mich immer wieder bei all den Menschen bedanken, die mir das Essen ermöglichen. Vom Bauern zur Porzellanfabrik, vom Lastwagenfahrer zum Fabrikarbeiter und natürlich der Erde selbst. Einen schönen Abend, Dominique de Manet, katholische Redaktion.
7: Das Antenne Bayern Wetter um kurz vor 10 am Dienstagabend. Es gibt weiterhin eine Extremwetterwarnung vom Deutschen Wetterdienst. Momentan betroffen die Hallertau, südliches Oberbayern, Großraum München, Frankenwald, Niederbayern und das Allgäu. Hier Warnung vor schwerem Gewitter, teilweise starkem Regen, Wind und Hagelkörnern bis zu einem 4 cm Durchmesser. Bitte passt da auf euch auf. Momentan die Lage auch in Goldbach, Unterfranken 23 Grad, Kempten, Allgäu 21 Grad an. Bruck, Niederbayern 19 Grad. Morgen dann Sonne-Wolken-Mix, dazu immer wieder ein paar Schauer und Gewitter.
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8: Mit Florian Klaus. Grüß Gott. Die Würmühlinsel in Erlangen klingt jetzt jeden Abend anders. Das Kulturzentrum E-Werk organisiert ein Festival. Bayern-Reporterin Birgit Behringer in Mittelfranken.
9: Direkt hier an der Regnitz wird die Würmühle zur Kulturinsel. Ganz unterschiedliche Bands und Künstler treten auf. Der Höhepunkt, der ist Mittwoch nächster Woche. Da gibt es das beliebte Kneipensingen für alle aus dem E-Werk, nur als Open-Air-Version und vor allem kostenlos. Eine Herzensangelegenheit, damit alle mitsingen können, auch die, bei denen das Geld knapp ist.
8: Die schwarz-rote Bundesregierung steckt weiter im Umfragetief. Laut Trendbarometer von RTL und NTV sind 82% der Befragten mit ihrer Arbeit unzufrieden. 85% sagen das über die Arbeit von Kanzler Merz, Suita Sovali berichtet.
10: Selbst unter den Anhängern von CDU und CSU ist mehr als die Hälfte mit der Regierungsarbeit unzufrieden. Bei der SPD sind es sogar fast 3/4. Dabei versucht die Koalition gerade mit einer ganzen Reihe von Reformen gegenzusteuern. Etwa bei Gesundheit, Heizen und Rente. Auch Steuerentlastungen für kleine und mittlere Einkommen sind geplant.
8: 5 Jahre nach der Flutkatastrophe im Ahrtal hat Kanzler Merz allen von Natur- und Klimakatastrophen betroffenen Menschen Unterstützung zugesagt. Deutschland sei mit dem Anspruch gegründet worden, keinen schutzbedürftigen Menschen schutzlos zu lassen, so Merz. Mitte Juli 2021 hatte sich nach Starkregen vor allem die Ahr in eine Sturzflut verwandelt. Mindestens 136 Menschen sind in Rheinland-Pfalz gestorben, 49 in Nordrhein-Westfalen. Starke Gewitter haben Franken und die Oberpfalz getroffen. Besonders Mittelfranken hat es am Abend erwischt. Die Polizei berichtet dort von mehreren Einsätzen, etwa wegen umgestürzter Bäume. Das Ausmaß der Schäden ist noch unklar. Der Deutsche Wetterdienst hatte vorher Unwetterwarnungen für Teile Bayerns ausgegeben. Mit Gefahr unter anderem durch Blitze, Hagel und überflutete Keller. Bei der Fußball-WM wird gerade das erste Halbfinale ausgetragen. Und es ist Halbzeit in Dallas bei der Partie Frankreich gegen Spanien. Die Spanier führen zur Pause mit 1:0. Miguel Oyarzabal verwandelte einen Vollelfmeter für den Europameister. Das zweite Halbfinale bestreiten dann morgen Abend England und Argentinien. Das trendet gerade online. Ein Camarosaurus, ein Langhalsdino aus einem Geopark in Niedersachsen. Auf Instagram wird gerade ein neues Zuhause für das Modell aus Metall gesucht. Über 5 Meter hoch, 15 Meter lang, 8 Tonnen schwer. Die User feiern das mit Kommentaren wie: Wie schaut's mit Auslauf aus? Oder versteht er sich mit Hunden? Kosten tut der Riesendino nix, nur der Transport muss selbst organisiert werden.
7: Das Antennebahn-Verkehrszentrum kurz nach 10 am Dienstagabend. Ja, bitte Vorsicht, weiterhin teilweise die Gefahr durch Aquaplaning, Hagel und Gewitter momentan betroffen. Das südliche Oberbayern, Allgäu, rüber nach Niederbayern, hier teilweise auch im Großraum München. Heftige Regenfälle und Gewitter. Vorsicht bitte, das wird sich über die ganze Nacht immer wieder hinziehen, aber wir halten euch auf dem Laufenden. Wenn ihr auf der A73 unterwegs seid, Bamberg Richtung Nürnberg, bei der Einfahrt Fürth-Stein, da ist die Fahrbahn unterspült durch Starkregen. Bitte auch hier ganz besondere Vorsicht. Und auf der A3 Linz Richtung Passau zwischen Suben und Pocking, Aquaplaning-Unfall, 5 Kilometer Stau. Ihr braucht hier eine Stunde länger in Richtung Linz. Auf der A3 Sperre zwischen Passau Süd und Pocking nach einem Unfall. Ihr werdet hier umgeleitet. Auf der A6 von Nürnberg Richtung Pilsen zwischen Amberg Süd und Amberg Ost, Unfall und Personen auf der Fahrbahn. Die rechte Spur ist gesperrt. Auch hier nach Starkregen und Gewitter. A96 München-Lindau zwischen Stetten und Erkheim 3 Kilometer Stau. Bitte Vorsicht, hier auch Starkregen zu erwarten und auch immer wieder Aquaplaning-Gefahr. Die neuesten Blitzer bayernweit. Nur bei uns geblitzt wird in Speckmannshof auf der B85 im 100-Bereich, B85 bei Teisnach und Karlstadt hier am Stadion. Staus und Blitzer kostenlos melden 0800 994 9000.
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also Anhalter mitzunehmen. Da ist nämlich eine Tat passiert, bei der auch eine Schusswaffe zum Einsatz gekommen sein soll. Die könnte der Verdächtige auch dabei haben. Deswegen nochmal die Warnung, kein Anhalter

0: Antenne Bayern um 17 Minuten nach 22 Uhr. Ihr habt es schon gerade aus dem Antenne Bayern Verkehrszentrum gehört. Im Raum Würzburg bittet die Polizei, keine Anhalter mitzunehmen. Hier läuft eine Suchmeldung der Polizei. Also bitte im Raum Würzburg keine Polizei mitnehmen. 0800 994 1000 im Zwischenstand beim Spiel Frankreich gegen Spanien. In der 56. Minute steht es immer noch 1:0 für Spanien. Frankreich macht Druck, aber ist immer ein munteres Hin und Her. Trotzdem muss Frankreich jetzt kommen. 1:0 für Spanien gegen Frankreich. Jetzt in der 57. Minute. Aber man muss nicht von Fußball begeistert sein. Ist ja auch gar kein Muss. Auch Robert, dir geht es ziemlich neben der Spur vorbei.
1: Was die da bringen, macht keinen Spaß mehr. Also früher die WM, das war einfach ein Spiel und dann war es gut. 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Es dauert doppelt so lang. Ist doch alles immer lustig.
0: Dann hörst du am besten Antenne Bayern weiter.
1: Ja, mache ich das gern. Immer klar.
0: Danke dir.
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1: Tor beim ersten Halbfinale Spanien gegen Frankreich. Spanien erhöht auf 2:0 in der 58. Minute. Tor durch Pedro Porro. Und danach gleich noch ein Tor von Yamal, aber das war abseits. Also aktueller Spielstand in der 61. Minute hier 2:0 für Spanien. Jetzt muss Frankreich richtig Gas geben.

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2: Das Antenne Bayern Verkehrszentrum, Punkt 10:30 am Dienstagabend. Wichtige Meldung aus Würzburg.
3: Servus, hier ist der Daniel aus Würzburg. Achtung, wichtige Info an alle Autofahrer im Stadtteil Würzburg unter Dürbach. Bitte keine Anhalter mitnehmen, da ist ein Mann flüchtig mit einer Waffe. Die Polizei ist vor Ort, aber bitte niemanden mitnehmen. Der Mann, der wird noch gesucht.
2: Na, danke für den Hinweis. Hier nochmal auch die Einzelheiten von der Polizei. Gesucht wird ein Mann mit einer schwarzen Jacke, mit Kapuze und einer weißen Hose. Bitte unbedingt den Einsatzort hier im Bereich Würzburg, hier unter Dürbacher Straße, meiden. Wir halten euch ständig auf dem Laufenden natürlich. Auf der A3 Linz Richtung Passau zwischen Suben und Pocking 4 Kilometer Stau. Ihr braucht 90 Minuten länger. A3 Passau Linz zwischen Passau Süd und Pocking bleibt die Autobahn gesperrt nach einem Aquaplaning-Unfall. Und auch bitte Vorsicht, wenn ihr unterwegs seid auf der Dürbacher Straße, meiden. Wir halten euch ständig auf dem Laufenden natürlich. Auf der A3 Linz Richtung Passau zwischen Suben und Pocking 4 Kilometer Stau. Ihr braucht 90 Minuten länger. A3 Passau Linz zwischen Passau Süd und Pocking bleibt die Autobahn gesperrt nach einem Aquaplaning-Unfall. Und auch bitte vor

kommt in ganz Bayern und Hagel und Gewitter. Aber die Hauptfront, das sehen wir hier auch auf unseren Satellitenbildern, die ist momentan durchgezogen, betroffen noch momentan leicht das Allgäu und auch Niederbayern und das südliche Oberbayern. Auch hier halten wir euch ständig auf dem Laufenden. Die neuesten Blitzer bayernweit nur bei uns in Oberdachstetten auf der B13. Staus und Blitzer gerne kostenlos melden. 0800 994 9000 und aktueller Zwischenstand bei der Fußball-WM. Erstes Halbfinale Spanien gegen Frankreich. Gerade war auch Trinkpause. Spanien führt mit 2:0 gegen Frankreich in der 66. Minute. Jetzt muss Frankreich richtig kommen, damit die das Spiel noch drehen kann. Können wir halten euch auch hier ständig auf dem Laufenden.

0: Antenne Bayern, 22.49 Uhr am Dienstagabend, das Antenne Bayern Verkehrszentrum mit Christian Franz. Die A96 ist gesperrt, Lindau, München in beiden Richtungen, hier zwischen Erkheim und Steinach, der Kohlbergtunnel, der ist in beide Richtungen gesperrt, hier sind aber die Einsatzkräfte vor Ort. Endphase, heiße Phase jetzt in der 87. Minute beim ersten Halbfinale zwischen Frankreich und Spanien. Es steht immer noch 2-0 für Spanien. Sorgenvolle Gesichter bei den Fans Frankreich. Das wird jetzt sehr, sehr eng werden. Es sind noch etwa mit Nachspielzeit 5 Minuten zu spielen. Muss Frankreich jetzt nochmal richtig Gas geben.
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2: Das Antenne Bayern Wetter. Der Regen lässt mit der Zeit nach, die Wolken lockern auf und örtlich bildet sich Nebel. Die Temperaturen sinken auf 18 bis 13 Grad. Morgen wechseln sich Wolken und Sonne ab, dazu gibt's wieder Schauer und Gewitter. In Franken setzt sich zum Abend hin viel Sonnenschein durch. Die Höchstwerte liegen zwischen 23 und 30 Grad, je nachdem wie lange die Sonne scheint.
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2: Mit Florian Klaus. Grüß Gott. Die bayerischen Unternehmer fordern von der Bundesregierung weitere Reformen. Das machten sie jetzt bei der Nacht der bayerischen Wirtschaft in München deutlich. Einem Zusammentreffen von Unternehmen und der Politik. Die angekündigten Maßnahmen könnten nur der Anfang sein, so Präsident Wolfram Hatz von der Vereinigung der bayerischen Wirtschaft.
4: Was gänzlich fehlt, ist, wie wir Deutschland, Bayern wieder wettbewerbsfähig kriegen sollen. Ich sehe keine Ansätze, wie die Arbeitskosten geringer werden könnten. Und da glaube ich schon, dass hier Nacharbeit zwingend erforderlich sein wird.
2: Wasser auf den Straßen, umgeknickte Bäume und Hagel. Besonders Mittelfranken ist von starken Gewittern getroffen worden. Einsatzkräfte müssen in großer Zahl ausrücken. Vereinzelt soll es auch Verletzte gegeben haben. Auch in anderen Teilen Frankens und in der Oberpfalz gab es schwere Gewitter. Folge waren etwa vollgelaufene Keller und umgestürzte Bäume. 5 Jahre nach der Flutkatastrophe hat das Ahrtal der Opfer gedacht. Bei einer Gedenkveranstaltung mit Bundeskanzler Merz in Bad Neuenahr-Ahrweiler erinnerte eine Schweigeminute an die mindestens 135 Toten. Sabine Koppers berichtet von dort.
5: Ja, der Marktplatz war voll, aber durch die vorhandene Bestuhlung aufgrund des Kanzlerbesuchs nicht so voll wie vorher erwartet. Merz wurde dann bei seiner Ankunft tatsächlich auch mit einzelnen Buhrufen empfangen. Er, der rheinland-pfälzische Ministerpräsident Schnieder und der Bürgermeister von Bad Neuenahr-Ahrweiler haben in ihren Reden natürlich der Opfer gedacht und sich bei den vielen freiwilligen Helfenden bedankt. Und Schnieder hat sich für das Staatsversagen vor, während und nach der Flut entschuldigt.
2: Großeinsatz in Würzburg. Die Polizei ist im Bereich der Unterdörbacher Straße wegen einer möglichen Bedrohungslage aktiv. Viele Details gibt es noch nicht. Bei einer Tatort soll eine Schusswaffe zum Einsatz gekommen sein, hieß es. Hinweise auf Verletzte gab es zunächst demnach nicht. Die Bevölkerung wurde gebeten, keine Anhalter mitzunehmen und den Bereich weiträumig zu meiden. Die Deutsche Bahn ist in diesem Jahr in 2200 Fällen Ziel von Sabotage geworden, 7% mehr als im Vorjahr. Die Bild berichtet über einen internen Lagebericht. Ein Anschlag ist zuletzt in Neu-Wulmstorf passiert. Ein wichtiger Verteilerkasten hat gebrannt und 200 Zugfahrten fielen aus. Immer wieder führen Brandanschläge auf die Bahninfrastruktur zu spürbaren Einschränkungen. Das trendet gerade online. Die Ankunft des norwegischen Fußballteams auf dem Rollfeld in Oslo. Das Flughafenpersonal schwenkt Norwegen-Fahnen. Überall stehen sie begeistert rum. Das Flugzeug selbst wird von der Feuerwehr mit Wasserfontänen von rechts und links begrüßt. Wie ein Spalier sieht das aus? Norwegen hatte es ja sensationell bis ins Viertelfinale der WM geschafft und ist dank all der tollen Fanaktionen ja irgendwie das Sieger der Herzen. Bayern Verkehrszentrum. Wir wollen, dass ihr gut ankommt. Auf der A3 Passau Richtung Linz zwischen Passau Süd und Pocking ist die Richtungsfahrbahn gesperrt. Es hat hier einen Unfall gegeben. Noch einen Unfall gab es auf der A6 Nürnberg Richtung Pilsen und zwar am Kreuz Altdorf. Da bitte vorsichtig fahren. Und auf der A96 Lindau Richtung München ist der Kohlbergtunnel gesperrt. Da liegt ein Baum oder Gebüsch auf der Fahrbahn. Eine Umleitung ist eingerichtet. Allen unterwegs eine gute Fahrt. Die neuesten Blitzer bayernweit nur bei uns. Einer steht an der B12 bei Haag in Oberbayern, dann gibt's einen Blitzer an der B19 bei Sonthofen und ein Blitzer steht an der B470 bei Lonnerstadt. Wenn ihr noch was habt, Staus oder Blitzer, meldet es uns immer gerne kostenlos unter der 0800 994 9000.
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Richtungsfahrbahn gesperrt. Es hat hier einen Unfall gegeben. Es staut sich außerdem in der Gegenrichtung zwischen Neuhaus am Inn und Pocking auf 1 Kilometer. Dadurch dauert es etwa 40 Minuten länger. Auf der A6 Nürnberg Richtung Heilbronn bitte aufpassen am Kreuz Feuchtwangen-Kreisheim. Da hat es einen Unfall mit einem LKW gegeben. Und auf der A96 Lindau Richtung München ist der Kohlbergtunnel gesperrt. Eine Umleitung ist eingerichtet. Allen unterwegs eine gute Fahrt. Die neuesten Blitzer bayernweit nur bei uns. Einer steht an der A9 bei Schneitach, dann gibt es einen Blitzer an der B85 bei Speckmannshof und ein Blitzer steht an der B303 bei Ahorn. Wenn ihr noch was habt, Staus oder Blitzer, meldet es uns immer gerne kostenlos unter der 0800 994 9000. 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
4: Das Antenne Bayern Wetter. Der Regen lässt nach, die Wolken lockern auf, örtlich bildet sich Nebel. Die Temperaturen liegen bei 18 bis 13 Grad. Tagsüber wechseln sich Wolken und Sonne ab, dazu gibt es wieder Schauer und Gewitter. In Franken setzt sich zum Abend hin viel Sonnenschein durch. Die Höchstwerte liegen zwischen 23 und 30 Grad, je nachdem wie lange die Sonne scheint.
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4: Mit Florian Klaus. Grüß Gott. Starke Gewitter haben Franken und die Oberpfalz getroffen. Besonders Mittelfranken hat es am Abend erwischt. Es kam dort zu vielen Einsätzen, etwa wegen umgestürzter Bäume und überschwemmter Straßen. Es sollen auch Menschen verletzt worden sein. Der Deutsche Wetterdienst hatte vorher Unwetterwarnungen ausgegeben, mit Gefahr unter anderem durch Blitze, Hagel und überflutete Keller. Spanien ist der erste Finalist bei der Fußball-Weltmeisterschaft. Der Europameister hat das Halbfinale von Dallas gegen Frankreich souverän mit 2:0 gewonnen. Mikel Oyarzabal traf im ersten Durchgang per Elfmeter für Spanien. Pedro Porro erzielte den zweiten Treffer nach dem Seitenwechsel. Im WM-Finale treffen die Spanier am Sonntag in New York auf den Sieger des zweiten Halbfinales zwischen England und Argentinien. Mindestens 135 Menschen sind vor 5 Jahren bei der Flutkatastrophe im Ahrtal gestorben. Bei einer Gedenkfeier hat der rheinland-pfälzische Ministerpräsident Schnieder sich mit deutlichen Worten entschuldigt.
5: Es ist das Versprechen und die Zusage des Staates, seine Bürgerinnen und Bürger zu schützen. Dieses Versprechen wurde nicht eingehalten. Der Staat hat in dieser Frage und in dieser Nacht versagt.
4: Auch Bundeskanzler Merz war in Bad Neuenahr-Ahrweiler dabei. Er sagte, dass niemand mit der Furcht vor Naturkatastrophen allein bleiben dürfe. Die Polizei hat im Raum Würzburg davor gewarnt, Anhalter mitzunehmen. Sie sucht dort nach einem mutmaßlich bewaffneten Verdächtigen. Er hatte auf ein Haus im Stadtteil Unterdürbach geschossen. Verletzte gab es nach jetzigem Stand laut Polizei nicht. Die Gegend sollte aber gemieden werden, so die Warnung. Insgesamt 17 Mexikaner sind bei Einsätzen der US-Einwanderungsbehörde ICE oder in deren Haftzentren ums Leben gekommen. Mexiko schaltet darum jetzt die Vereinten Nationen ein. In einem Schreiben an den Hochkommissar für Menschenrechte Türk bittet Außenminister Velasco darum, die Todesfälle prüfen zu lassen. Mexiko hatte schon angekündigt, nicht nur diplomatisch, sondern auch juristisch gegen Verantwortliche vorgehen zu wollen. Das handelt gerade online. Da ist er wieder. Schlagerlegende Jürgen Drews hat sich nach längerer Pause mal wieder in der Öffentlichkeit gezeigt und das mit neuem Gefährt an der Seite. Im Netz kursieren Bilder von ihm bei einem Klassikkonzert in München. Der König von Mallorca flitzte da nämlich mit seinem neuen Rollator durch die Gegend. Auch mit inzwischen 81 Jahren ist Drews noch nicht klein zu kriegen und noch topfit. Und zwar so sehr, dass er den Rollator irgendwann am Abend einfach zur Seite stellte. Seit ein paar Jahren kämpft Drews ja gegen die Nervenkrankheit Polyneuropathie und ist auf die Gehhilfe angewiesen. Das Antenne Bayern Verkehrszentrum. Wir wollen, dass ihr gut ankommt. Auf der A3 Passau Richtung Linz zwischen Passau Süd und Pocking ist die Richtungsfahrbahn gesperrt. Es hat hier einen Unfall gegeben. Es staut sich außerdem in der Gegenrichtung zwischen Neuhaus am Inn und Pocking auf 2 Kilometern. Dadurch dauert es etwa 1,5 Stunden länger. Auf der A6 Nürnberg Richtung Heilbronn bitte aufpassen am Kreuz Feuchtwangen-Kreisheim. Da hat es einen Unfall mit einem LKW gegeben. Bitte auch aufpassen auf der A7 Würzburg Richtung Ulm an derselben Stelle. Und auf der A96 Lindau Richtung München ist der Kohlberg-Tunnel gesperrt. Eine Umleitung ist eingerichtet. Allen unterwegs eine gute Fahrt. Die neuesten Blitzer bayernweit nur bei uns. Einer steht an der A72 bei Köditz. Dann gibt es einen Blitzer an der B12 bei Haag in Oberbayern. Und ein Blitzer steht an der B472 bei Gmund. Wenn ihr noch was habt, Staus oder Blitzer, meldet es uns immer gerne kostenlos unter der 0800 994 9000.
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0: Das Internet Bayern Verkehrszentrum. Wir wollen, dass ihr gut ankommt. Auf der A3 Passau Richtung Linz zwischen Passau Süd und Pocking ist die Richtungsfahrbahn gesperrt. Es hat hier einen Unfall gegeben. In der Gegenrichtung staut es sich zwischen Neuhaus am Inn und Pocking auf 3 Kilometern. Dadurch dauert es etwa 10 Minuten länger. Und auf der A96 Lindau Richtung München ist der Kohlberg-Tunnel gesperrt. Eine Umleitung ist eingerichtet. Allen unterwegs eine gute Fahrt. Die neuesten Blitzer bayernweit nur bei uns. Einer steht an der B13 bei Lehrberg, dann gibt's einen Blitzer an der B85 bei Passau und ein Blitzer steht an der B470 bei Pottenstein. Wenn ihr noch was habt, Staus oder Blitzer, meldet es uns immer gerne kostenlos unter der 0800 994 9000.
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0: Das Antenne Bayern Wetter. Der Regen lässt nach, die Wolken lockern auf, örtlich bildet sich Nebel. Die Temperaturen liegen bei 18 bis 13 Grad. Tagsüber wechseln sich Wolken und Sonne ab, dazu gibt's wieder Schauer und Gewitter. In Franken setzt sich zum Abend hin viel Sonnenschein durch. Die Höchstwerte liegen zwischen 23 und 30 Grad, je nachdem, wie lange die Sonne scheint.
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0: Mit Florian Klaus. Grüß Gott. Fast 3000 Notrufe in 5 Stunden. Die Feuerwehr ist in der Region Nürnberg wegen der heftigen Unwetter stark ausgelastet gewesen. Nach Schätzung der Leitstelle waren zuletzt bis zu 2000 Kräfte weiter im Einsatz, unter anderem wegen umgestürzter Bäume und vollgelaufener Keller. Es hat auch Verletzte gegeben. Der Flughafen Nürnberg musste außerdem den Flugbetrieb für mehr als eine Stunde aussetzen. Spanien hat das Finale der Fußball-Weltmeisterschaft erreicht. Der Europameister besiegte im Halbfinale in Arlington bei Dallas Frankreich souverän mit 2:0. Es ist die erste WM-Finalteilnahme für die Spanier seit dem Titelgewinn 2010. Moritz Einzel berichtet.
2: Das spektakulärste Team dieser WM, das waren ja eigentlich die Franzosen. Doch gegen Spaniens Präzision im Ballbesitz fand das Team um Kylian Mbappé kein Mittel. Mikel Oyarzabal brachte Spanien in der 22. Minute in Führung per Elfmeter. Pedro Porro erzielte den zweiten Treffer in der 58. Minute. Im großen Finale von New York treffen die Spanier nun am Sonntag auf den Sieger des zweiten Halbfinales, England gegen Argentinien.
0: Am 5. Jahrestag der Ahrtal-Katastrophe haben unter anderem Bundespräsident Steinmeier und Kanzler Merz der Opfer der Flut gedacht. Merz betonte bei einer Gedenkfeier, dass niemand mit der Furcht vor Naturkatastrophen, der Folgen des Klimawandels, allein gelassen werden dürfe. Mindestens 136 Menschen waren im Juli 2021 allein in Rheinland-Pfalz ums Leben gekommen, außerdem 49 in NRW. Die Arbeit der Bundesregierung stößt in Umfragen auch nach der Ankündigung des neuen Reformpakets auf wenig Begeisterung. Im Trendbarometer von RTL und NTV sind 82% der Befragten unzufrieden mit der Koalition. Heißt auch, weniger als jeder Fünfte ist zufrieden. Für Kanzler Merz liegt die Zustimmung sogar nur bei 14%. Nach mehr als einem Jahrhundert hat die Grenzbarriere zwischen Spanien und Gibraltar ausgedient. Seit Mitternacht gibt es keine Kontrollen mehr zwischen dem EU-Land und dem britischen Gebiet. Im Jahr 1908 war ein 1 Kilometer langer symbolträchtiger Metallzaun errichtet worden, der soll jetzt abgebaut werden. Spaniens Außenminister Alvarez sprach von einem historischen Ereignis. Erstmals nach 3 Jahrhunderten würden sich beide Seiten die Hände reichen. Norwegens Kronprinzessin Mette-Marit darf nach ihrer Lungentransplantation das Krankenhaus in Oslo verlassen und nach Hause. Die 52-Jährige dankte ihrer Familie, dem Krankenhauspersonal und vor allem Menschen, die sich für eine Organspende entscheiden. Laut Ärzten ist ihr Zustand den Umständen entsprechend gut. In den nächsten Monaten stehen jetzt Training und engmaschige Kontrollen an. Das Antenne Bayern Verkehrszentrum. Wir wollen, dass ihr gut ankommt. Auf der A3 Passau Richtung Linz zwischen Passau Süd und Pocking ist die Richtungsfahrbahn gesperrt. Es hat hier einen Unfall gegeben. In der Gegenrichtung staut es sich außerdem zwischen Suben und Pocking auf 5 Kilometern. Dadurch dauert es etwa 20 Minuten länger. Und auf der A96 Lindau Richtung München ist der Kohlberg-Tunnel gesperrt. Eine Umleitung ist eingerichtet. Allen unterwegs eine gute Fahrt. Die neuesten Blitzer bayernweit nur bei uns. Einer steht an der A9 bei Schneidach, dann gibt es einen Blitzer an der B12 bei Heiming und einen dritten Blitzer haben wir noch an der B85 bei Theisnach. Wenn ihr noch was habt, Staus oder Blitzer, meldet es uns immer gerne kostenlos unter der 0800 994 9000.
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5: Das Antenne Bayern Verkehrszentrum. Wir wollen, dass ihr gut ankommt. Auf der A3 Passau Richtung Linz zwischen Passau Süd und Pocking ist die Richtungsfahrbahn gesperrt. Es hat hier einen Unfall gegeben. In der Gegenrichtung staut es sich außerdem zwischen Suben und Pocking auf 5 Kilometern. Dadurch dauert es knapp eine halbe Stunde länger. Und auf der A96 Lindau Richtung München ist der Kohlbergtunnel gesperrt. Eine Umleitung ist eingerichtet. Die neuesten Blitzer bayernweit nur bei uns. Einer steht an der A72 bei Köditz. Dann gibt ein Blitzer an der B4 bei Neustadt bei Coburg und ein Blitzer steht an der B85 bei Kulmbach. Wenn ihr noch was habt, Staus oder Blitzer, meldet es uns immer gerne kostenlos unter der 0800 994 9000.

0: Das Antenne Bayern Wetter. Der Regen lässt nach, die Wolken lockern auf, örtlich bildet sich Nebel. Die Temperaturen liegen bei 18 bis 13 Grad. Tagsüber wechseln sich Wolken und Sonne ab, dazu gibt es wieder Schauer und Gewitter. In Franken setzt sich zum Abend hin viel Sonnenschein durch. Die Höchstwerte liegen zwischen 23 und 30 Grad, je nachdem, wie lange die Sonne scheint.
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0: Mit Florian Klaus. Grüß Gott. Umgestürzte Bäume und vollgelaufene Keller haben die Feuerwehr am Abend besonders im Raum Nürnberg stark beschäftigt. Wegen der schweren Unwetter musste sie zu mehr als 1000 Einsätzen ausrücken. Auch Menschen seien von Bäumen eingeklemmt worden, hieß es. Es habe bislang ein bis zwei Schwerverletzte und mehrere Leichtverletzte gegeben. Auch am Flughafen Nürnberg gab es Probleme. Mehr als eine Stunde lang musste der Betrieb pausieren. Spaniens Fußballer stehen im WM-Finale. Das Team hat sich im Halbfinale von Dallas gegen Frankreich überraschend souverän mit 2:0 durchgesetzt. Torschützen für Spanien waren Mikel Oyarzabal per Elfmeter sowie Pedro Porro. Im Endspiel am Sonntag in New York treffen die Spanier auf den Sieger des zweiten Halbfinales heute Abend zwischen England und Argentinien. Frankreich bleibt am Samstag das Spiel um Platz 3. 5 Jahre nach der Flutkatastrophe hat das Ahrtal der Opfer gedacht. Bei einer Gedenkveranstaltung mit Bundeskanzler Merz in Bad Neuenahr-Ahrweiler erinnerte eine Schweigeminute an die mindestens 135 Toten. Sabine Koppers berichtet von dort.
2: Ja, der Marktplatz war voll, aber durch die vorhandene Bestuhlung aufgrund des Kanzlerbesuchs nicht so voll wie vorher erwartet. Merz wurde dann bei seiner Ankunft tatsächlich auch mit einzelnen Buhrufen empfangen. Er, der rheinland-pfälzische Ministerpräsident Schnieder und der Bürgermeister von Bad Neuenahr-Ahrweiler haben in ihren Reden natürlich der Opfer gedacht und sich bei den vielen freiwilligen Helfenden bedankt. Und Schnieder hat sich für das Staatsversagen vor, während und nach der Flut entschuldigt.
0: Wegen mehrerer Schüsse ist am Abend die Polizei in Würzburg gerufen worden. Getroffen wurde ein Wohnhaus, Verletzte gab es nach jetzigem Stand nicht. Die Polizei sucht jetzt mit Hochdruck nach dem mutmaßlich bewaffneten Verdächtigen. Sie hat davor gewarnt, Anhalter mitzunehmen. Was Ziel der Tat war, ist noch nicht klar. Das US-Militär blockiert wieder iranische Häfen. Schiffe sollen daran gehindert werden, den Iran anzusteuern oder von dort wegzufahren. US-Präsident Trump hatte vorher die Ankündigung einer Gebühr wieder zurückgenommen, die für die Fahrt durch die Straße von Hormuz fällig werden sollte. Stattdessen soll es Abkommen mit Golfstaaten geben, die ihn kontaktiert hätten. Wer das genau gewesen sein soll, sagte er nicht. Das trendet gerade online. Ein Camarosaurus, ein Langhalsdino aus einem Geopark in Niedersachsen. Auf Instagram wird gerade ein neues Zuhause für das Modell aus Metall gesucht. Über 5 Meter hoch, 15 Meter lang, 8 Tonnen schwer. Die User feiern das mit Kommentaren wie: Wie schaut's mit Auslauf aus? Oder versteht er sich mit Hunden? Kosten tut der Riesendino nix, nur der Transport muss selbst organisiert werden. Das Antenne Bayern Verkehrszentrum. Wir wollen, dass ihr gut ankommt. Auf der A3 Linz Richtung Nürnberg zwischen Pocking und dem Rastplatz Brentermais ist die Richtungsfahrbahn gesperrt. Es hat hier einen Unfall gegeben. Allen unterwegs eine gute Fahrt. Die neuesten Blitzer bayernweit nur bei uns. Einer steht an der B12 bei Heiming, dann gibt's einen Blitzer an der B19 bei Sonthofen und ein Blitzer steht an der B85 bei Passau. Wenn ihr noch was habt, Staus oder Blitzer, meldet es uns immer gerne kostenlos unter der 0800 994 9000.
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